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Hinter den Garagen begann es. Dort lagen Betonröhren, alte Reifen, verrostete Bleche, Wasserlöcher, in denen sich der Himmel sammelte. Im Sommer roch alles nach Staub und trockenem Gras. Im Winter nach Kohle. Wir bauten Burgen aus Sand. Wir bauten Häuser aus Holzklötzen. Wir bauten Städte aus allem, was wir fanden. 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Später verschwanden die Schächte, die Förderanlagen, die Arbeitsplätze. Manche Orte verschwanden so vollständig, als hätte sie es nie gegeben. Und trotzdem kehren sie zurück, in Träumen, in Bildern, in Geräuschen. 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Und plötzlich stehe ich wieder dort, hinter den Garagen, zwischen Schilf und Beton. In einer Landschaft, die längst vergangen ist und trotzdem weiterlebt. Vielleicht beginnt Dunkelstrom genau hier. Nicht als Musiksendung, sondern als Erinnerung an ein Gelände, das niemals aufgehört hat zu existieren, auch wenn es heute anders aussieht.

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In einer Geschichte von mir gibt es einen alten Riesen. Er sitzt irgendwo am Rand der Welt. Oder vielleicht schläft er. Niemand weiß das so genau. Er erinnert sich an Dinge, die längst verschwunden sind. An Stimmen, an Orte, an Zeiten. Manchmal denke ich, dieser Riese stammt aus dem Mansfelder Land. Vielleicht sitzt er auf einer Abraumhalde. Vielleicht unter einem grauen Himmel. Vielleicht dort, wo früher Maschinen standen. Er schaut auf die Landschaft und wundert sich. Über Windräder, über Solarfelder, über neue Straßen. Über die Tatsache, dass alles anders geworden ist. Und gleichzeitig noch immer dasselbe. Als Kind glaubte ich, Geschichte sei etwas, das in Büchern steht. Später begriff ich, dass Geschichte in Landschaften wohnt. In Mauern, in Gleisen, in Fundamenten, in den Dingen, die übrig bleiben. Man muss nur lernen, sie zu lesen. Vielleicht hören wir deshalb Musik, weil auch Klänge Spuren hinterlassen, weil sie Erinnerungen speichern können, weil sie Türen öffnen. Manchmal denke ich, jede Platte dieser Nacht ist ein Fundstück, geborgen aus einer anderen Zeit, ein Stück Metall, ein altes Foto. Ein vergessener Gegenstand, etwas, das im Dunkeln auf uns gewartet hat.

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Ich habe mir den Wahlspruch zu eigen gemacht. Die beste Regierung ist die, welche am wenigsten regiert. Und ich sehe gerne, wenn schneller und gründlicher nach ihm gehandelt würde. Wenn er verwirklicht wird, dann läuft es auf dies hinaus. Und daran glaube ich auch. Die beste Regierung ist die, welche gar nicht regiert. Und wenn die Menschen einmal reif dafür sein werden, wird dies die Form ihrer Regierung sein. Eine Regierung ist bestenfalls ein nützliches Instrument. Aber die meisten Regierungen sind immer und alle sind manchmal unnütz.

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Ein Lieferwagen biegt um die Ecke. Ein Licht geht an. Es ist eine merkwürdige Stunde. Die Nachtschicht ist noch nicht zu Hause. Die Frühschicht noch nicht unterwegs. Die Welt hält für einen Augenblick den Atem an. Manchmal stelle ich mir vor, dass in diesem Moment noch jemand zuhört. Vielleicht in Halle. Vielleicht in Eisleben. Vielleicht irgendwo ganz woanders. Vielleicht sitzt jemand in einer Küche. Vielleicht schaut jemand aus einem Fenster. Vielleicht schläft ein Hund auf einer Decke neben dem Radio. Man kennt sich nicht. Man wird sich nie begegnen. Und trotzdem entsteht etwas. Eine Verbindung. Nicht größer als ein Lichtpunkt in der Dunkelheit.

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1: Einen wunderschönen guten Morgen sende ich euch aus dem Studio von Radio Korax an eure Radiogeräte oder die Empfängergeräte, die ihr jeweils nutzt. Es ist Wochenende, es ist morgens und ich würde euch jetzt 2 Stunden gute Laune-Musik auf die Ohren geben. Für die einen mag es eine Hilfe zum Aufstehen sein, um in den Tag gut gelaunt hineinzukommen. Für die anderen mag es vielleicht das Letzte sein, was sie hören, bevor sie nach der tollen Party ins Bett fallen und in die süßen Träume hinwegschweben. Glücklich, wie sie dann sind, wenn sie jetzt erst von Party kommen. Aber vielleicht habt ihr ja auch was Schönes vor am Samstag. Vielleicht müsst ihr auch arbeiten, weil ihr es für andere Leute schön macht. Keine Ahnung. Ich werde euch versuchen, mit guter Laune Musik in den Tag zu begleiten, aus der Nacht hinaus. Wir fangen mal an. Los geht es mit Cumbia von Ska Cubano. Cumbia del Monte.

Das war der Song of Monsters and Men von den Dirty Paws. Und davor haben wir den wunderbar schnulzigen Liebessong von Wendy Rose gehört, After Laughter, wo sie besingt, dass nach der Liebe immer die Tränen kommen. Ich hoffe, dass es euch nicht so geht. Und falls ihr noch keinen Kaffee habt, inspiriere ich euch jetzt mit Cape Tempest, die den Perfect Coffee besingt, obwohl sie eigentlich gar nicht den Coffee besingt, sondern die Gentrifizierung, weil sie in ihrer Wohnung sitzt auf einem Koffer und die Wohnung ist leer, weil sie die Miete nicht mehr bezahlen kann, weil sie aufgrund der Gentrifizierung aus ihrer Wohnung vertrieben wird. Und sie sitzt dort und gönnt sich einen letzten perfekten Kaffee.

Adesalz gab uns hier eine Anleitung, wie das geht mit einem guten Kaffee. Wie man zu einem guten Kaffee kommt. In Hessen machen die das also auch nicht anders als anderswo. Es braucht es für euch, für einen guten Morgen, braucht es Kaffee, braucht es Filterkaffee aus der Filtermaschine oder einen Espresso aus einer Siebträgermaschine, braucht es Gesellschaft, braucht es Ruhe. Wie lange braucht ihr, um in den Tag zu kommen? Hört ihr lieber ruhige Musik oder wollt ihr es ein bisschen schneller? Wünscht ihr euch eher Nachrichten oder wünscht ihr euch Musik am Morgen? Für die, die Musik und ein wenig schnellere Musik mögen, habe ich jetzt was.

Stereo total im Doppelpack. Das geht auch gar nicht anders. Die Songs sind so kurz und knackig. Da muss man einfach zwei haben. Zum einen Good Night, Bad Morning und zum anderen Wir tanzen im Viereck. Beim ersten hoffe ich, dass es nicht auf euch zutrifft und ihr einen guten Morgen habt und vielleicht im Viereck durch die Küche tanzt mit Ausblick auf einen hoffentlich entspannten Tag. Und entspannt hoffe ich, bringe ich euch in den Tag mit ein wenig Musik hier auf Radio Korax.

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1: Und ihr hört immer noch Radio Korax mit dem Gute Laune in den Tag Musikmix. Und ich hoffe, dass ich damit bei dem einen oder anderen doch ins Schwarze treffe. Eben haben wir gehört Sada Bonaire mit Your Touch, Galate mit La Coeur oder andersrum. Ich kann es gar nicht so genau sagen. Und eine Adaption eines alten Jazz-Songs, der 16 Tons heißt, so ein bisschen lateinamerikanisch aufgearbeitet. 16 Toneladas von Noriel Vilela. Und da wir eigentlich Musik hören wollen und nicht so viel quatschen, geht's sofort weiter. Und wer vielleicht heute einen kleinen Ausflug macht, für den ist vielleicht der nächste Song eine Inspiration.

da habe ich mal die ganz alte Musikkiste rausgekramt und eine ganz olle Kamelle rausgesucht. Die Cranberries mit Dreams. Und davor hörten wir Sneaks mit Look Like That. Und wer es nicht erkannt hat, das Lied davor, das hieß Drogen nehmen und rumfahren. Ihr hört immer noch Radio Korax hier am Wochenende mit der Morgenmusik. Und ich hoffe, dass ich euch mit der Musik gut in den Tag begleite. Jetzt hören wir eine Band, die ich vor 2 Jahren in Dresden bewundern durfte. Bellaco mit ihrem Song Sea of Confusion.

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1: Und ihr hört immer noch die Morgenmusik am Wochenende, eben mit Manu Chao und Desaparecido und Cabanyak mit dem Dance of Obscure. Und ich hoffe, dass ich euch ein wenig gut in den Tag bringe mit Musik aus meiner Musikkiste, ganz divers. Und ich hoffe, dass es jetzt nicht zu zeitig ist, um euch ein wenig Punkrock um die Ohren zu hauen.

Der gute alte Bob Marley, der folgte auf die Les Robespierres mit Libertade. Les Robespierres war in den 90ern ein Projekt, was die Goldenen Zitronen angestoßen haben. Und die haben mal im Böllberger Weg gespielt, irgendwann Mitte der 90er Jahre. Und ich war da und ich habe sie gesehen. Und ich habe mir eine Platte gekauft. Und seitdem höre ich die immer mal wieder. Und das ist ziemlich witzig, weil auf dieser Platte sind einige Songs von den Goldenen Zitronen einfach auf Französisch. Und ich weiß gar nicht, ob alle von den Zitronen da dabei waren. Aber es war auf jeden Fall ein legendäres Konzert mit sehr viel zappelnden Füßen und witzigen Menschen. Und weiter geht's mit Kitty, Daisy und Louis, die einen alten 68er-Song gecovert haben auf sehr ansprechende Art und Weise, Going Up the Country.

Die Gorillas waren das mit Clint Eastwood. Und davor hörten wir ein schönes, funky Stückchen Taka Youth Rhythm von US3. Und das ist alles nicht mehr so ganz taufrisch. Das habe ich schon in meiner Jugend gehört. Ebenso wie den nächsten Interpreten, sage ich mal, der uns jetzt ein Ständchen bringen wird und über Helden singt, David Bowie, auch schon lange dabei im Musikgeschehen und immer noch gut zu hören.

Nach David Bowie haben wir Fugazi gehört mit Waiting Room, eine Hymne aus meiner Musiksammlung, und der letzte Song war Mardi Gras mit dem Hop-Sing-Song. Und ihr hört immer noch die Morgenmusik auf Radio Korax und ich versuche euch ein wenig in das Wochenende zu schubsen mit Musik, die belebt, so wie auch der nächste Song, den ich als sehr belebend empfinde. Und wer das Glück hat, am Wochenende nicht zu arbeiten und sich zu erholen, der kommt vielleicht in die richtige Work-Life-Balance, die Pisse uns hier besingt.

Es war Kall mit Dui Dui. Sie fordert uns zum Atmen auf und Dui Dui heißt Atme, Atme. Ein Song, der ursprünglich von Farid Ziokalia kommt, aber in dieser Version finde ich ihn noch wesentlich gelungener. Ich habe noch mehr Musik für euch, nämlich die Chagamaks, die Erde als den schönsten Platz im All besingen. Und ich bin mir gar nicht so sicher, ob sie damit recht haben. Wobei, wenn sich das auf die Erde als Planeten bezieht, dann mag es stimmen, wenn es sich auf die Lebewesen, die auf diesem Planet wohnen, an diese richtet, dann bin ich mir nicht so sicher, weil wer zerstört schon seinen eigenen Lebensraum? Also kann es denn der schönste Platz im All sein, an dem die Lebewesen, die ihn bewohnen, ihren Lebensraum zerstören? Keine Ahnung. Wir hören es trotzdem. Es ist ein schöner Morgensong, der einen vielleicht gut gelaunt in den Tag bringt und vielleicht den ganzen Mist drumherum vergessen lässt.

Deine Freunde haben hier ein inspirierendes Lied für alle Eltern kreiert. Schokolade. Ich hoffe, ihr habt alle ausreichend Schokolade in der Schublade oder zumindest schokoladige Momente an diesem Wochenende vor euch, in das ich jetzt gleich auch selber verschwinde und wünsche euch für dieses Wochenende alles Schöne und Gute. Danach haben wir gehört The Knife mit Heartbeats. Heartbeats ist eine Coverversion von José González und weil das Original so unglaublich zauberhaft ist, würde ich das jetzt im Anschluss auch gleich noch spielen und dann ganz am Ende zum Wochenende hin und dann ganz am Ende kommt noch ein Rio Reiser Song, den ich mir für das ganze Ende ausgesucht habe. Wann heißt er und damit sage ich Tschüss. Ich war Uli. Ihr habt Radio Korax mit der Morgenmusik am Wochenende gehört. Bis ganz bald.

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0: 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Und heute hören wir den Museumsverband Sachsen-Anhalt.
2: Anlässlich unserer aktuellen Folge Museumslauschen sind meine Kollegin Dr. Annette Müller-Spreitz und ich, Alexander Goll, heute auf Schloss Moritzburg in Zeitz, was gleichzeitig auch ein Kinderwagenmuseum ist, beziehungsweise das Deutsche Kinderwagenmuseum. Und wir haben bei uns heute die Museumsleiterin Christine Otto und Anne Paschen, eine Provenienzforscherin. Wenn man sich dem Museum nähert, dann liegt das ja relativ zentral in der Stadt Zeitz, hat einen schönen Schlosspark, ist das Wort Schloss, drückt es ja schon aus, ein repräsentativer Bau mit großem Innenhof, und ich habe es ja schon verraten, hier verbirgt sich auch ein Schaudepot mit einer Kinderwagensammlung. Frau Otto, können Sie uns diese Zusammenhänge mal darlegen? Können Sie uns erklären, wie es zu so einer Sammlung kommt auf einem Schloss?
3: Ja, sehr gerne. Also das Schloss Moritzburg-Zeitz, Sie sagten es schon, ist in einer dreiflügeligen Barockanlage, Schlossanlage untergebracht. Die liegt seit 2004 wieder eingebettet in den Schlosspark. Das Gelände rundherum war vorher nicht schön, da gab es viele Industriebrachen, aber durch die Landesgartenschau ist also der Schlosspark wiederhergestellt worden, und das hat dem Schloss auch seinen stadtlandschaftlichen Zusammenhang wiedergegeben, was für uns sehr schön ist, weil vorher fuhr man eigentlich ganz gerne einfach am Schloss vorbei und nahm das gar nicht so wirklich wahr. Das Museum hier im Schloss gibt es schon sehr lange. Das geht auf die Sammlungen des Geschichts- und Altertumsvereins für Zeitz und Umgegend zurück. Der hat sich im Dezember 1897 hier in Zeitz gegründet, auch nach einiger längerer Vorbereitungszeit schon, und begann relativ zeitnah mit dem Sammeln von Zeitzeugen zur Zeitzer Stadtgeschichte vor allem. Also der Geschichts- und Altertumsverein hatte noch nicht die Räumlichkeiten hier im Schloss. Dazu kam es erst 1932, da bekam der Räumlichkeiten hier im ersten Obergeschoss des Südflügels zugesprochen, ganze neuen Räume. Das waren die ehemaligen Wohnräume der Herzogsfamilie. Der Geschichts- und Altertumsverein eröffnete dort am 18. September 1932 die erste, also das Museum eigentlich. Das ist unser Gründungsdatum. Ja, wir begehen also schon bald unseren 100. Geburtstag. Zeitz verstand sich im 19. und 20. Jahrhundert als Stadt der Kinderwagen, weil hier vor dem Zweiten Weltkrieg mit der Firma Ernst Albert Netter der größte Kinderwagenhersteller in Zeitz ansässig war. Und nach dem Zweiten Weltkrieg und der Enteignung der größten Kinderwagenfirmen bildete sich dann hier mit dem VEB Zekiva, also Zeitzer Kinderwagenbau, sogar der größte Hersteller in Europa für Kinderwagen. Und deshalb haben wir also auch diese Spezialsammlung unter unseren stadtgeschichtlichen Sammlungen, die sich der Geschichte des Kinderwagenbaus widmet. Und daraus ist das Deutsche Kinderwagenmuseum entstanden. Diesen Namen führen wir für diesen Dauerausstellungs- und Sammlungsteil seit dem Jahr 2001.
2: Das Deutsche Kinderwagenmuseum als Ausdruck dieser besonderen Sammlung, die ja dann auch entsprechend regionalgeschichtlich und sehr typisch für Zeitz ist. Was für andere große Sammelgebiete hat das Museum sonst als regionales Museum?
3: Ja, also wir haben natürlich eine Stadtgeschichte. Wir sammeln mit bestimmten Schwerpunkten, also zur Zeit des Bistums Zeitz, etwa vom 9. bis 16. Jahrhundert, dann als Residenz der Herzöge von der Bischöfe von Naumburg. Dann sammeln wir natürlich alles zur Industriegeschichte der Stadt und wesentlich auch zur Zeit der barocken Residenz, aus der unser Schloss stammt, als sich die Nebenlinie, die wettinische Nebenlinie Sachsen-Zeitz gegründet hat, Mitte des 17. Jahrhunderts. Das Herzogtum bestand nur für ganze 60 Jahre, aber ist natürlich auch eine Blütezeit für die Stadt gewesen mit einer großen Hofhaltung, mit rund 200 Angestellten. Ja, und daneben beherbergt das Museum aber weitere bedeutende Sammlungen, unter anderem also auch eine bedeutende grafische Sammlung mit ja rund 7.000 mittlerweile Blättern. Ja, es sind einige Schenkungen auch dazu gekommen in der Zeit, seitdem ich hier bin, ja, mit einem herausragenden Stand auch zur klassischen Moderne, der, wie wir erfahren haben, ja, vielleicht nicht ganz unproblematisch ist im Sinne der Provenienzforschung.
2: Das ist ja schon das Stichwort im Grunde, um hier direkt anzuschließen ins Thema Provenienzforschung.
4: Also. Ja, das ist genau das Stichwort, aber vielleicht sind Sie so gut und tun noch ein bisschen näher diese Grafiksammlung einbetten, was es mit dem Museumsleiter da auf sich hatte, wie der hieß, ja, warum er die Grafiksammlung erworben hat, ja, was da so die Inspiration war.
3: Ja, also das Museum wurde lange Zeit, ich sagte schon 1932 gegründet, wurde lange Zeit dann ehrenamtlich geführt und mit dem ersten festangestellten Museumsleiter, das war ab 1947, Ernst Johann Günther, genannt Hans Günther, der machte es sich natürlich zur Aufgabe, das Museum nicht nur fortzuführen, sondern auch weiter zu entwickeln. Und er hat verschiedene Schwerpunkte gesetzt und hat unter anderem sich dem Aufbau eines grafischen Kabinetts gewidmet. Im Jahr 1954 ist hier das druckgrafische Kabinett eröffnet worden. Es gab mit Johannes Lebeck einen bedeutenden Holzschneider, der auch an der Hochschule für Grafik und Buchkunst in Leipzig die Druckwerkstatt geleitet hat für einige Jahre und hier eng mit der Stadt verbunden war, viel publiziert wurde, auch in den Zeitungen. Der hat ihn dabei unterstützt. Später auch Joachim Hering als Leiter von den Zirkeln hier am Haus. Und diese druckgrafische Werkstatt hatte das Ziel ja kultureller und künstlerischer Bildung. Also sie wollten als Anlaufstelle dienen für Laienzirkel, um sie eben anhand einer Sammlung, einer grafischen Nutzsammlung sozusagen, Beispielsammlung, zu schulen ja, in grafischen Techniken, auch im ja, Bildkomposition und solchen Themen. Ja, für das druckgrafische Zentrum hat der Museumsleiter dann eben systematisch die grafische Sammlung aufgebaut über verschiedene Quellen, also aus dem Kunsthandel der DDR, der jungen DDR, Grafiken angekauft und zwar ein weit gefächertes Spektrum, angefangen von Kupferstichen, Stahlstichen vom 16. Jahrhundert, wie gesagt, bis in die Mitte des 20. Jahrhunderts hinein, ganz wesentliche Vertreter der klassischen Moderne, Lovis Corinne, Käthe Kollwitz, Picasso, um nur mal drei Namen zu nennen, Liebermann, alles Mögliche ist da dabei. Also auch eine hochkarätige Sammlung aufgebaut. Das diente vor allem dem Zweck, eben um Laienzirkel zu schulen. Deshalb also auch ein weites Spektrum an Techniken, die dort vertreten sind. Vom Kupferstich über die Lithografie, Handzeichnungen, ja, Holzschnitte, Holzstiche, alle möglichen grafischen Techniken sind dort vertreten.
4: Ja, das ist eine sehr pfundhaftige Sammlung und ja, es gab eine bestimmte Fragestellung, die wir entwickelt haben, um eben nach der Provenienz zu fragen. Und ja, da wende ich mich mal an Anne Paschen und fange mal noch ein bisschen bei den Basics an. Und ja, erklär uns doch mal, was ist eigentlich Provenienz, was ist Provenienzforschung?
5: Also die Provenienzforschung gehört eigentlich seit jeher schon zur Kunstgeschichte. Das ist gar kein neues Phänomen. Das kommt vom lateinischen Wort provenire und bedeutet Herkunft. Und das bedeutet die Entstehung des Kunstwerkes bis zu seinem jetzigen Verbleib. Also von der Künstlerin oder Künstler, der sie geschaffen hat, über Galeristen, die es dann besessen haben oder verkauft haben, bis zu heutigen Eigentümern, was ja häufig auch Museen sind. Und diese Geschichte versuchen wir mit der Provenienzforschung eben herauszubekommen. Und ganz wichtig ist, dass dabei eben Geschichten hängen und Schicksale und eben auch häufig Unrecht damit verknüpft ist. Und deswegen ist es wichtig, das aufzuarbeiten.
4: Ja, und wir haben ja quasi drei Unrechtskontexte. Kannst du das nochmal auch für unsere Zuhörerinnen und Zuhörer nochmal erläutern?
5: Genau, also es werden ganz verschiedene Dinge erforscht. Also klassischerweise hat man mit Gemälden angefangen, aber da gibt es jetzt auch unterschiedliche Kulturgüter, die erforscht werden, auch technische Objekte, wie Autos oder Ferngläser oder naturwissenschaftliche Objekte, wie auch Präparate oder Ritualgegenstände. Und mit den kolonialen Kontexten werden jetzt auch eben die menschlichen Überreste erforscht, die jetzt auch noch in Museen vorhanden sind. Und die kolonialen Kontexte werden jetzt gerade in letzter Zeit auch häufiger erforscht. Das ist was, was neben dem NS-Zeitraum, den ich jetzt erforsche, von 33 bis 45, auch noch ein großes Feld ist. Und relativ neu dazugekommen ist auch der Unrechtskontext des, was passiert ist in der SBZ- und DDR-Zeit. Genau, die Sachen, die quasi nach dem Krieg von 45 bis 90 in die Museen gekommen sind, die halt auch mit ja, Unrechten wie Enteignung zu tun haben. Und dann gibt es natürlich noch Kriegsverluste und Verlagerungen, das spielt ja auch noch eine Rolle.
4: Ja, dann widmen wir uns ja in dieser Podcast-Folge dem NS-Raubcode. Die These deines vom Deutschen Zentrum geförderten Projektes lautet, dass potenziell im Umlauf befindliche grafische Blätter aus jüdischem Eigentum über die Erwerbungen im regionalen Kunsthandel der Nachkriegszeit, Frau Otto schilderte das, in die grafische Sammlung des Museums Schloss Moritzburg-Zeitz gelangt sein können. Wo kamen jetzt die untersuchten Grafiken eigentlich her?
5: Genau, also die Schwierigkeit ist, dass die alle aus dem Kunsthandel stammen und ich untersuche jetzt eben den Kunsthandel der 50er Jahre, aber das Unklare ist eben, wo die Kunsthändler und Kunsthändlerinnen das vorher erworben haben. Und daher ist es quasi nochmal, muss man dann nochmal um die Ecke denken, weil häufig in Museen ja auch die NS-Geschichte erforscht wird. Und das spielt jetzt hier gar nicht so eine Rolle, weil es ja darum geht, wo die Kunsthändler das vorher erworben haben. Hier ist es ja erst in den 50er Jahren ans Haus gekommen. Und ich untersuche drei private Kunsthandlungen. Das ist zum einen Frau Ruth Wäscher aus Halle, also auch Sachsen-Anhalt, dann Reinhold Puppel aus Quedlinburg, der vormals in Berlin ansässig war und dann nach Quedlinburg gegangen ist, also auch Sachsen-Anhalt. Und die dritte ist die Galerie Henning, die auch in Halle ansässig war und die auch in den 50er Jahren im Zuge der Gründung des Grafikkabinetts hier Sachen ans Haus verkauft hat oder an Hans Günther.
4: Mhm. Also und ja, die Sammlung, also das Untersuchungskonvolut, was jetzt aus diesen drei Kunsthandlungen stammt, umfasst wie viel?
5: Das sind knapp über 600 Grafiken, also wirklich viel in der kurzen Zeit. Also ich war jetzt hier 2 Jahre am Haus und dann wurde es nochmal ein Jahr verlängert, aber eben auch bloß mit einer halben Stelle. Und das ist für eine Provenienzforschung tatsächlich nicht viel Zeit.
4: Ja, also 604 Grafiken und ich habe mich auch ein bisschen schlau gemacht, dass quasi zwischen 1951 und 1958 der Museumsleiter Hannes Günther rund 20.000 DDR-Mark dafür ausgegeben hat. Jetzt ist Provenienzforschung also wichtig, um was zu klären, Frau Otto.
3: Ja, also für mich war eigentlich so dieser, in der Auseinandersetzung mit dem Thema Provenienzforschung halt einfach eine wesentliche Erkenntnis, dass ich hätte mit meinem leihhaften Verständnis eben gedacht, wenn das über den Handel angekauft worden ist, dann ist das sozusagen für mich eine legale Erwerbung und nicht mehr verdächtig. Wir haben also in der Vorbereitung dieses Projektes für Frau Paschen ja einen Erstcheck hier am Haus durchgeführt mit Unterstützung des Museumsverbandes Sachsen-Anhalt, der lief in den Jahren 2016 und 2017. Und da ist also für mich erstmal aufgeploppt, diese Problematik, ne? Dass man weiter in die Tiefe gehen muss und gucken muss, wo haben eigentlich die Akteure auf dem Kunstmarkt ihre Sammlungen her, wo haben die zusammengetragen. Ne? Das erscheint einem, sobald man einmal darüber nachgedacht hat, völlig logisch, dass das eine berechtigte Frage ist. Und für uns als Museen, wir haben ohnehin Interesse an der Geschichte unserer Objekte. Ne? Also es spielt sich auch in jedem Sammlungskonzept. Es ist nicht nur das Objekt an sich wichtig, sondern auch die Art und Weise, wie es mit der Geschichte des Hauses, mit der Geschichte der Region verflochten ist. Die Provenienzforschung leistet für uns also diesen wesentlichen Schritt, Verdachtsmomente im Idealfall auszuräumen, ne? Zu bestätigen oder auszuräumen, sodass wir also dann dadurch eigentlich erst eine Rechtssicherheit für die Erwerbung der Objekte gewinnen und dann wissen, dass diese Sammlungen wirklich mit Fug und Recht Eigentümer des Museums bzw. der Stadt Zeitz, also des Trägers des Museums sind. Diese Erkenntnis erhoffen wir uns natürlich auch, wobei ich mir vorstellen kann, wie schwierig das ist bei so einem Riesenkonvolut, das ja auch über einen relativ kurzen Zeitraum von nicht mal 10 Jahren hier angekauft worden ist, bei den einzelnen Objekten wirklich nachzukommen. Und es war ja auch viel Grundlagenforschung erstmal zu den Galerien und Galeristen bzw. Privatleuten im Falle von Frau Vachon erforderlich. Und ja, ich freue mich wirklich schon auf die Ergebnisse, weil das nochmal einen großen Erkenntnisgewinn, hoffe ich, bringt.
4: Ja, super. Schön, dass Sie das nochmal so erläutert haben. Und ja, dann ist jetzt eigentlich die spannende Frage, wie läuft denn eigentlich so eine Provenienzforschung ab? Was sind da so die ersten Steps?
5: Genau, in meinem Fall lief ja schon vorher ein Erstcheck. Das heißt, ich konnte natürlich erstmal gucken, was es da schon an Erkenntnissen gab und konnte zum Glück auch schon auf Listen zurückgreifen. Und dann habe ich mir erstmal in den Inventarbüchern und in den Karteikarten angeguckt, wann was von wem angekauft wurde. Genau, und dann dokumentiert man das immer, was man macht, meistens in der Excel-Tabelle. Und am Ende des Projektes steht ein großer Abschlussbericht. Das heißt, man muss währenddessen schon immer ein bisschen aufschreiben und mitschreiben, was man so gemacht hat. Und dann geht man im Haus auf die Suche nach den Objekten. Und das bedeutet hier im Grafikmagazin, genau, da muss man die Objekte dann erstmal finden. Und dann untersucht man die genauer. Das heißt, man guckt sie vorne und vor allem auch hinten an. Sucht nach irgendwelchen Provenienzmerkmalen, wie es heißt, also nach Annotationen oder Stempeln oder irgendwas, was auf eine Herkunft schließen lässt, oder schaut halt, ob es überhaupt Originale sind oder ob das Kopien oder Nachdrucke sind. Wenn man das gemacht hat, dann gibt es Datenbanken dafür, und da kann man, wenn man dann erstmal den Titel vor allem ermittelt hat und die Künstlerin oder den Künstler, weil das auch häufig, also gerade in so einem Häuser muss man sich vorstellen, das ist nicht immer von Fachpersonal durchgeführt worden, die Bezeichnung der Grafiken. Und das heißt, man muss sich dann erstmal ein Werkverzeichnis nehmen oder erstmal schauen, ob es Werkverzeichnisse gibt. Und dann versucht man, das Werk zu finden und auch zu gucken, stimmt jetzt hier der Titel und der Künstler, Künstlerin. Und das war eben auch ganz häufig nicht der Fall. Das heißt, es ist aber auch noch ein zusätzlicher Gewinn der Arbeit, dass man dann den korrekten Titel hat. Und auch nur mit dem korrekten Titel kann man natürlich dann in den Datenbanken auch besser suchen und führt dann eben auch zu Ergebnissen. So es denn gibt, kann man dann Zeitzeugen befragen, die dann vielleicht vorher im Haus gearbeitet haben, die vielleicht noch irgendwelche Informationen haben. Mein eigenes Netzwerk habe ich dann noch angezapft, das heißt Kolleginnen und Kollegen gefragt, zum Beispiel zu Annotationen oder Stempel, ob die da was dazu sagen können. Und anschließend dokumentiert man das dann alles in einem Abschlussbericht.
4: Ja, das sind also viele Arbeitsschritte. Mhm. Was waren so besondere Herausforderungen, gerade jetzt auch hier am Museum oder in der Stadt Zeitz?
5: Mhm. Die besondere Herausforderung war, dass es wirklich ein reines Grafikprojekt war. Und Grafik hat halt immer das Problem mit der Auflage. Und bei Gemälden weiß man relativ genau, dass es eben das Gemälde, um das handelt es sich auch.
4: Einzelstücke halt, dann
5: genau.
4: Ist es einfacher.
5: Und bei den Grafiken, was mich auch total überrascht hat, ist, dass die wirklich häufig gar nicht bezeichnet sind. Und man weiß eben nicht, welche Auflage ist es, wievielte Stück ist es und handelt es sich dabei jetzt um das Stück, was jetzt auch zum Beispiel in der Datenbank vorkommt oder in den Auktionskatalogen. Und in den Auktionskatalogen wiederum ist es auch so, dass es ungenau bezeichnet wurde. Das heißt, man kommt häufig nicht weiter. Man hat eine Möglichkeit, sozusagen einen möglichen Treffer, dass es das sein könnte, aber man weiß es oft nicht, weil man das Blatt nicht einzeln identifizieren kann, genau. Das war erstmal eine große Schwierigkeit, und dann hier am Haus gibt es leider gar nicht so viele Museumsarchivalien, vor allem zum damaligen Museumsleiter Hans Günther, da ist ganz wenig da und es gibt praktisch gar keinen Schriftwechsel. Ich hatte natürlich gehofft, dass er mit den Kunsthandlungen Schriftverkehr hat, wie das damals auch üblich war, dass man auch Angebote schickt und verhandelt, Rechnungen dann hat, aber sowas war leider auch überhaupt gar nicht zu finden. Dann hatte das Stadtarchiv noch geschlossen, ist dann umgezogen und so. Also das hat auch sehr lange Zeit gedauert, bis ich da überhaupt reinkam. Aber auch da fanden sich leider auch nur ganz wenige Fragmente von dem Leiter, was alles nicht aussagekräftig war. Das war hier eine besondere Situation.
4: Ja, sehr gut. Und nichtsdestotrotz gab es ja bestimmt während deiner Arbeit besondere Funde oder Überraschungen.
5: Dass die Sammlung so hochwertig ist, das hat mich überrascht, weil das ja doch, ja, Zeitz ja doch ein bisschen abgelegenerer Ort ist, mit dem ich, wo ich jetzt nicht so damit gerechnet hatte, dass das so eine herausragende grafische Sammlung ist. Das hat natürlich total Spaß gemacht, damit zu arbeiten und auch diese Blätter auch so zu entdecken und zu finden. Und das macht natürlich auch eine große Freude, dann die Originale auszupacken und dann zu merken, Ja, toll. Man hat hier wirklich vom Mittelalter an grafische Objekte liegen und genau, vor allem die klassische Moderne ist halt hier wirklich ganz reich vertreten. Ja, also das...
4: Feininger, Kirchner,
5: ja,
4: ne?
5: Ja, ja. Alles dabei. Genau. Ja, da war zum Beispiel auch ein Ernst Ludwig Kirchner dabei, der auch sehr selten ist und wo ich auch mit dem Museum dann geschrieben habe, die den auch nicht kannten. Und also das sind wirklich überraschende Funde gewesen.
4: Sehr gut, also ein schöner Mehrwert. Ja, jetzt kommen wir ein bisschen mehr ins Detail, so habe ich das Gefühl. Es interessiert bestimmt auch unsere Zuhörerinnen und Zuhörer, mal ein paar Beispiele jetzt von dir zu hören, die du aus deiner Forschung uns näher beschreiben könntest.
5: Okay, also dann schauen wir uns jetzt einen Picasso an. Und zwar den Tête de Femme.
2: Für unsere Zuhörer, wir haben das entsprechend verpackt vor uns auf dem Tisch liegen. Und jetzt werden Handschuhe angezogen, damit dem Objekt auch nichts passiert.
5: Genau, da kommen die Baumwollhandschuhe.
2: Ausgepackt wird.
5: Die Blätter sind noch in Passepartouts. Ach, guck mal, jetzt habe ich hier zwei rechte Handschuhe, aber macht nichts. Genau, die sind in Passepartouts und dann noch in Seidenpapier verpackt. Man sieht hier schon, das Blatt ist sehr groß und die Druckplatte, also der eigentliche Bereich, wo man das sieht, ist dann doch relativ klein. So, und das packe ich mal aus. Das wurde 1905 von Picasso geschaffen. Genau, also das Werk, das heißt Tête de Femme und ist von 1905. Da hat Picasso das erschaffen und das wurde aber erst 1913 publiziert. Es herrscht so ein bisschen Uneinigkeit darüber, welche Frau zu sehen ist. Man sieht eine Frau, eine schmale Frau mit feinen, klaren Linien. Es wird ein bisschen Schwermut zugeordnet, würde ich sagen. Ja, kann man erkennen. Er hatte da auch in der Zeit schwere Jahre. Entweder das ist Madeleine, eine seiner Modelle, oder das ist Fernand Olivier, seine Lebensgefährtin in der Zeit. Also wenn man Fotos von ihr sieht, findet man auch eine ähnliche Frisur. Deswegen kann das auch gut sein. Allerdings sieht sie in der Realität ein bisschen älter aus jetzt als auf dem Druck. Aber das ist vielleicht auch einfach künstlerische Freiheit. Genau, das ist seine unabstrakte, sondern realistische frühe Periode. Hier sieht man auch ganz gut, dass es eine originale Grafik ist, weil man sieht den Druckrand ganz gut. Und auch das Papier hat ein Wasserzeichen. Das ist dieses Van Gelderen-Papier. Also wenn man das jetzt ins Licht hält beispielsweise, sieht man es hier durchscheinen. Und unten ist es auch annotiert. So, und da steht jetzt ein Buchstabe und eine Zahl. Das könnte ich jetzt als G2 deuten. Es könnte auch was anderes heißen. Es ist eben nicht ganz eindeutig. Dann steht der Titel, Tête de Femme und 1905 die Datierung. Und auf der anderen rechten unteren Seite steht noch die mit Bleistift geschrieben die Inventarnummer des Museums. Also da ist klar, das ist jetzt für uns erstmal irrelevant, weil das zum Museum gehört und später aufgetragen wurde. Das Wichtige ist, wer hat das vorher auf die andere Seite und bedeutet, das ist es wirklich ein G und ist es eine 2 oder wer hat es da aufgetragen und woher stammt es? Und möglicherweise könnte das von dem Kunsthändler und Leiter der damaligen Kunstbibliothek in Berlin, Kurt Glaser, stammen. Das wäre ganz interessant, weil der als Jude verfolgt wurde und emigrieren musste und seine Sammlung aufgelöst hat. Von daher wäre das natürlich ein belastetes Werk, wenn es dann so zuzuordnen wäre. Das Problem ist jetzt, es könnte ein G sein, es könnte aber auch was anderes sein. Und es ist so, dass Professor Dr. Kurt Glaser seine Werke nicht immer durchgängig so bezeichnet hat und auch nicht immer ein G für Glaser draufgeschrieben hat oder Glaser an sich. Das hat er mal so gehalten. Trotz aller Forschung zu dem Thema, die auch recht umfangreich war, bin ich da leider nicht weitergekommen und habe sozusagen das Netzwerk befragt, weil es gab auch verschiedene Restitutionen zu der Sammlung. In Berlin und im Kupferstichkabinett habe ich dazu nachgefragt. Und auch in Basel gab es dazu eine große Ausstellung mit Publikationen auch. Anhand dessen konnte ich zumindest auch die Schrift vergleichen. Und für mich sieht es auch ähnlich der Schrift Kurt Glasers aus. Es gibt halt nicht ausreichend Geschäftsunterlagen. Also da war ich auch im Zentralarchiv in Berlin zu den Berliner Museen und habe da mehrere Ordner durchgesucht. Aber es ließ sich zu dem Wert leider nichts finden. Es wurde auch ein gleiches Blatt verauktioniert, also versteigert. Also die Losnummer bezeichnet sozusagen die Position, die in der Auktion kommt. Und da stimmt die Beschreibung, aber die ist eben auch nicht genau auf dieses Blatt zu bezeichnen. Da stimmt eben der Titel und die Größe und der Künstler natürlich, aber da steht jetzt nicht drauf, dass es mit G2 bezeichnet wurde zum Beispiel. Und deswegen kommt man da leider an dem Punkt auch nicht weiter.
4: Du hast uns dieses Werk ja jetzt vorgestellt als eines der Ankäufe hier im Museum aus der Galerie Reinhold Puppel. Vielleicht kannst du da noch ein bisschen was dazu erzählen, weil die ist ja auch ein bisschen spektakulär.
5: Reinhold Puppel wurde in Köthen geboren, also auch in Sachsen-Anhalt, hat in Leipzig Kunstgeschichte studiert und hat dann in Berlin beim Auktionshaus Amsler und Ruthardt ein Volontariat absolviert, sich dann 1913 selbstständig gemacht als Kunsthändler. In Berlin, genau, war also auch während der NS-Zeit tätig und hatte da seine Kunsthandlung schon aufgebaut, also vor allem Grafiken angekauft. Die hat er zusammen mit seinem Partner Heinrich Holstein gegründet. Der wiederum war mit einer Jüdin verheiratet. Dem wurde dann deswegen ein Berufsverbot erteilt. Dann ist der emigriert nach Amsterdam und Herr Puppel hat dann die Grafikhandlung, also die Kunsthandlung alleine weitergeführt, also die wurde sozusagen arisiert, kann man sagen. Es war wohl so, dass sich zwar Puppel auch dafür eingesetzt hat, dass Heinrich Holstein weiter mitarbeiten darf und das Berufsverbot aufgehoben wird. Da waren auch mehrere, auch weitere Kunsthändler und auch Museumsdirektoren haben sich auch damit beteiligt, beim Staat quasi dagegen zu klagen, dass Heinrich Holstein Berufsverbot erhält, aber es wurde halt trotzdem umgesetzt. Er hatte noch eine Frist gekriegt und musste dann aber, oder hat dann das Land verlassen, weil er auch eine Frau und zwei Kinder hatte, die er sonst keine Möglichkeit gesehen hat, die weiter zu ernähren. Ist dann nach Amsterdam emigriert und hat da dann zum Beispiel auch ein bisschen auf Grundlage des Karteikatalogs, was die beiden zusammen geschaffen hatten, ein großes Werk herausgebracht, was mittlerweile 52 Bände hat. The New Holstein, der sozusagen alle Grafiken verzeichnet, also so ein großes Kunstlexikon. Puppel hat dann eben das Geschäft in Berlin weiter betrieben, auch während der NS-Zeit. Und war auch während der NS-Zeit stark aktiv im Kunstmarkt. Und was ich auch im Projekt rausbekommen habe, ist, dass er auch wissentlich auf Zwangsversteigerungen gekauft hat. Und das macht es eben so heikel, weil er hat zum Beispiel bei Frau Estella Katzen-Ellenbogen gekauft. Das war eine große Kunstsammlerin und die hatte eine sehr prominente Grafiksammlung auch aufgebaut. Die war gut vernetzt und bekannt und auf der Zwangsversteigerung hat Puppel auch was gekauft. Und diese Unterlagen haben sich eben erhalten. Ich bin mir auch sicher, dass Puppel gewusst hat, wer die Frau war, weil die war sehr bekannt. Also die war bekannt mit Albert Einstein, mit dem sie auch eine Beziehung gehabt haben soll, und Paul Kassierer und also in der Kunstwelt wirklich bekannten Personen. Das heißt, Puppel wird schon gewusst haben, von wem er da was kauft. Und sie hat in den 50er Jahren einen Wiedergutmachungsantrag gestellt und daran, an diesem Wiedergutmachungsantrag kann man halt viel ablesen. Und zum Beispiel meinte sie auch, dass die auch eben unter Wert verkauft wurden, also zu Schleuderpreisen. Und ihre Geschichte war so, dass sie hat einen Teil der Sammlung mit in die USA nehmen können, aber den Großteil eben nicht, weil die auch recht umfangreich war und sie hat es in Lifts verpacken lassen. Und aus Umständen, die sie nicht in Erfahrung bringen konnte, wurden diese Lifts eben nicht hinterhergebracht. Dann ist der Krieg ausgebrochen und dann war es sowieso unmöglich. Und dann wurde eben ihr gesamtes Hab und Gut, was in diesen Lifts war, in zwei Auktionen versteigert. Und wie sie eben sagte, das untertraf den Wert und es wäre mindestens zehnfach so viel wert gewesen, wie sie nach bestem Wissen und Gewissen einschätzen würde. Das ließ sich aus den Wiedergutmachungsakten ablesen.
4: Also haben wir mit Reinhold Puppel einen doch verdächtigen Player, der in Berlin war. Und du hast uns zwei betroffene jüdische Personen ja jetzt vorgestellt, mit dem einen Beispiel von dem Picasso-Platt. Und da hast du ja auch richtig Grundlagenforschung nochmal betrieben, weil zu der Galerie Puppel ihr wenig bekannt war.
5: Genau, und was bei Puppel eben auch noch rauskam, ist, dass nicht nur er selber aktiv war, an den Versteigerungen teilgenommen hat, sondern auch in seinem Haus haben eben Versteigerungen ja stattgefunden. Da gibt es ja Einlieferer, die Kunstwerke bringen. Und diese Einlieferer, die waren halt auch sehr kritisch. Also zum Beispiel gab es Karl Meder, der war Referent für die Reichskammer der Bildenden Künste und war auch Kunstberater von Hermann Göring. Guido Josef Kern, auch so eine kritische Person, der kaufte eben auch eindeutig jüdisches Kulturgut an, war auch stark bei dieser Aktion Entartete Kunst beteiligt. Und außerdem hat er auch noch Sachen verkauft für den Sonderauftrag Linz, also für dieses sogenannte Führermuseum. Also der war eine ganz schwierige Person und auf jeden Fall sehr kritisch zu betrachten und haben auf jeden Fall mit belastetem Kulturgut gehandelt.
4: Ja, machen wir kurz noch den Schwenk zu Puppel. Der war ja in Quedlinburg.
5: Ja.
4: Aber wir vermissen was?
5: Wir vermissen das Wichtigste, was es überhaupt gibt, nämlich die Geschäftsunterlagen. Genau, also der ist ja 1944 von Berlin nach Quedlinburg gezogen zu seiner Schwägerin Else Dachau mit seiner Frau Friedel Puppel. Und Friedel Puppel hat nach seinem Tod auch noch weiterverkauft. Die hatten ja einen großen Kundenstamm, den die über Jahre aufgebaut hatten. Und deswegen hatte sie die Kontakte noch, also zum Beispiel auch zu dem Kupferstichkabinett Berlin, hatte da dann in den späten 50ern und 60er Jahren auch immer noch die Sachen angeboten. Und als sie dann nachher gestorben war, hat ihre Schwester das dann weitergeführt, bis dann sozusagen der ganze Nachlass auch verkauft war. Also das hat sich da weiter hingezogen. Ja, aber leider haben sich keine Geschäftsunterlagen erhalten. Das Maximum, was wir haben, sind vielleicht annotierte Auktionskataloge, wo man eventuell herausbekommen kann, wer ein Einlieferer war und wer verkauft hat. Aber das Wichtigste an der Sache, das fehlt eben.
4: So ist das mit der Quellenlage. Aber gut, kommen wir zum zweiten Beispiel. Du hast uns ja noch ein wunderbares Blatt mitgebracht, was hier schon auf dem Tisch bereit liegt.
5: Okay, also das ist die Reitschule nach Riedinger von Franz Marc. Franz Marc ist auch ein berühmter Name der klassischen Moderne. Und hier auch ein ganz interessantes Bild. Also man sieht es richtig, richtig geht was los auf dem Bild. Ne? Also viel Aktion, viele Schwarz-Weiß-Kontraste und eine gute Dynamik. Ein Reiter kommt auf einem Pferd angeprescht und bremst ab vor einem Hund. Dahinter kommt noch ein Pferd und durch starke diagonale Linien passiert hier ganz viel auf dem Blatt. Für die Provenienzforschung sind eben die Bezeichnungen ganz wichtig und hier haben wir eben mehrere Bezeichnungen und das Wichtige ist hier auf der Rückseite, also neben der Inventarnummer und dem Stempel des Museums. So, sehen wir hier ein paar Zahlen auf der Rückseite. Und zwar gibt es dort Nummern und da steht EK. So, und nun galt Franz Marc damals als sogenannter entarteter Künstler. Und dieses Blatt wurde tatsächlich in der Aktion Entartete Kunst auch aus Museen entfernt. Nun gibt es dazu eine Datenbank, wo das alles erfasst wurde. Also an der FU Berlin gibt es so ein Institut für Entartete Kunst. Und die haben eine Datenbank etabliert, wo sie praktisch die Werke der entarteten Kunst erfasst haben und wo man danach suchen kann. Und während der Aktion, wo sie die Museen sozusagen gesäubert haben, nach damaliger Auffassung, wurden die aber nummeriert und bezeichnet. Also meistens auch mit EK und dann eine Nummer. Nun stimmen aber leider die Nummern nicht mit der Datenbank überein. Und das ist eben auch so ein großes Kuriosum. Das Blatt an sich ist aber auch original und wie gesagt, kann es auch gut sein, dass es in dieser Aktion enteignet wurde.
4: Das EK steht für entartete Kunst.
5: Genau, ja. Also höchstwahrscheinlich. Es ist sehr unwahrscheinlich, dass es jetzt irgendwas anderes bedeutet, weil ja der Zusammenhang so passt. Nun ist es aber bei der entarteten Kunst auch so, dass sozusagen ja Museen enteignet wurden und nicht Privatpersonen. Das heißt, es würde jetzt nicht unbedingt eine Pflicht da sein, also auch keine moralische, das wieder dem ursprünglichen Museum zurückzugeben. Aber das ist eben häufig passiert, um das den Museen wieder zurückzugeben, wo sie es vorher erworben hatten. Genau, und das Blatt wurde auch in den 50er Jahren von der Galerie Henning angekauft. Das ist ja auch ein großer Player, den ich sozusagen hier untersucht habe.
4: Ja, dann erzähl uns doch mal ein bisschen mehr über diese spannende und auch sehr wichtige Galerie, die in Halle an der Saale ansässig war.
5: Genau, das Ungewöhnliche bei der Galerie Henning ist, dass Eduard Henning von der Sache her ein Ingenieur war, mit Kunst gar nicht so viel zu tun hatte, außer privat. Der ist dann im Zuge der Ostvertreibung nach Halle gekommen 1947 und hat da einen Verlag aufgebaut, den Hahn Verlag, wo er zum Beispiel Kunstpostkarten gedruckt hat, und damit konnte er dann seinen Lebensunterhalt finanzieren. Und sein Wunsch war aber, immer eine Galerie zu eröffnen. Und wie er auch in dem Geleitwort zur ersten Ausstellung geschrieben hat, war das immer sein Vorhaben und sein Wunsch gewesen. Das heißt, er muss es also vorher schon irgendwie geplant haben und wahrscheinlich auch vorher schon gesammelt haben. Und er hat in Halle 1947 eine der wenigen privaten Galerien eröffnet und kurz nach dem Krieg einen großen Aufschlag gemacht. Das war zum Beispiel auch möglich, weil ihm Gerhard Händler zugeteilt wurde. Gerhard Händler, der wurde ihm sozusagen ein bisschen als Aufsicht zugeordnet, weil der Eduard Henning wahrscheinlich nicht viel künstlerischen Sachverstand hätte als Ingenieur und nicht als Leiter der Galerie alleine das so machen könnte. Und dann musste er Gerhard Händler vorlieb nehmen.
4: Sag doch mal, wer das ist, Gerhard Händler.
5: Der hat auch eine bewegte Geschichte. Also der hat von 1925 bis 1932 Kunstgeschichte in Tübingen und in Halle auch schon studiert und hat ab 1933 die Anhaltinische Gemäldegalerie in Dessau geleitet, wo der damalige Museumsdirektor dann abgesetzt wurde, und ab 1940 war er dann Direktor. Und dann wurde er aber 1943 zur Wehrmacht eingezogen und ist dann in den Krieg, war dann in Kriegsgefangenschaft, in amerikanischer Kriegsgefangenschaft. Und als er dann wieder zurückkam, war seine NS-Vergangenheit ihm auch so ein bisschen so ein Hindernis und hat dann irgendwie einen Job finden können. Und der damalige Oberbürgermeister von Halle, Karl Pretsch, der hat dann aber nach der Prüfung von seinen Erklärungen und Vorgaben und auch Zeitzeugen hat er herangeführt, hatte dann ihm sozusagen das Go gegeben und genau, hat ihn dann die Leitung beauftragt für die künstlerische Leitung. Und später dann eben auch für die Leitung der Moritzburg in Halle. Der Werner Meyer Günther, der spielt dabei noch eine wichtige Rolle. Das ist der von der damaligen Landesregierung, und der hat wahrscheinlich den Händler auch engagiert. Der hatte sozusagen mehrere Fürsprecher und deswegen konnte er da so Fuß fassen. Und dadurch, dass er in Dessau schon vernetzt war und da die Sammlung so groß aufgebaut hatte, hatte er eben auch gute Künstlerkontakte, und das hat er schon, bevor dieser Vertrag überhaupt zustande kam, hat er schon seine Künstlerkontakte aktiviert und hatte zum Beispiel Max Pechstein und so weiter für diese Galerie von Henning engagiert, und damit war gleich die erste Ausstellung ein Knaller mit sehr berühmten Künstlern und Künstlerinnen.
4: Ja, toll, dass du das nochmal so ausarbeiten konntest, wie die Gründungsszenerie von der Galerie Eduard Henning in Halle war.
5: Also es war vorher eben auch noch nicht klar, dass Personen wie Gerhard Händler oder Werner Meyer Günther so eine große Rolle gespielt haben. Ne? Also dass es eben so ein richtiges Netzwerk gab an Menschen. Und genau, und das führte dann eben dazu, dass die Galerie Henning schnell etabliert war, auch eben Künstler gezeigt hatte, die halt lange Zeit nicht mehr zu sehen waren, die eben vorher als entartet diffamiert wurden. Das war dann Henning ein Vorsatz, und der wollte den sozusagen die wieder herausholen, bekannt machen, und hat auch eng mit der Burg Giebichenstein zusammengearbeitet. Die Professoren dort konnten dort ausstellen und auch die Studierenden dort, und hat denen sozusagen so ein Forum geschaffen, und er wollte auch und hat auch einen Ort geschaffen für so Diskussionen. Also es war, die Galerie wurde schnell größer, und die sind dann in die privaten Wohnräume der Familie Henning gezogen. Und man sieht auch auf den Bildern, da stehen auch so kleine Sitzgelegenheiten, Sofas rum. Und man kann es richtig gut vorstellen, dass da viel diskutiert wurde. Also nach den Ausstellungseröffnungen und so, da wurden wirklich Kunstdebatten geführt, auch was Sozialismus, Formalismus anging. Also er hatte viele Kontakte, auch viel nach Paris und ins Ausland. Und mit dem Mauerbau war es ihm nachher natürlich dann auch nicht mehr möglich zu reisen und diese Kontakte aufrechtzuerhalten. Das führte dann letztendlich auch dazu, dass sie die Galerie schließen mussten und er dann in Depressionen verfiel und in den Freitod ging, weil seine ganze Welt da zusammengebrochen ist. Hier ist aber leider auch das ähnliche Problem wie bei Puppel auch. Es haben sich wenig Geschäftsunterlagen erhalten. Für mich waren jetzt leider auch keine zugänglich. Sowas wie Rechnungen oder genaues Geschäftsgebaren habe ich leider nicht finden können in verschiedenen Archiven. Also er hat ja verschiedene Kontakte auch gehabt, zum Beispiel im Kupferstichkabinett. Und da konnte ich Briefe einsehen, wo auch Rechnungen und so weiter waren. Aber zu den Werken, die ich hier untersucht habe, war da leider nicht zu finden.
4: Du meinst das Kupferstichkabinett in Berlin?
5: In Berlin, genau. Mhm. Und das Germanische Nationalmuseum hatte auch Briefwechsel dazu und also, ja, war wirklich weit vernetzt und hatte auch viel geschrieben und man kann aus den Briefen auch viel rauslesen, auch was seinen Charakter oder Persönlichkeit angeht, ne? Genauso wie bei Puppe, da hat sich auch ein privater Schriftwechsel, ein großer erhalten, aber da steht leider nicht viel zu den genauen Ankäufen, also wann die wo von wem gekauft haben, unter welchen Umständen, was sie dafür bezahlt haben, das ist eben das Wichtige und das war leider auch hier nicht zu ermitteln.
4: Also bleibt das Werk von Franz Marc auch erstmal ohne nähere Herkunftsbestimmung.
5: Genau, also man könnte es vielleicht aufnehmen noch in die Datenbank als zusätzliches Werk, was wahrscheinlich als entaltet galt und entzogen wurde. Aber genau, auch hier ist eben unklar, woher und was es damit genau auf sich hat.
4: Alles klar, ja, also vielen Dank. Und um jetzt die Sache abzurunden, ist es bestimmt noch ganz kurz wichtig, die Kunsthandlung Wächer auch noch mal kurz zu skizzieren, weil das ja quasi diese dritte Ankaufsoption von dem Museumsdirektor Hannes Günther hier in Zeitz gewesen ist.
5: Genau, also bei der Handlung ist leider noch weniger aufgetaucht, weil das auch hauptsächlich privat passiert ist. Was ich herausfinden konnte im Projekt ist, dass Frau Hutwäscher eben mit dem Burgenforscher Hermann Wäscher liiert war oder verheiratet war. Das war vorher auch noch nicht so klar. Der Hermann Wäscher wiederum war auch grafischer Leiter in der Moritzburg in Halle. Daher natürlich auch eine ganz interessante Verbindung. Aber auch da konnte ich jetzt nicht belegen, dass zum Beispiel Frau Hutwäscher was aus Halle verkauft hat, was sie über ihren Mann erwerben konnte oder so. Also bei ihr sind es eben auch hauptsächlich mittelalterliche Drucke und viel Landkarten, Stadtansichten und sowas. Aber auch da im Stadtarchiv in Halle und so weiter konnte ich leider auch gar keinen Nachlass oder Geschäftsunterlagen ermitteln. Also auch da kann man leider nicht weiter.
4: Okay, gut. Aber was ist so das Fazit? Wurde denn jetzt belastetes Kulturgut im Museum gefunden, was zurückgegeben werden muss?
5: Eventuell. Okay. Also ich habe viel über diesen Kunstmarkt rausfinden können und über die Verbindung und Netzwerke. Und ich habe natürlich auch zum Glück häufig rausfinden können, um welche Grafiken es sich überhaupt handelt, also die Werkgenese sozusagen. Es steht und fällt eben alles mit den Archivalien. Da gab es halt leider wenig zu holen und deswegen kann man für die Grafiken das nicht eindeutig belegen, dass hier was klar belastet ist und zurückgegeben werden muss. Genau, es gibt diese Verdachtsmomente, aber dadurch, dass man die Grafiken eben nicht eindeutig identifizieren kann, ist es eben nicht möglich, das zurückzugeben oder das zumindest klar auf dieses Blatt zu beziehen.
4: Verstehe. Und nichtsdestotrotz, wie werden jetzt die Forschungsergebnisse auch nachgehalten? Weil das ist ja schon noch spannend, was du an Grundlagenwissen jetzt erarbeitet hast.
5: Ich bin noch aktuell dabei, den Abschlussbericht zu schreiben. Der wird dann auf diese Proviana-Datenbank hochgeladen. Den können sich dann Forscherinnen und Forscher auch runterladen. Das heißt, man kann das Wissen, was man da erarbeitet hat, dann eben auch teilen. Und genau, werden diese Grafiken auch nochmal anhand von so einem Ampelsystem eingeteilt. Ich habe auch ein paar grüne herausgefunden, also ein paar unbelastete, also genau, die dann meistens nach dem Krieg geschaffen wurden und deswegen jetzt nicht NS-belastet sind. Diese Ampeleinteilung hilft natürlich jetzt auch zum Beispiel dem Museum, um zu wissen, was damit erstmal ist. Aber die meisten, muss man schon sagen, sind tatsächlich gelb, für also nicht zweifelsfrei unverdächtig geblieben. Aber zumindest kann das Haus dann natürlich sagen, dass das erforscht wurde nach bestem Wissen und Gewissen und hier irgendwie gehandelt hat. Das Museum kriegt natürlich selber auch noch den Abschlussbericht und dann gibt es dazu auch noch ein paar Informationen auf der Website zum Beispiel. Das, was man so erforscht hat, immer auch noch weiter teilen kann.
4: Ja, super. Herzlichen Dank für deine Erläuterungen und für Ihre Ausführungen, Frau Otto. Und damit schließen wir diese Folge unseres Podcasts Museumslauschen zum Ende des Raubgut.
2: Ja, auch von mir nochmal herzlichen Dank an der Stelle. Und ich bin fasziniert, wie hier kleinteilige Detektivarbeit im Grunde Datenbanken abfragt, Quellen befragt und das alles so ineinander greift. Und das ist für mich, was ich mitnehme, auch nochmal ein Appell, wie wichtig eigentlich diese Dokumentationsarbeit im Museum selbst ist, weil das ja durchaus Provenienzforschung in der Recherchetätigkeit schlussendlich stützt.
5: Genau, also es wäre mir natürlich lieb, dann immer alle Museumsleiter, dass sie im Detail dokumentieren würden und ihr Archiv pflegen würden, aber das ist eben durch verschiedene, auch durch Kriegseinwirkungen natürlich und durch diverse Wenn, die so passieren.
3: Und Verwaltungsvorschriften.
5: Ja, auch das, ja. Und häufig haben auch Museumsleiter Sachen mit nach Hause genommen und da ihren Handapparat gehabt und der ist dann eben auch nicht wieder zurückgekommen. Ja, genau, aber es ist eine sehr zeitaufwendige Aufgabe eben, um da was rauszufinden. Und bei Grafik ist es eben die besondere Kunst, weil das eben durch diese Auflage so schwierig ist.
2: Ja, vielen Dank nochmal für den Einblick in diese Aufgabe, diese große. Dankeschön.
5: Danke auch.
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3: Hallo und herzlich willkommen bei Pura Vida Sounds. Wie wahrscheinlich schon unschwer am Opener dieser Sendung erkennen konntet, dreht sich heute alles um Militärmusik. Ja, ihr habt richtig gehört, die Musik der US Army ist unser heutiges Thema. All jene, die sich jetzt schon auf eine Stunde Marschmusik freuen, müssen wir allerdings enttäuschen. Wir beschäftigen uns mit den Bands, die Anfang der 70er Jahre ein Stück Counterculture in die US Army trugen und von dieser natürlich auch zu Propagandazwecken benutzt wurden. Wer konnte den Kids in den Highschools schon besser vor Augen führen, was für ein geiler Verein diese Army doch sei und wie viel Spaß man hier haben könne, als eine Band, die einfach coole Musik machte? Viele Army-Bands kamen jedoch auch nur in Europa und direkt in den südostasiatischen Kriegsgebieten zum Einsatz, um die Truppe bei Laune zu halten. Eine von ihnen war East of Underground, die unsere Sendung mit dem Sly Stone-Klassiker Higher eröffnet haben und uns in dieser Ausgabe von Pura Vida Sounds noch einige Male über den Weg laufen werden. Ebenfalls für Unterhaltung in Europa stationierter GIs sorgten The Black Seeds 1971. Bei uns setzen sie jetzt mit Outside in the Rain den musikalischen Reigen fort.

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3: Die United States Army Entertainment Division beschreibt die zentrale Rolle und das Wirken von Armeebands in Friedens- wie Kriegszeiten folgendermaßen. Neben der moralischen Unterstützung der kämpfenden Truppe müssen sie auch den Befehlshabenden zur Inspiration dienen und sind darüber hinaus für den Aufbau guter Beziehungen zum Feindland und zu verbündeten multinationalen Truppen verantwortlich. Über Rundfunk und Printmedien sollen sie der Armee natürlich auch die Unterstützung der US-amerikanischen Bevölkerung sichern. Bei Live-Konzerten und Militärparaden soll nicht nur die Armee, sondern die ganze Nation repräsentiert werden. Hier geht es vorrangig darum, nationale Interessen zu vertreten. Rekrutierungsmaßnahmen müssen von Armeebands uneingeschränkt unterstützt werden und vor allem den Familien der zukünftigen Armeeangehörigen ein positives Klima zu vermitteln. Gute Stimmung wurde hier vor allem durch Hits erzeugt, die ursprünglich Hymnen der Friedensbewegung waren. Dies wird uns jetzt auch von East of Underground vorgeführt, die im zweiten Teil des nun folgenden Medleys California Dreams anstimmen und den Track deshalb auch Bet Ya, Never Lose My Love, California Dreamer genannt haben.

0: nicht dem Mythos der Militärmusik als reine Marschmusik zu erliegen, sei darauf hingewiesen, dass die US Army nicht erst seit den 70ern auch anderen musikalischen Genres bediente. In Wahrheit benutzte Musik, die militärische Zwecke erfüllte, schon lange davor unterschiedliche Stile. In diesem Zusammenhang sei nur Glenn Miller mit seiner Jazz Big Band erwähnt, die schon im Zweiten Weltkrieg die Musik zu den Soldaten an die Front brachte. Neben dem wohl bekanntesten Militärmusiker jener Zeit schossen jedoch bereits damals unzählige Bands und Orchester aus dem Boden, die sich mit der Unterhaltung von Kampfeinheiten in Europa und dem pazifischen Raum verdingten. In den 50ern karrte die Army bereits ganze Militärmusikregimenter nach Korea, um somit den Fronttruppen ausreichend Unterhaltung, Zerstreuung und moralische Unterstützung garantieren zu können. In den 60ern und 70ern, während des Vietnamkriegs, ging die Special Service Agency der US Army noch einen Schritt weiter und plante weitreichende Tourneen durch Europa und Südostasien. Vor allem in Europa unterwegs waren The Soundtrack, die sich und ihren Super Dynamite Soul nun gleich selbst vorstellen.
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2: Musik, die in Kriegszeiten entstand, reflektiert nicht nur die kulturelle Situation ihrer Zeit, sondern dient auch als Gradmesser für generell in der Bevölkerung vorherrschende Meinungen, die den Konflikt ihrerseits wieder beeinflussen. Die gesellschaftlichen Entwicklungen der 60er Jahre bildeten die Grundlage für die Musik der Army Bands, die ihr in dieser Sendung hört. Die Gesinnung der Counterculture, die Teil der Friedensbewegung war, wird hier von Armeeangehörigen übernommen, um der eigenen Sehnsucht nach Freiheit und einem Leben abseits des militärischen Drills Ausdruck zu verleihen. Eine der legendärsten Vorreiterbands waren schon Mitte der 60er die Monks. 4 in Deutschland stationierte GIs hatten die Nase vom Militärdienst gestrichen voll und quittierten diesen. Sie schnitten sich Tonsuren und tourten mit ihrem harten, kompromisslosen Protopunk durch die Städte Westdeutschlands. Ihr Sound war die Antwort auf den politischen Konservatismus, der die westliche Welt beherrschte und die USA in den Vietnamkrieg getrieben hatte. Ende der 60er begann auch die Armee diesen Strömungen Rechnung zu tragen. 1969 wurde ein musikalisches Theaterstück inszeniert, das den Titel The Electric Army trug und 1970 als Experience 70 in adaptierter Form in sämtlichen US-Militärbasen zur Aufführung kam. Militärzeitschriften bewarben diese Events als Psychedelic Soldier Show. Die Armee hatte sich nun also die Musik ihrer Gegner angeeignet und verwendete sie zur Unterhaltung und Zerstreuung der Soldaten. Soap war auch eine psychedelische Band der US Army, die 1971 durchs Land zog. Southern Man nennt sich nun der folgende Titel, eine Mahnung gegen den in den Südstaaten verwurzelnden Rassismus.

1970 organisierte die US Army zum ersten Mal sogenannte Original Magnificent Special Services Entertainment Showcases, Bandwettbewerbe, an denen diverse Armeebands teilnahmen. Eine von ihnen war East of Underground, die wir in dieser Sendung schon zweimal hören durften. Sie traten in schwarzen Umhängen auf und kreierten ihren eigenen wilden Sound. Über die Bandmitglieder ist wenig bekannt. Öffentlich wahrgenommen wurde die Band erst 1997 wieder, als in Kansas eine Kopie ihrer Platte auftauchte. Die interessierte Sammlergemeinde wurde rasch auf den Fund aufmerksam und machte in Folge noch weitere Exemplare des Albums ausfindig. Schon bald wurde sie zu astronomischen Preisen verkauft oder versteigert. Wie genau die LP entstanden war, wie sie vertrieben wurde und wer darauf zu hören war, all das wurde von der Army nicht ausreichend dokumentiert. So überlebten, bis auf die Musik selbst, nur wenige gesicherte Fakten die Zeit. Oft drückt jedoch allein die Musik mehr aus als 1000 Fakten. East of Underground goes Black Plotation mit Hell Below.

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3: Als einziges Mitglied von East of Underground konnte gegenwärtig der Gitarrist Louis Hitt ausgeforscht werden. Er selbst wusste bis zur Wiederentdeckung nichts von der Existenz der Platte, auf die er selbst noch dazu unter falschen Namen als Lou Perry angeführt worden war. Nachdem Hitt in die Army eingetreten war, strebte er danach, Musiker zu werden. Dies war ein erfolgversprechender Weg, den Kampfeinsatz zu entgehen und so der Front fern zu bleiben. Als Sieger des Bandwettbewerbs 1971 ging er mit East of Underground auf Europatourneen und genoss im Vergleich zu seinen Kameraden in Vietnam ein relativ freies, angenehmes Leben. Viele in Deutschland stationierte GIs hatten Freundinnen oder sogar Ehefrauen im Land. Heimweh kannten die Soldaten natürlich trotzdem, weshalb sie ihr Möglichstes taten, um ihre Kultur und Gewohnheiten in Deutschland zu etablieren und sich hier heimisch zu fühlen. Darauf bezieht sich auch der Name East of Underground. Underground bezeichnet die Homebase, also die Vereinigten Staaten. Deutschland, ihr neues Zuhause, befand sich östlich ihrer Heimat. Sie waren also East of Underground. Gleich nach der Tour zersplitterte die Band allerdings. Die Mitglieder zerstreuten sich und begegneten sich nie wieder. Auch ist über ihren Verbleib und ihre derzeitige Lebenssituation nichts bekannt. Louis Hitt konnte, wie schon gesagt, als einziger ausgeforscht werden. 1971 war East of Underground gemeinsam mit Soap als Sieger aus der Battle of the Bands hervorgegangen, die von der Army in Mannheim veranstaltet worden war. Beide Bands gewannen eine Plattenaufnahme in den Frankfurter Studios des Armed Force Networks. Das daraus resultierende Doppelalbum wurde als Propagandamaterial über sämtliche Rekrutierungsstellen der Armee in den Staaten vertrieben. Die ursprünglichen Mastertapes sind verschollen. Allerdings fand sich in einem deutschen Büro der US Army ein ungespieltes Exemplar der Platte, welches Basis für das Remastering diente. Und jetzt gibt's von diesem Reissue gleich noch einmal East of Underground, diesmal mit einer gefühlvollen Nummer der Coverversion von People Get Ready.

Wie zuvor erwähnt, war die Unterhaltung der Truppe immer schon ein wichtiges Element und deshalb fixer Bestandteil der US-Kriegsführung. Bereits seit den Revolutionskriegen diente Musik zur Hebung der Truppenmoral. Noch heute gibt die US Army ca. 200 Millionen Dollar pro Jahr für ihre Musikabteilung aus, die 4.000 bis 5.000 Angestellte umfasst. Damit ist die Armee in den USA der größte Arbeitgeber für Musiker, die Jahr für Jahr in sämtlichen Konfliktzonen der Welt geschickt werden, um dort ihre Kameraden bei Laune zu halten und sie aus ihrer Welt des Gehorsams und Drills zumindest für einen Abend lang in eine schöne, friedliche Welt zu entführen, die nicht von Bomben und Granaten erschüttert wird. Auch die zweite, auf dem Doppelalbum vertretene Band schaffte das sicher problemlos. Soap mit Walk Away.

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3: Über die anderen Bands dieser Sendung, Soap, The Black Seeds und The Soundtrack, konnte noch weniger in Erfahrung gebracht werden als über East of Underground, nämlich so ziemlich gar nichts. The Soundtrack und The Black Seeds belegten ebenfalls die Plätze 1 und 2 einer Battle of the Bands und kamen daher auch in den Genuss, bei EFN in Frankfurt eine LP aufzunehmen. Die Platte sollte schließlich auf einer Militärbasis in Georgia wieder auftauchen. Wo sich die Bandmitglieder heute aufhalten, ist unbekannt. Möglicherweise mussten sie auch bei einem Kampfeinsatz ihr Leben lassen. Wir wissen es nicht. Ein paar Fotos, das Anmeldeformular, die Playlist und die Musik selbst ist alles, was uns von diesen Musikern geblieben ist. Ein kleiner Einblick in das Innere der Armee. Politischer Widerstand, zwar fein dosiert, aber trotzdem existent. Eine subtile, aber doch reale Art zu revoltieren. Dies hatten sicher auch die Black Seeds im Sinn, wenn sie den Hit Backstabbers anstimmten.

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3: Wie in jeder Sendung kommen wir nun zu der Stelle, wo wir das Geheimnis lüften und euch verraten, welche Veröffentlichung uns diesmal als Grundlage diente. East of Underground nennt sich die 2011 bei Now Again erschienene Box, die neben einem Doppelalbum und einem Album auch noch ein Poster und ein nettes Heftchen mit umfangreichen Liner Notes und einer Sammlung von Fotos enthält. Die beiden Alben sind genau die schon zuvor erwähnten Platten. Das Doppelalbum beinhaltet jeweils ein Album von East of Underground und Soap. Die zweite Platte teilen sich The Soundtrack und The Black Seats mit jeweils einer Seite. 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
3: Liebe Zuhörerinnen und Zuhörer, auch diese Ausgabe von Pura Vida Sounds neigt sich, wie schon alle zuvor, ihrem Ende zu. Wir hoffen euch, hat's gefallen und wir konnten euch einen kleinen, aber doch informativen und unterhaltsamen Einblick in die Welt der in Deutschland stationierten GIs geben. Sogar das Innenleben der Army war damals vom Streben nach Freiheit infiziert worden. In Ballsälen und Offizierscasinos wurde mit Musik gegen die Regeln der Armee revoltiert, bewaffnet mit Schlagzeug und E-Gitarre gegen den Ordnungswahn der konservativen Befehlshaber. Gleichzeitig wurde diese Strömung aber natürlich auch von der Propagandamaschine der Army genutzt, um Jugendliche in der Heimat eine Coolness und Freiheit vorzugaukeln, von der spätestens an der Front beim Kampfeinsatz in den Sumpfgebieten Vietnams nichts mehr übrig blieb. Hier regierte Angst und Schrecken, täglich den Tod vor Augen gerieten Coolness und Freiheit zu Nebensächlichkeiten. Es ging ums nackte Überleben. Also Leute, nicht jeden auf den Leim gehen, nur weil er euch coole Musik vorspielt. Aber das nächste Mal auf jeden Fall wieder einschalten, wenn Pura Vida Sounds on Air geht. Wir, das sind von Nyl und Traveling Mad, verabschieden uns diesmal natürlich mit furchtbar cooler Mucke. Das sind The Soundtrack mit Walking in the Rain.
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2: Ja, wir machen weiter. Subversive Theorie, eine Reihe, die mittlerweile hier bei Radio Korax in diesem Sommer läuft. Anlass ist der 100. Geburtstag von Johannes Agnoli, der ein Buch schrieb, das als die parlamentarismuskritische Schrift der Nachkriegszeit gilt. Titel war Die Transformation der Demokratie. Und Johannes Agnoli war auch tätig als Professor in Berlin vor allem und hat dort seine Abschiedsvorlesung gehalten, vor mittlerweile 35 Jahren, 1990. Und ein paar Kommilitonen, ein paar Studierenden haben diese mitgeschnitten und später als Buch ausgebracht und später noch vertont. Und genau da wollen wir reinhören. Es geht vom alten Griechenland zum Spartakusaufstand, über die Bauernkriege, die Renaissance und die Aufklärung hinweg. Es geht bis in die Gegenwart. Und Johannes Agnoli zeigt das ein oder andere auf. Hier Überschrift 100 Jahre Johannes Agnoli, subversive Theorie.
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0: Subversive Theorie. Die Sache selbst und ihre Geschichte. Von Johannes Agnoli. Ein Hörbuch in 15 Kapiteln. Im Wintersemester 1989-90 hielt Johannes Agnoli seine Abschiedsvorlesung an der FU Berlin. Beginnend mit dem alten Griechenland und dem Spartakusaufstand, über die Bauernkriege, die Renaissance und die Aufklärung hinweg, über Wilhelm Weitling, Karl Marx und Michael Bakunin bis in die Gegenwart hinein, zeigt Agnoli, was es heißt, den Antagonismus gegen Herrschaft und Ausbeutung zu praktizieren und ihm zugleich zu denken. Sie hören heute Kapitel 4, gelesen von Jens Kornacker.
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2: Manchmal kommt die Subversion auf leisen Sohlen daher und die Geschichte hält erfreuliche Überraschungen bereit. Die Subversion kann selbst in entlegenen Kirchengemeinden beginnen, als unmerklicher Denkprozess. Auf einmal ist die Subversion verschwunden, stattdessen ist dann die Vernunft auf der Straße, und zwar massenhaft, millionenfach. Die Straße wird zur Tribüne des Volkes, steht als Vernunft gegen die Unvernunft der Herrschenden auf. Dass die Subversion im anderen Teil der deutschen Nation in den Kirchengemeinden begonnen hat, ist gewissermaßen eine weltgeschichtliche Wiedergutmachung angesichts dessen, was aus dem biblischen Mythos geworden ist. Das gilt nicht für Prometheus. Prometheus ist in der Überlieferung nicht umgekippt, nicht umgedreht, nicht verfälscht worden. Selbst im Siegeszug der Rationalität und des Logos im perikleischen Athen hat der Philosoph Demokrit 460 bis 371 vor Christus in Prometheus immer noch das Emblem der Absage an alle Herrschaft, an alle Göttermacht gesehen. Eva dagegen widerfuhr ganz anderes. Schon biblisch wurde sie als die Schuldige in dieser Angelegenheit abgestempelt. Das endgültige Urteil sprach dann der Apostel Paulus, der aus dem Emblem einer emanzipatorischen Subversion, das Symbol allen Übels, eine Art Urquell aller Sündhaftigkeit gemacht hat. Von Paulus wird noch zu sprechen sein, in Bezug nämlich auf die Stellung der Frau in der Antike. Vielleicht wäre es besser gewesen, wenn er ein Saulus geblieben wäre. Wenn man sich in der Geschichte der Philosophie nach der Entwicklung der Ideen, der ideengeschichtlichen Perspektive und der Begriffe erkundigt, so widerfährt einem sehr Eigentümliches. Man hat den Eindruck, als ob die Ideen ihr eigenes Leben führen würden, als ob die Menschen nur, mit Marx gesprochen, deren Charaktermasken wären, Träger von Ideen, Träger von Geist, der sich selber bewegt, zu sich selbst kommt, aus sich heraus etwas findet, sich selbst erfindet. So sieht es aus, als ob sich die Ideen ganz ohne Bezug zur gesellschaftlichen, politischen und ökonomischen Wirklichkeit bewegen würden. Selbst in Windelbands von mir so geschätzten Geschichte der Philosophie, fraglos die beste, die es in deutscher Sprache gibt, und eine Problemgeschichte dazu, sind die Probleme des Denkens, die sich immer aufs Neue stellen, ein sich von sich selbst bewegendes Aggregat. Aus dem Problem X wird das Problem Y, und aus dem Problem Y von Aristoteles, das dieser nicht endgültig klärte, entsteht schließlich die postaristotelische Philosophie. Selbst die Philosophen haben also einen abstrakten und leblosen Charakter. Sie sind im Grunde nichts anderes als Texte, deren Autor die Idee selbst ist. Das hätte man früher die Arbeit des Begriffs genannt. Ein Wort, das von Hegel stammt und das meint, dass einem die Begriffe nicht aus heiterem Himmel von allein zufallen. Es ist die Aufforderung, ernsthaft zu lernen und zu studieren. Aber die Arbeit des Begriffs muss mit der wirklichen Entwicklung ins Verhältnis gesetzt werden. Erst dann ist man in der Lage zu verstehen, warum in bestimmten Epochen, in bestimmten Situationen der Weltgeschichte etwas Neues, etwas Innovatives entsteht oder auch Rückfälle eintreten, Involutionen zum Alten hin, Restaurationen bis hin zur vollendeten Reaktion. In der Wirklichkeit ist es ein weiter Weg von dem berühmten »Aus dem Himmel glaubten wir, würde Jupiter donnernd herrschen« bis zu dem Satz »Die Heroen sind nicht vom Himmel gesandt worden«. Ein weiter Weg, der nicht etwa so begangen wird, dass der Glaube durch das Nachdenken besiegt, sondern der seine Wahrheit erst darin fand, dass die Könige entthront und geköpft wurden. Die Entthronung der Idee ist nur die ideelle Seite der Entthronung, die in der Wirklichkeit stattzufinden hat. Die Helden sind nicht aus heiterem Himmel gefallen, etwa weil die Menschen erkannt hätten, dass die Könige alles andere sind als von Gott. Es ist also mit einer langen Zeit der Kämpfe zu rechnen. Der Kämpfe, die im alten Griechenland begannen und die zunächst anhoben als Revolte des Adels gegen die allmächtigen Könige. Man könnte sagen, dies sei der Beginn des prometheischen Zeitalters gewesen, die dann sich weiterentwickelten zum Kampf der Aristokraten untereinander, um oder gegen die jeweilige Tyrannis, um schließlich einzumünden in den Kampf zunächst der Demoi gegen die Hegemonialherren, der am Ende dann, innerhalb des Demos und der einzelnen Demoi sich fortbestimmte, zum Kampf der verschiedenen Interessen. Im Demos finden wir sie alle vereint, ohne die Könige und nicht in schöner Harmonie. Der Adel, das heißt die Grundbesitzer, sind noch da. Die Handwerker, die Hafenarbeiter und die Fischer sind da. Frauen, nein, die sind nicht da. Dieser lange Weg war eine permanente Stasis, wie es griechisch heißt. Warum aus dem Wort Stasis dann die Statik, also das Gegenteil, geworden ist, weiß ich nicht. Die Etymologen werden es wissen. Stasis meint Aufruhr, Aufstand. Zunächst also Stasis gegen die Könige, Stasis gegen den Tyrannen, Stasis gegen die Adligen, dann Stasis innerhalb des Demos, der verschiedenen Interessengruppen und Klassen gegeneinander. Es ist eine gewisse Ironie der Geschichte, oder wie Hegel sagen würde, es ist die List der Vernunft, dass im Verlauf dieser permanenten Stasis bestimmte Ideen und Vorstellungen, die eigentlich adligen Ursprungs waren, demokratisiert wurden. Man kann es wiederum die List der Vernunft oder die Arbeit des Begriffs nennen, die den umwälzenden, den subversiven Charakter in der politischen und sozialen Position bestimmter gesellschaftlicher Gruppen erkennt und weitertreibt. Die Isonomia, die politische Gleichheit, heute würde man von Rechtsgleichheit sprechen, war anfangs keineswegs eine demokratische Erfindung, sondern sie war als gleiches Prinzip das Kampfmittel gegen den Tyrannen, das heißt des Adels gegen die Könige. Das gleiche gilt für die Redefreiheit, auch sie ein Kampfmittel. Es war die Freiheit, sich offen gegen den Tyrannen auszusprechen, ihn in aller Öffentlichkeit zu denunzieren. Zu Prinzipien der Subversion sind sie erst später geworden. Eine vergleichbare List der Vernunft, eine ähnliche Ironie der Weltgeschichte haben wir in der berühmten Magna Carta Libertatum von 1215, die Frau Thatcher einmal als wichtigstes Dokument der Weltgeschichte bezeichnet hat. Wichtiger noch als die Erklärung der Menschenrechte durch die Französische Revolution. Ironie der Weltgeschichte, weil die Libertates, die hier verkündet wurden, keineswegs schon die Rechte des Freeborn Englishmen gegen die Krone waren, sondern, wie die Isonomia, zielten sie auf die Verwirklichung der Rechte der englischen Barone gegen den König, sich dem willkürlichen Befehl des Königs zu widersetzen, ihn gar abzusetzen. Dies allerdings war ein Vorgriff auf die Zukunft, weil die Magna Carta auch das Privateigentum vor willkürlichen Eingriffen seitens des Königs schützte und damit das Bürgertum überhaupt erst möglich machte. In England und im alten Griechenland tauchen Prinzipien auf, deren revolutionierender Charakter in der Politik nicht von Anfang an erkennbar war. Im Vorverlauf dieser Entwicklung muss festgestellt werden, dass Athen und Rom die gesellschaftlichen Laboratorien waren, in denen die politische Sprache der Gegenwart entstand. Selbst das Wort Politik stammt von der Politeia her, dem öffentlichen Leben. Die Polis ist dann die organisatorische Form dieses öffentlichen Lebens. Auch die Res Publica, das heißt die Republik, bedeutet nichts weiter als die öffentliche Sache. Und selbst die Kirche, die Ecclesia, die noch im Wort ekklesiastisch nachklingt, hat einen politischen Urgrund. Ecclesia war das griechische Wort für die Volksversammlung. Nun zu Paulus, zu seinem berühmten Wort, das in letzter Zeit von Teilen der katholischen Kirche immer wieder herausgestrichen wird. Die Frau habe in der Ecclesia zu schweigen. Das greift viel tiefer als die heutige Auslegung, dass die Frau vom Priesteramt fernzuhalten sei. Denn Ecclesia meinte damals noch nicht die Kirche oder Gemeinde, sondern die Volksversammlung. Und der Sinn des Pauluswortes geht also dahin, dass die Frau aus der höchsten Entscheidungsinstanz der Volksversammlung, die dann in der christlichen Zeit die Urgemeinde darstellte, auszuschließen sei. Auch die Terminologie des politischen und politologischen Alltagsgeschäfts, Aristokratie, Monarchie, Oligarchie, Demokratie, stammt aus dem Griechischen und entwickelte sich im Laufe der Kämpfe. Es verhält sich keineswegs so, als ob irgendein Philosoph, und sei es ein Aristoteles, sich dazu aufgeschwungen hätte, die Herrschaftsformen aus eigenem Genie oder eigener Willkür begrifflich zu definieren. In der Politika hat Aristoteles vielmehr die zeitgenössischen Verfassungen und ihre tatsächlichen Probleme schlicht und einfach beschrieben und hat sie unter den Namen behandelt, mit denen sie selbst sich bezeichneten. Aristokratie, das ist die Herrschaft der Besten, und Oligarchie, die Herrschaft weniger. Monarchie ist die Herrschaft des einen, die Timokratie schließlich sollte die Herrschaft der Gesetze sein. An Begriff und Sache der Demokratie scheiterte Aristoteles, und daran zeigt sich, dass er in Wirklichkeit ein überaus konservativer Denker war. Die Demokratie definiert er in einer Weise, dass sie zu Deutsch Pöbelherrschaft heißen könnte. Das heißt, er denunziert sie als die sogenannte Herrschaft der Straße. Aber auch die andere Seite muss bedacht werden. Wir leben in einer Republik, gewissermaßen voll aus dem Römischen. Wir haben in Berlin einen Senat, der ebenfalls römischen Ursprungs ist, dazu Plebiszit, Proletariat und Klasse. Interessant ist das Plebiszit, das zum Modewort der Basisdemokratie geworden ist. Die Zustimmung des Volkes, die zunächst nur auf die Plebs bezogen war. Nur die Plebs hatte das Recht, Plebiszite durchzuführen. Wie gesagt, man darf nicht vergessen, dass, was damals mühsam sich Bahn brach, keineswegs ein historisches Gut ist, das heißt Gut nur für Historiker wäre, sondern es ist zum Bestandteil des Alltagslebens der Gegenwart geworden. Das alles zum Vorverständnis der erstaunlichen Tatsache, dass das Denken in Griechenland gewissermaßen als Subversion begann, allerdings nicht dergestalt, dass kluge Köpfe subversive Gedanken ausgebrütet hätten. Die Subversion musste eine Tatsache der gesellschaftlichen Wirklichkeit sein, bevor sie zur philosophischen Tendenz werden konnte. Die wirkliche Umwälzung der Tradition ist dieser Denkarbeit vorgelagert, ist ihre Voraussetzung, die theoretische Anstrengung selbst ist Folge bereits veränderter Verhältnisse. Gleichwohl verhält es sich keineswegs so, dass die Frage nach dem Primat auch in jedem einzelnen Fall eindeutig entschieden werden könnte, ob zunächst subversives Denken etwas in Bewegung brachte oder umgekehrt. Ob die Wirklichkeit, einmal in Bewegung gebracht, dazu führte, dass die klugen Köpfe damit begannen, anders zu denken. Der Grund dessen ist eben die Stasis, also das, was Heraklit meinte, als er die berühmt-berüchtigt gewordene Sentenz formuliert, der Konflikt und nicht der Krieg ist der Vater aller Dinge. In der Tat war der Konflikt innerhalb der je konkreten gesellschaftlichen Situation stets der Stachel neuer Denkweisen. Die Stasis also, der permanente Aufruhr in griechischen Stadtstaaten, war die fundamentale Bedingung für die Entwicklung des subversiven Denkens. Nicht von ungefähr fanden Platon und Aristoteles in der Stasis, im Prinzip Aufruhr, stets den Grund allen Übels, und sie schrieben ihre Politeia, der eine ihre Ta Politica, der andere in dem Versuch, aus dem Zustand dieser permanenten Unruhe herauszukommen und eine politische Ordnung zu finden, die in sich selbst die Garantie dafür bieten sollte, dass es in Zukunft nie wieder zu einer Rebellion und zur Störung der Ordnung kommen sollte. Die Frage, ob Platon subversiv dachte, lässt sich in einer Minute abhandeln. Er gilt zwar als einer der Urahnen des Kommunismus, aber nur deshalb, weil die marxistischen Historiker sich immer zu große Mühe gegeben haben, Urahnen zu finden, um sich geschichtlich zu legitimieren. Aus keinem anderen Grund. Die Ta Politica des Aristoteles ist das Grundbuch der Politik und es ist über weite Strecken in Wahrheit ein Traktat zur Verhütung von Umsturzversuchen. Alle klugen Köpfe sind in Bewegung, allerdings nicht nur durch die innere Situation, sondern auch durch die äußere Lage zuerst des Krieges gegen die Perser, dann durch die Situation, die sich nach dem Sieg ergab. Es ergab sich eine wirtschaftliche Blüte, die zum Teil der Grund des kurz darauf einsetzenden, unerhörten kulturellen Aufschwungs war. Das perikleische Zeitalter gilt als eine der faszinierendsten Epochen der Kulturgeschichte. Dass man überhaupt anfängt zu denken, führt nur nicht dazu, dass dieses Denken nun Unbotmäßiges produziert, sondern dies gründet auch darin, dass sich aus wirtschaftlichen, internationalen und gesellschaftlichen Gründen neue Zentren bilden, Zentren einer dann auch politischen Kultur neuen Typus, nämlich der Demokratie. Gemeint ist die Demokratie des Perikles. Perikles herrschte von 461 bis 429 und er war der Anführer der radikalen Demokraten. Auf die radikale Athener Demokratie werde ich nachher noch kurz zu sprechen kommen. Dass sich das politische Denken in einer umwälzenden, unbotmäßigen Richtung entwickelt und wahrhaft stattfindet, liegt schon politisch in der Ablösung der Adelsvorherrschaft im Zuge des Einbruchs der Demoi in die Politik begründet. eine Folge der Siege über die Perser. Die große Reform des Kleisthenes im Jahre 507, 7 Jahre vor der Geburt des Perikles, war das auslösende politische Moment dieser Umwälzung. Im Grunde bestand seine Reform in etwas sehr Einfachem. Was er erreichen wollte, war, obwohl er selbst, wie übrigens auch Perikles, zur Aristokratie gehörte, dass das Volk mit seinen Repräsentanten zwar in der Agora unmittelbar auf dem Marktplatz zusammenkam, dass sich das Volk von Athen aber sogenannte Fraktionssprecher wählte. Der Name dieser Fraktionssprecher ist in Misskredit geraten. Es waren die Demagogoi, die Demagogen. Woher ihr schlechter Ruf kommt, ist nicht recht ersichtlich. Denn wenn die Demagogen schlecht sind, dann müssten es die Pädagogen auch sein. Erstaunlicherweise macht man diesen Unterschied aber nicht. Kleisthenes wollte die Vorherrschaft, die Hegemonie des Adels dadurch zerschlagen, dass er an die Stelle des Familienverbandes einer qualitativen Größe die reine Quantität setzte. Dies war vielleicht der erste Schritt zur Demokratisierung der politischen Entscheidungsprozesse. Er teilte Athen in gleich große Phylen ein, die später dann Demos hießen, die quer durch die Familienverbände gingen und damit deren Vormacht zerstörten. Damit war der Weg frei, dass in der Phyle, weil die Familienverbände entmachtet waren, der Demos, das Volk selbst, unmittelbar zur Sprache kommen konnte. Demos bedeutete zunächst gar nicht Volk. Es war vielmehr die geografische wie gesellschaftliche Bezeichnung einer Bevölkerungsgruppe. Geografisch insofern, als der Demos die räumliche Verortung dieser Gruppe bezeichnete. Am treffendsten würde man auf Berlinerisch den Demos wahrscheinlich mit Kiez oder Milieu übersetzen. Die Herrschaft des Demos ist also nicht die Herrschaft des Volkes, sondern die Herrschaft der vielen Kieze. Die Isonomia, aller Freien allerdings nur nicht der Sklaven, hatte noch eine andere Wirkung. Erstens hatte die Zerschlagung der Familienverbände durch Kleisthenes dazu geführt, dass soziale Bindungen zerschlagen wurden, die naturgegeben zu sein schienen, dass also der lebendige Organismus der Familie seine vergesellschaftende, politisch und sozial organisierende Eigenschaft verlor. Diese Funktion büßte sie nun ein und machte den einzelnen Menschen Platz. Daraus wird ersichtlich, dass aus dem Prinzip der Isonomia aller Freien, aus dem Prinzip also, dass alle Freien unter sich gleich sind, erst die Möglichkeit entsteht, aus der naturhaften Umklammerung des Familienverbandes, aus den Überresten mythischer Umklammerung, aus der Natur herauszutreten und seiner selbst als Mensch, als Subjekt seines eigenen Wertes bewusst zu werden. Man kann also sagen, die Isonomia führte dazu, dass diese Freien an die Stelle der Natur, die in der Philosophie bis dahin das Zentrum des Denkens besetzt hielt, das Wasser ist das Prinzip aller Dinge, sagt Thales, nun den Menschen selbst in den Mittelpunkt stellten. Nicht mehr die Natur ist die wesentliche Sache des Denkens, sondern der Mensch selbst. Der sogenannte Anthropozentrismus wird aus dem Geist aller Freien geboren. Die Sophisten können daher keineswegs als die Vertreter oder gar die Begründer der Demokratie gelten. Sie sind vielmehr die Denker einer Demokratie, die ihre Philosophie überhaupt erst möglich gemacht hat. Natürlich ist hier von der Athener Demokratie die Rede, denn die Sophisten waren tatsächlich die Philosophen und Wanderlehrer dieser Demokratie. Die Prinzipien der Demokratie von Athen, die auch die Gründe ihres Untergangs sein werden, sind bekannt. Das Volk ist der Souverän, der sich in der Agora trifft, auf dem Markt, das alles beherrschende Prinzip ist das der Öffentlichkeit, alles wird unter aller Augen verhandelt. 3 politische Fundamente also Athens. Ecclesia, Agora, Öffentlichkeit. Unter Perikles dann erfolgte die Öffnung der höchsten Gerichtsbarkeit auch für die Unterschichten. Perikles versuchte gerade ihnen, die Beteiligung an der Ecclesia zu ermöglichen. Die unteren Schichten bestanden aus Handwerkern, Hafenarbeitern und Fischern, für die der Besuch der Volksversammlung mit einem Verlust an Lohn oder an Gewinn verbunden war, ganz im Gegensatz zum Adel. Perikles versuchte das mit einer bis heute praktizierten Methode zu beheben. Er erfand die Diäten. Wer nicht über Eigentum verfügte und von der eigenen Hände Arbeit leben musste, erhielt für jeden Tag der Volksversammlung eine Bezahlung, eine Diät. Subversiv ist das allerdings nicht. Das Problem lag aber darin, dass die Demokratie von Athen eine Polis der gleichen Freien war. Eine Polis nicht der Gleichen und Freien, sondern der Freien, die unter sich blieben, die nur unter ihresgleichen gleich waren. Isonomia war nicht etwa ökonomisch gemeint, sie bedeutete nicht, wie in Sparta, wirtschaftliche Gleichheit, sondern politische Freiheit und Redefreiheit. Das heißt die Freiheit der politischen Argumentation. Die Freien, das waren nicht nur die Reichen, die Gutsbesitzer, sondern auch die Handwerker, die Hafenarbeiter und die Fischer. Im Grunde ist das Prinzip richtig, dass in einer Demokratie nur freie Menschen entscheiden dürfen. Das Prinzip stimmt, aber seine Verwirklichung schloss die Frauen, die Metöken, das heißt die Gastarbeiter und die Sklaven aus dem Kreis der Freien aus und damit aus den Wohltaten der Isonomia. Dass Frauen, Metöken und Sklaven aus der Ekklesia ausgeschlossen waren, ist der Athener Demokratie oft angekreidet worden, und zwar nicht ohne komische Nebentöne. So gibt es einige Werke des 19. Jahrhunderts, die zwar von der perikleischen Demokratie lobend sprechen, doch immer mit dem Einwand, wirkliche Demokratie habe es nicht gegeben. Denn die Frauen seien eben aus der politischen Entscheidung ausgeschlossen gewesen. Gerade so, als hätte es im 19. Jahrhundert ein Frauenwahlrecht gegeben. Dass die Metöke ausgeschlossen wurden, obwohl sie Steuern zahlen mussten, dies zu bemängeln wäre nur dann berechtigt, wenn es hierzulande das Ausländerwahlrecht gäbe. Mit anderen Worten, aus der Athener Demokratie waren genau die Bevölkerungsgruppen ausgeschlossen, die noch lange nach dem Durchbruch der parlamentarischen Demokratie im Westen politisch rechtlos blieben. Die Konsequenz war, dass Athen zwar eine freie Gesellschaft darstellte, jedoch eine ausgesprochen geschlechts- und klassenspezifisch geschlossene, eine homoerotisch-männliche Gesellschaft. Das festzuhalten ist wichtig, weil gerade gegen die exklusive Reduktion der Isonomia auf die Männer sich damals schon kritische Stimmen erhoben. Das ist das eine. Das zweite ist, dass Athen nicht nur eine Gesellschaft der gleichen Freien war, sondern, im anderen Sinn des Wortes, eine Gesellschaft der Freigestellten, der Arbeitslosen nämlich. Eine Gesellschaft, in der die Handwerker, Hafenarbeiter und Fischer zweifellos Lohnarbeiter waren. Aber dies soziale Schicksal betraf nicht die sogenannten Träger der Kultur und nicht die Demagogoi, die gewählten Sprecher des Volkes. Sie gehörten allesamt zu den besitzenden Klassen. Die Schöpfer des kulturellen Reichtums lebten im Zustand der Arbeitslosigkeit, ein Leben, das nicht nur nicht als Mangelzustand betrachtet wurde, sondern vielmehr als die spezifische Form des gesellschaftlichen Glücks. Die Athener Demokratie war eine Gesellschaft der Sklavenhalter, was leicht gesagt ist, aber differenzierter betrachtet werden sollte. Friedrich Engels hat sich einmal, vielleicht etwas zu grob, über die an sich durchaus berechtigte Lobpreisung der griechischen Kultur lustig gemacht. Diese Herren, diese Kulturmenschen, Jakob Burckhardt zum Beispiel, seien so sehr von der Größe der griechischen Kultur, Kunst, Literatur, Dichtung, Philosophie fasziniert, aber sie wollten nicht wissen, dass all diese Künstler, Philosophen, Dichter, Denker und sonstigen Literaten nur deshalb so gut leben konnten, weil Sklaven ihnen das Land bebauten. Es handelt sich im Falle Athens also nicht um eine Sklavenhaltergesellschaft in einem bloß abstrakten Sinne, die jedoch nicht verwechselt werden darf mit der Sklavenhaltergesellschaft des nordamerikanischen Südens, den berüchtigten Baumwollplantagen. Hier war der Sklave ein beliebig auswechselbares Werkzeug, während der Sklave der griechischen Antike als kostbares Gut betrachtet wurde. Demokrit sagte immerhin, gebrauche den Sklaven als ein Glied deines Körpers. Es herrschte also eine andere Auffassung vom Sklaven als später. Eines aber stand fest, nicht nur bei Aristoteles, sondern im allgemeinen Denken. Der Sklave war eine Sache, er galt nicht als Mensch. Doch in Wirklichkeit war diese Sklavenhaltergesellschaft noch etwas anderes. Denn das berühmte Prinzip des Wahren, Schönen und Guten war überhaupt nur denkbar, weil es sich im Kern nicht um eine Sklavenhaltergesellschaft handelte, sondern um eine von Sklaven getragene und am Leben erhaltene Gesellschaft der gleichen Freien. Sokrates empfand es als skandalös, dass die Sophisten, aber war er nicht auch einer, gegen Geld bereit waren zu lehren, was Tugend sei. Er hatte gut reden, gehörte er doch auch zu denen, die nicht zu arbeiten brauchten. Das eigentlich Skandalöse, das heißt das für die Geschichte der Subversion eigentlich Interessante, für das griechische Bewusstsein war, dass die Philosophen nicht nur philosophierten, nicht nur von Gastmahl zu Gastmahl spazierten, um kluge Gespräche zu führen, sondern dass sie gegen Entgelt Philosophie lehrten, das heißt im Volke die Weisheit gegen bares Geld verkündeten. Auch hier eine Eigentümlichkeit. Noch in meiner Studienzeit war es gang und gäbe, und daran wird sich wohl nichts geändert haben, über die Sophisten schon deshalb abfällig zu sprechen, weil sie Wahrheit gegen Geld feilboten. Als ob dies heute unter der Würde eines Professors der Philosophie liegen würde. Der Skandal bestand eben darin, dass die Arbeit, die handwerkliche oder gar die landwirtschaftliche Arbeit, als etwas Negatives aufgefasst wurde. Nicht etwa, dass der Gedanke an sich schon falsch wäre, denn dass Arbeit im Grunde ihres Wesens eine menschenunwürdige Plackerei ist und dass der ideale Zustand der Gesellschaft nur darin liegen kann, das Maß der gesellschaftlich notwendigen Arbeit auf ein Minimum zu reduzieren, das ist so altbacken wie unumstößlich wahr. Aber nicht derart auf ein Minimum zu beschränken, das Mindestmaß reserviert wird für einen Teil der Bevölkerung, während der andere in Muße seiner schöpferischen Tätigkeit obliegen kann. Die gerechte Verteilung der Arbeitslosigkeit, das wäre etwas ganz anderes als das, was im antiken Griechenland gesellschaftlicher Usus war. Der Durchbruch vom Mythos zum Logos, zum Denken, nahm eine lange Zeit in Anspruch. Eine Zeit der Umwälzung. Aber es war keine Zeit des gesellschaftlichen Bruchs. Der Übergang im Denken vollzog sich durchaus allmählich, stillschweigend und subversiv. Die Theorie war schon am Anfang umstürzlerisch, wenn auch befangen in der Naivität des ursprünglichen Denkens. Doch in Griechenland gab es keinen Bruch in den Produktions- und Reproduktionsverhältnissen. Die Veränderungen fanden nur in der Politik, mit den Mitteln der politischen Reform statt. Hierin liegt einer der Unterschiede zur römischen Entwicklung, in der es zu einem harten Bruch zwischen der alten römischen Bauernrepublik, die nahezu ohne Sklaven auskam, und der späteren Klassenwirtschaft, die sich erst nach den Siegen über Karthago herausbildete. In Griechenland fand allerdings eine Revolution des Bewusstseins statt, die mit der Kosmogonie, das heißt der Theorie des Kosmos, der Erklärung der materiellen Wirklichkeit begann. Die Kosmogonie war ein Jahrhundert vor Perikles das eigentliche Interesse des Denkens. Demokrit etwa sagte von der Zeit, dass es überhaupt keinen Ursprung oder Anfang der Weltentwicklung gegeben habe, denn die Zeit war immer da. Das war eine kühne, geradezu spekulative und metaphysische Abschaffung der Götter mit den Denkwerkzeugen der Naturphilosophie. An die Stelle der Schöpfung trat die natürliche Evolution, eine materialistische Theorie übrigens, die immer wieder bis hin zu Immanuel Kants Auffassung der Entstehung der Welt und des Kosmos aufgegriffen wurde. Aber das war natürlich keine Subversion im politischen Sinne. Die Vorsokratiker haben die ganze Gedankenwelt in Bewegung gebracht, insofern also umstürzlerisch gewirkt, aber sie haben gewissermaßen auf einem neutralen Boden der Naturwissenschaften gearbeitet. Etwas anders verhält es sich mit zweien unter ihnen, die nicht nur beim Versuch der philosophischen Systematisierung der Wirklichkeit subversiv dachten, sondern die von vornherein zwei Töne anschlugen, die in der weiteren Geschichte der Subversion immer wieder hörbar werden. Der eine Ton ist der materialistische, der andere der idealistische. Der Kampf zwischen Geist und Materie, zwischen Idealismus und Materialismus, beginnt mit dem Anfang der Philosophie. Vielleicht ist die Philosophie nichts als eben dieser Kampf. Anaxagoras war der eine, Demokrit der andere. Von den Athenern der Gottlosigkeit angeklagt, mussten sie beide ins Exil. Anaxagoras ist der eigentliche Erfinder des Idealismus, und es ist eine allerdings verblüffende Erscheinung, dass zu einer Zeit, als seine philosophierenden Kollegen sich darüber stritten, ob das Wasser oder das Feuer oder die Luft, ob alle drei Elemente zugleich, ob die Bewegung oder das absolute Sein das Prinzip der Welt darstellte, dass Anaxagoras in diesem historischen Augenblick das Prinzip der Wirklichkeit im Nous fand, im unendlichen Denken, dem er das Privileg zubilligte, die Einheit, die er durchaus als Einheit der Widersprüche dachte, zu repräsentieren. Als erster Idealist war Anaxagoras zugleich der erste Dialektiker der Geschichte, der den Dualismus im wirklichen Zusammenhang von Sein und Materie sah. Ob das Gottlosigkeit war, wie seine Zeitgenossen meinten, darf bezweifelt werden. Jedenfalls gibt es eine christologische Interpretation des Anaxagoras, die besagt, er habe mit dem Nous nichts anderes gemeint als den alleinigen und allmächtigen Gott. Man könne also folgern, er sei nicht gottlos gewesen, für die Griechen jedoch war auch der Monotheismus ein Gräuel. Anders Demokrit, der Begründer der Atomlehre, der Erfinder des Begriffs Atom überhaupt. Für ihn war die Wirklichkeit nichts weiter als eine durch bestimmte Bedingungen oder auch Zufälle bewirkte Zusammensetzung von einzelnen Atomen. In einem Punkt war er Anhänger des Heraklit, von dem die Worte »Der Konflikt ist der Vater aller Dinge« und »Alles fließt« stammen. Dieses Prinzip des Heraklit wurde von Demokrit aufgegriffen und auf die Atomlehre übertragen. Er war einer der ersten Philosophen, die sich ihrer gesellschaftlichen Bedeutsamkeit durchaus bewusst waren. Lieber einen einzigen Beweis finden, als König der Perser sein, wie in den Fragmenten der Vorsokratiker nachzulesen. In seinem Beweis meldet sich schon der Materialismus als Dialektik an. Im Anschluss an Heraklits Auffassung von der Bewegung und der Entwicklung als den Grundelementen der Wirklichkeit, sagt Demokrit, dass das Nichts eher entstanden sei als das Ichts. Das Nichts und das Ichts, das sind griechische Wortspielereien, die man schlecht ins Deutsche übertragen kann. Noch lange vor Hegels berühmtem Satz also, dass das Sein das Nichts sei, entdeckt Demokrit, dass das Nichts die Daseinsvoraussetzung des Wirklichen ist. Erst die Leere, sagt er zu Recht, erst das Nichts ermöglicht überhaupt die Bewegung der Atome, die Konstitution von Wirklichkeit. Zum ersten Mal erscheint hier in sehr roher Fassung noch der Gedanke, dass die Negation der eigentliche Ausgangspunkt der Wirklichkeit sei, ein Gedanke, der auch politisch nicht ohne Bedeutung blieb. In dieser Welt, sei es der idealistischen des Nous oder sei es der materialistischen der Atome, besteht kein Bedarf an Göttern. Wo allerdings die Götter keinen Platz mehr haben und die Naturgewalten sich entweder im Spiel der Atome oder im alles durchdringenden Wirken des Denkens auflösen, da finden auf einmal die Menschen ihren Platz. Schon die prometheische Eroberung des Feuers war diesen Philosophen das Signal, dass der Mensch in seine Menschlichkeit eingetreten ist, dass er sich als Subjekt erkennt. Demokrit selbst sagt, der einzelne Mensch ist ein Mikrokosmos, und das heißt, der einzelne Mensch repräsentiert, das Individuum trägt praktisch die ganze Welt in sich. Die Gewinnung des Feuers wurde mit einem Begriff bezeichnet, der bis auf den heutigen Tag gilt, der die gesamte Problematik der Beziehung zwischen Mensch und Natur umfasst. Sie wird zur Technai, zur Erfindung. Die Übersetzung des prometheischen Mythos in die neue Sprache der Philosophie, die Technai, ist entdeckt, der Mensch kann sein Leben selbst gestalten. Bei den Sophisten erscheint der Anthropozentrismus auf der Bühne der Weltgeschichte. Sie sind die wahren Philosophen der Entgötterung der Welt. Wanderlehrer waren sie in einer Demokratie, in der die Redekunst, die Technik der Argumentation wichtig war, und sie waren Wanderlehrer in einem Gemeinwesen, in dem auf einmal nicht mehr irgendein von Gott gesandter König, nicht mehr der Adel, der im Grunde den Göttern ebenfalls verbunden war, das Sagen hatte, sondern der schlichte, einfache und gleiche Mann. Sie hatten ein eigentümliches Schicksal, denn es ist üblich geworden, die Sophisterei im Sinne der Erschleichung eines Beweises, der Vortäuschung falscher Tatsachen, der üblen Tricks und des Betrugs zu reden, und es hat lange gedauert, bis dieses Urteil korrigiert wurde. Hegel war wohl der Erste, der in den Sophisten nicht Meister der Wortverdrehung erblickte, sondern die Vertreter der altgriechischen Aufklärung par excellence. Mit anderen Worten, was die Aufklärung in neuerer Zeit mit den Traditionen des Mittelalters tat, gründlich aufräumen, das taten die Sophisten mit Zeus und seiner Götterfamilie. Gewiss, die griechische Aufklärung ist nicht die europäische. Das musste Hegel übersehen, weil er Idealist war. Die europäische Aufklärung, das heißt die französische Revolution, war klassenpolitisch mit dem Aufstieg der Bourgeoisie verbunden und ökonomisch mit dem Beginn der grandiosen Entfaltung der kapitalistischen Produktionsweise. Die griechischen Aufklärer hatten ihre politische Lebensform schon vorgefunden, ganz im Gegensatz zu den französischen, die diese Form, das heißt die bürgerliche Demokratie, erst herstellen mussten. Die Wirklichkeit der Griechen war charakterisiert lediglich durch den Wandel der politischen Form, nicht aber durch die Änderung der ökonomischen Basis, der Produktionsweise. Was die Sophisten dagegen geleistet haben, ist in der französischen Aufklärung nur ansatzweise zu finden, bei Voltaire vielleicht, bei Diderot schon weniger. Die Sophisten haben zwar mit dem Logos gearbeitet, sie haben den Primat des Denkens betont, doch haben sie es zugleich auch frei verfügbar gemacht. Der Logos ist nicht allein freigesetzt worden, sondern er wurde gleich wieder an bestimmte Interessen, Gruppen und Parteiungen zurückgekoppelt. Das eigentliche Problem der Sophisten war daher nicht ihre angebliche Sophisterei, sondern vielmehr, dass sie den Logos zwar emanzipierten, aber ihn zugleich für die Begründung und Rechtfertigung aller möglichen Positionen verpflichteten. Das war schon im Prinzip der Redefreiheit enthalten, bedeutete sie doch auch, alles und jedes begründen zu können. Es kam also auf die Freiheit und auf die Fähigkeit des Argumentierens an, bis hin zur radikalen Relativierung aller überlieferten Werte. Gerade die Tatsache jedoch, dass der Logos verfügbar gemacht wurde, bringt es mit sich, dass keinesfalls behauptet werden kann, die Sophisten seien per se subversive Denker gewesen. Es gab vielmehr in der Möglichkeit der verfügbaren Parteinahme das, was ich als Eversion bezeichnet habe, als das gerade Gegenteil der Subversion. Dass also die Sophisten nicht nur daran interessiert waren, auf der Seite der Mächtigen zu stehen, sondern selbst Macht auszuüben. Es drehten Gestalten auf wie Thrasymachos oder Kritias, die das Recht des Stärkeren verteidigen. Antidemokratisch eingestellt trachteten sie nach der Restauration der Adelsherrschaft. Kritias wurde dann selber nach dem Ende der perikleischen Ära zum Tyrannen von Athen. Anders die anderen Sophisten, Protagoras 481 bis 411, vor allem und in einem geringeren, aber zerstörerischen Sinn Georgias 485 bis 380, das heißt destruktiv im Sinne der Definition von Subversion als Umsturz und Zerstörung. Protagoras war, wie Anaxagoras und Demokrit, mit Perikles verbunden, daher die Verknüpfung zwischen Philosophie und Politik in der perikleischen Ära. Protagoras hat wohl am stärksten argumentativ gewirkt, hat auch als Lehrer den größten Erfolg erzielt. Deshalb war Protagoras der eigentliche Gegenspieler des Sokrates. Zu beachten ist, über Erfolg entscheidet immer die Agora, der Marktplatz. Eine in der Agora stattfindende Politik erfordert in der Tat die Verfügbarkeit des Logos, denn sie verlangt, dass jede Partei, jede Interessengruppe ihren Demagogos findet, ihren berufenen Sprecher, der in der Lage ist, mit den anderen in aller Öffentlichkeit zu diskutieren und sich durchzusetzen. Öffentlichkeit war das Lebenselement schlechthin. Heute ist es bekanntlich anders. Wenn die Parteien heute wichtige Fragen zu entscheiden haben, heißt es stets, man solle die Differenzen nicht auf dem Marktplatz austragen, während der wirkliche Sinn der Demokratie darin liegt, eben dies zu tun. Agora und Demokratie verlangen jedoch nicht nur öffentliche Rede und Gegenrede, sondern tatsächlich den Anthropozentrismus, denn auf einmal werden nicht mehr die Probleme der Naturerkenntnis diskutiert, sondern die der Gesellschaft. Die in der Volksversammlung vereinten Demoi der Athener Polis hatten nicht über religiöse Fragen über Gott und die Welt, über die Natur zu entscheiden, sondern über Steuergelder, über Krieg und Frieden, über die Eroberung oder Nichteroberung anderer Länder. In dieser Situation, in der Beteiligung an der Politik, erkennt der Mensch sich selbst als Subjekt, als selbstbestimmt. Daher der Anthropozentrismus. Es sind nicht mehr Gott noch König, die über das Schicksal des Gemeinwesens zu befinden haben, sondern eine jede Stimme zählt, one man, one vote gewissermaßen. Der Mensch ist hier das Maß aller Angelegenheiten des Gemeinwesens, daher das berühmte Homo Mensura des Protagoras, der nicht nur historisch geworden ist, der Geschichte gemacht hat. Der Mensch ist das Maß aller Dinge, derjenigen, die sind, dass sie sind, derjenigen, die nicht sind, dass sie nicht sind. Mit anderen Worten, der Mensch entscheidet, was existenziell wichtig, was existenziell wirklich ist. Die Entscheidung über die Wirklichkeit einer Sache wird in Ansehung des Menschen getroffen, in Ansehung der Beziehung der Sache zum Menschen und des Menschen zur Sache. Damals war dies in der Tat ein Gedanke, der die Welt erschüttern konnte. Der Mensch war nicht länger ein Spielball der Ananke, der Notwendigkeit, des Schicksals, sondern er wurde zum Mittelpunkt der Welt. Homo Mensura also. Neulich verfolgte ich im Fernsehen die Diskussion einiger junger Leute, von denen einer mit großem Ernst sagte, er habe doch einige Zweifel, ob der Mensch wirklich die Krone der Schöpfung sei. Nun, ich teile diesen Zweifel, weil ich nicht an die Schöpfung glaube. Doch die Frage muss gestellt werden. Ich habe darüber mit Reinhold Messner, dem Bergsteiger, diskutiert, der sagt, dass der Mensch natürlich nicht die Krone der Schöpfung sei. Vielmehr beginne sie mit den Achttausendern. Das Eigentümliche ist, sagte ich darauf, und das finden wir bei Protagoras, dass der Mensch entscheidet, ob die Achttausender die Krone der Natur sind. Die Natur weiß das gar nicht, die Berge auch nicht. Das ist also der Sinn des Wortes, der Mensch sei das Maß aller Dinge, die sind, dass sie sind, und all der Dinge, die nicht sind, dass sie nicht sind. Und es muss auch, dies nur zur ökologischen Frage, festgehalten werden, dass die Natur den Menschen keineswegs braucht, während der Mensch allerdings die Natur braucht. Aber ebenso gilt natürlich, nur der Mensch weiß das, die Natur hat keine Ahnung davon. Wiederum eine Zentrierung auf den Menschen hin. Nicht nur die Zentrierung der Wirklichkeit auf den Menschen war es, was die Lehre von Protagoras ausmachte, genauso wichtig für die Politik, das heißt für das Überlieferte zersetzend, war die Entthronung des Absoluten, die Entthronung des sokratischen Prinzips, dass die Tugend erkennbar sei, dass sie etwas Absolutes sei. unabhängig vom Willen und von den Interessen des Menschen. Und dass als absolutes, vom Menschen autarkes Gut die Tugend erlernt werden müsse. Erst dadurch könne der Mensch das absolute Wissen des Guten und Bösen erlangen und ebenfalls gut werden. Dagegen setzte Protagoras das Prinzip, die Tugend müsse immer in Relation zu bestimmten Interessen gesehen werden, zu bestimmten Zwecken und Zielen, dass schließlich die Tugend vor allem in Relation zu sehen sei, zu den Gefühlen der Lust und Unlust, die sie auslösen kann. Protagoras vertritt also eine sehr materialistische Auffassung der Tugend, aber das war nicht das Wichtigste. Was die Überlieferung eigentlich durcheinander brachte, war, dass diese Rückkopplung der Tugend, die an sich eine Binsenweisheit ist, ein weltliches und alltägliches die Relativierung des Wertesystems nach sich zog. Das bedeutet für Protagoras, dass nicht auszumachen ist, was gut, was tugendhaft ist und was nicht. Und dass es möglich sei, etwas, das keineswegs als tugendhaft erscheint, als tugendhaft auszugeben und durchzusetzen. Er meinte das nicht nur mit Blick auf die Tugend, sondern in einem viel gefährlicheren Sinn, in Bezug auf die Überlieferung. Er mache sich anheischig, so sagt er, die schwächste Sache durch die Rede zur stärksten zu machen. Was die Kunst der Rhetorik impliziert, haben Kritias und Thrasymachos, die konservativen Sophisten, ganz richtig erkannt. Zu Recht sahen sie in diesem Satz ein gesellschaftspolitisches Moment, weil sie das Motiv heraushörten, es wäre ebenso möglich, die gesellschaftlich Schwächeren zu den Stärkeren zu machen und damit den Adel restlos zu entmachten. Sie bezeichneten die Position des Protagoras daher als naturwidrig, denn als Konservative konnten sie unter Natur immer nur das Recht des Stärkeren verstehen. Wenn Protagoras also sagt, es sei möglich, aus dem Schwächeren den Stärkeren zu machen, so liegt darin in der Tat eine Gefahr für die überlieferte Ordnung. Gorgias geht noch einen Schritt weiter, bis zur Auflösung nicht nur aller Ordnung, sondern aller Stabilität des Denkens überhaupt. Insofern ist Gorgias der erste wirkliche Sophist im landläufigen Sinne. Für ihn bleibt im Ergebnis seiner Erkenntnistheorie wirklich nur die reine Kraft der Argumentation übrig. Alles andere ist verfügbar, kann ausgetauscht werden. Die Argumentation des Gorgias mutet im Einzelnen relativ einfach an. Man kann daran zeigen, wie ein festgefügtes System durch das Denken destabilisiert wird. Gorgias macht den berühmten doppelten Dreischritt. Erstens, es ist nicht zu unterscheiden, ob etwas sei, der Mensch kann also nicht entscheiden, ob etwas überhaupt wirklich ist. Zweitens, ebenso wenig ist zu entscheiden, ob etwas nicht sei. Drittens, desgleichen ist nicht zu entscheiden, ob etwas sei und zugleich nicht sei. Das war die spekulative Grundlage seiner eigentlichen Erkenntnistheorie, die dann in den offenen Skeptizismus mündete, nämlich, erstens, es ist unmöglich, etwas angemessen zu erkennen, zweitens, wenn der Mensch etwas adäquat erkennen kann, dann ist er nicht in der Lage, es richtig mitzuteilen, drittens, wenn er es adäquat mitteilt, ist niemand in der Lage, es adäquat zu verstehen. Da bleibt in der Tat nur die Redekunst, nur das Erlernen der reinen politischen Argumentation übrig. Diese Zersetzung jedweder Tradition hatte noch ganz andere Folgen, denn sie war mit der Auflösung der Gesellschaftsform der Polis und mit dem allmählichen Untergang der attischen Kultur verbunden, nicht in einem modernen, das heißt gesellschaftspolitischen Sinn, sondern im Sinne eines neu entstehenden, gewissermaßen internationalen Zusammenhangs, in dem die Polis keine Rolle mehr spielen sollte, in dem sie mit dem Verlust ihrer internationalen Macht auch ihre Kulturfähigkeit verlor und einer ganz anderen Kultur und Philosophie Platz machen musste. Aber die Auflösung der überkommenen Ordnung durch die Sophisten hatte Folgen, die in einem tieferen Sinne als subversiv gelten müssen, als subversiv im Sinne der Definition von Marx. Denn wenn die alte Ordnung nicht mehr gilt, wenn es Gorgias gelingt, sie ad absurdum zu führen, gar ins Lächerliche zu ziehen, dann gibt es immer noch die Möglichkeit, eine andere Ordnung an ihre Stelle zu setzen. So wird der Gedanke der Isonomia radikalisiert und in einer Perspektive vorangetrieben, die eher heutigen Vorstellungen entspricht. Hippodamos aus Milet und Phalias aus Chalkedonien waren zwei wichtige Vertreter der sogenannten linken Sophisten. Sie lebten um die Wende zum 4. Jahrhundert hin. Hippodamos war Architekt und er hat unter anderem einen ausgeklügelten Plan zum Städtebau hinterlassen. Ausdruck seines Bemühens, durch die Einteilung der Stadt in bestimmte, in sich abgezirkelte und sich selbst genügende Bezirke sein großes Ziel zu erreichen, die Auflösung aller Ungleichheit. Hippodamos und Phalias verdienen es deswegen, als linke Sophisten bezeichnet zu werden, weil sie die Isonomia materiell nicht nur formalrechtlich verwirklichen wollten. Ob sie dahinter auch, wie einige meinen, zu den Kommunisten zu rechnen sind? Diese Frage halte ich für geschichtlich unangemessen. Sie waren radikale, egalitäre Denker, die nicht nur die Ungleichheit unter den gleichen Freien durch die Umverteilung des Besitzes abschaffen wollten, insofern also egalitär und nicht wirklich kommunistisch, sondern die auch den Unterschied zwischen Freien und Unfreien abschaffen wollten. Ihre Vorstellung der Isonomia kennt diesen Unterschied ums Ganze nicht mehr. Zweierlei spielt dabei eine Rolle. Erstens, dass der Mensch als Mittelpunkt allen Seins sich selbst gleicht, dass also alle Menschen gleich sind. Dazu zweitens die Relativierung der alten Werte. Selbst die Relativierung verstehen sie so, dass, wenn alles relativ und kein Mensch in der Lage ist, von sich zu behaupten, er besitze die Wahrheit, eben in der Konsequenz des Relativierungsprinzips die Menschen alle gleich sind. Das alte, normativ überhöhte System der politischen Teilung entfällt. Und insofern entfällt auch die Spaltung zwischen Mann, Frau, Metöken und Sklaven. Beide, Phalias vor allem, vertreten also die Ansicht, dass es zwischen Mann und Frau keinen Unterschied gibt. Zum ersten Mal in der Weltgeschichte. Noch weiter geht Phalias, wenn er etwas für die Menschen damals Unerhörtes verkündet, dass es auch keinerlei Unterschied gebe zwischen den Hellenen und den Barbaren. Etwas, was tatsächlich zum Fundament der griechischen Kultur gehört. Die strikte Trennung zwischen der eigenen Kultur, der eigenen Ethnie, auch wenn diese in sich zerrissen ist. Sparta, Athen und Korinth bekämpften sich permanent gegenseitig und den Fremden. Diese strikte Trennung wird nicht mehr akzeptiert. Während die Griechen vorher alle Völker, die nicht Griechisch sprachen, schlicht und einfach Barbaroi nannten. Die Fragmente, die von diesen Linkssophisten überliefert wurden, sind äußerst spärlich. Wir haben nur Fragmente von den Sophisten, von den Vorsokratikern, und es ist klar, dass diejenigen, die sie sammelten, vor allem Aristoteles, was die Politik betrifft, den allergrößten Wert darauf legten, dieser Denker in den Augen der Zukunft in ein wenig günstiges Licht zu setzen. Von Phalias beispielsweise führt Aristoteles eine sehr alltägliche, aber im Grunde sehr sinnreiche Begründung für die Aufhebung allen Unterschieds zwischen Hellenen und Barbaroi an. Zwar räumt er richtigerweise ein, wenn die bloße Meinung ohnehin das einzige ist, wie Gorgias meint und auch Protagoras, wenn das absolute Wissen fehlt, so sind alle Meinungen gleich. So sind die Menschen, die irgendwelche Meinungen haben, auch unter sich gleich. Doch Phalias sagt eigentlich und ironischen Sinnes, was Aristoteles wahrscheinlich nicht ganz verstanden hat. Denn er war ein sehr ernster Philosoph. Schauen wir uns einmal die Barbaren an und schauen wir uns die Hellenen an. Schauen wir uns die Männer und die Frauen an. Sie essen alle mit dem Mund, sie sehen alle mit den Augen, sie hören alle mit den Ohren und sie haben alle eine Nase. Wie gesagt, leider ist viel zu wenig von diesen Sophisten und von Vorsokratikern, die tatsächlich umfangreiche Schriften hinterlassen haben, auf uns gekommen. Denn die Weltgeschichte ist bekanntlich immer die Geschichte der Sieger. So sind nur die übrig geblieben, die dann als große Philosophen eine Zukunft haben dürften. Diese großen Philosophen haben Fragmente, das heißt Bruchstücke tradiert, weil sie ab und zu aus den Büchern des Demokrit, des Anaxagoras und des Protagoras zitierten. Und leider liegt unsere mangelnde Kenntnis der Sophistiker gerade darin begründet, dass nur die Gegner der Sophistik uns über sie informieren. So unterrichten sie uns über ein anderes Detail aus dem Wirken der Sophisten, aber auf eine Weise, die die Nachricht wertlos werden lässt. Aristoteles macht sich darüber lustig, dass es unter den Sophisten auch Frauen gibt, dass es also nicht nur Wanderlehrer gab, sondern auch Wanderlehrerinnen. Es ist bezeichnend, dass Aristoteles uns kein einziges Fragment von ihnen hinterlassen hat. Man könnte nun fragen, ob vielleicht auch Platons Politeia ein subversives Element enthält, weil er in der Tat gelegentlich auf die Gleichheit von Mann und Frau pocht, ebenso wie auf die Gütergemeinschaft. Beides ist wohl so missverstanden worden, wie es gewiss manchmal passiert. Jemand liest ein Buch, interpretiert sich selbst in die Lektüre hinein, veröffentlicht selbst ein Buch, und das Ganze nennt man dann Sekundärliteratur, die von da an permanent zitiert wird. Von Kommunismus kann bei Platon keine Rede sein, weil er nicht etwa sagt, dass die Güter allen gemeinsam gehören sollen. Vielmehr spricht er immer wieder von der Gütergemeinschaft, und er sagt lediglich, dass die von den Sklaven produzierten Güter nicht das Privateigentum eines Einzigen sein können. Das aber ist kein Kommunismus, denn es wäre eine seltsame Form von Kommunismus, die da wollte, dass die Sklaven arbeiten müssen und der Ertrag der Produktion dann ausschließlich den Männern und Frauen der Oberschicht gehört. Gewiss, Platon sagt an einer Stelle der Politeia etwas damals Unerhörtes, das subversiv klingen mag. Dass auch Frauen das Recht haben sollen, in den Palästen nackt Gymnastik zu treiben. Man darf nicht vergessen, dass die Frau in Athen kein öffentliches Leben besaß. Die einzigen, die öffentlich sein durften, waren, es handelte sich um eine Männergesellschaft, die Hetären. Die berühmteste war Aspasia, die langjährige Freundin des Perikles. Mit seinem simplen Satz, die Frauen haben das Recht, Gymnastik zu treiben, hebt Platon einen wesentlichen gesellschaftlichen Unterschied auf. Dass der Mann öffentlich leben kann, der Frau der Zugang zur Öffentlichkeit jedoch versperrt wird. Sie hatte in den Frauengemächern zu leben. Aber auch hier verhält es sich keineswegs so, dass Platon sagt, dies habe für alle Frauen des Volkes zu gelten. Er meint lediglich die Frauen der herrschenden Klasse, die Frauen der Könige und der Waffenträger. Aus den Waffenträgern der wehrhaften Schicht der Klasse wurden zu den sieben Königen weitere hinzugezählt. Und auf die provozierende Frage eines anderen Sophisten, den die Politeia zitiert, ob denn auch Frauen Königinnen werden dürften, antwortete Sokrates mit der berühmt gewordenen Sothise, natürlich, in dem Moment, in dem es keine Unterschiede mehr gibt zwischen Mann und Frau, können auch Frauen Königinnen werden. Aber das bezieht sich, wie gesagt, nur auf die Oberschicht und hat nichts Emanzipatorisches, nichts Subversives. Worauf es Platon ankam, war die Absicherung der königlichen Macht. Er sah zwei große Gefahren für die Oligarchie, worin dann vielleicht doch etwas für die Gegenwart zu Bedenkendes liegt. Die erste große Gefahr war, dass Eigentum und Privileg dazu führen könnten, dass innerhalb der herrschenden Klasse Rivalitäten entstehen und dass sie zur Schwächung ihrer Macht zum Sieg des Demos führen könnten. Platon war ein Agent der Aristokratie, das Eigentum also als Gefahr für den Machterhalt. Ein verblüffender, durchaus moderner Gesichtspunkt, aber nur deshalb, weil die herrschende Klasse arbeitslos war, weil sie in Reichtum und Überfluss lebte. Schließlich stand ihr aller von den Sklaven produzierter Reichtum zur souveränen Verfügung. Die zweite Gefahr war die Auflösung der Familie, die bei Platon eine seltsame Geschichte gehabt hat. Man spricht immer von der platonischen Weibergemeinschaft, die aber genauso gut eine Männergemeinschaft darstellt. Platon ging es jedoch um etwas ganz anderes. Er meinte, dass in der Oberschicht freie Ehe und freie Familiengründung nicht zulässig seien, dass vielmehr der Rat der Könige, eine geradezu kühne Antizipation des Rassehygienischen Instituts zu Berlin, die besten Männer und Frauen für die Paarung auszuwählen habe, die dann die Pflicht hätten, Kinder zu zeugen. Die Auflösung der Familie bestand daher keineswegs darin, dass die Könige bestimmen sollten, wer mit wem sich zu paaren hatte, sondern, ein viel wichtigeres Prinzip, sie bestand in der Gemeinschaft der Kinder. Nicht also Weibergemeinschaft, sondern Kindergemeinschaft. Die Kinder sollten ihre Eltern nicht kennen dürfen, sie gehörten vielmehr der gesamten Oberklasse, das heißt dem Kollektiv der Herrschenden. Dies keineswegs der Isonomia willen und nicht, um die ökonomische Ungleichheit aufzuheben, sondern wegen der möglichen Gefährdung der Konsistenz der Macht durch die Erbstreitigkeiten der Kinder und wegen des Wunsches der Eltern, ihrem Nachwuchs noch mehr Macht zu verschaffen. Auch hier ist keine Subversion im Gange. Die Geschichte des politischen Denkens allerdings ging schon damals über Platon und Aristoteles hinaus. Selbst wenn man bedenkt, dass es immer noch Theoretiker der Politik gibt oder Politiker, die ernsthaft an Aristoteles Politica festhalten, als sei sie die definitive Wissenschaft des politischen Lebens. Wer das Buch liest, wird davon geheilt sein. Es findet sich darin zum Beispiel diese schöne Begründung der Herrschaft des Mannes über die Frau, eine Rechtfertigung voller logischer Konsequenz, denn diese Leute konnten wirklich logisch denken. Es ist doch gut, es ist immer gut, wenn das Bessere, nicht der Bessere, das Bessere, über das Schlechtere herrscht. Und da der Mann bekanntlich das Bessere sei, sei es für die Frau sehr gut, von den Besseren beherrscht zu werden. Noch etwas also bei Aristoteles, was mit der Subversion weniger als nichts zu tun hat. In der Eliminierung der Trennung zwischen Hellenen und Barbaren, so lässt sich zusammenfassen, kündigt sich das Ende der attischen Kultur an, die ihre Identität, trotz aller Bürgerkriege, einzig und allein in der Abgrenzung gegen die Barbaren fand. Die größten Barbaren waren die Perser,

zur späteren Denkweise des Christentums. Gewiss hat das Christentum sehr wenig und eigentlich gar nichts von Epikur übernommen. Von den Kynikern könnte die Askese stammen, von den Stoikern dagegen hat sich das Christentum viel angeeignet.

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1: Das, was im Auge des Denkenden aufgeht, ist das Glück der Menschheit. Die universale Unterdrückungstendenz geht gegen den Gedanken als solchen. Glück ist er, noch wo er das Unglück bestimmt, indem er es ausspricht.

Die Pariser Kommune vom April, Mai 1871 ist eingebrannt in das kollektive Gedächtnis der radikalen Linken weltweit. Le temps de cerise, die Zeit der Kirschen. Dieses Lied von Jean-Baptiste Clément erinnert daran. Jean-Baptiste Clément befehligte die letzte noch nicht überrannte Barrikade der Kommunaden in der Rue de la Fontaine au Roi an der Seite der Sanitäterin Louise, der er das Lied widmet.

Le Temps de Cerise wurde zum Symbol der gescheiterten, doch nicht für immer verlorenen Revolution. 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Vielleicht gibt es mehr.

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Über 150 Jahre ist die Pariser Kommune ja jetzt auch schon her. Das war von einem Spätwerk Franz Josef Degenhardts hier, von seiner Platte Quantensprung, erst in diesem Jahrhundert erschienen, 2002, Kirchenzeit. Und damit herzlich willkommen bei Hörsturz. Hörsturz Frühlingsoffensive 2026. 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

Die haben wir lange nicht gehört im Hörsturz, oder? Felt, die britische Band, hier von 1984 auf Cherry Red Records, von ihrer Platte The Strange Idols, Pattern and Other Short Stories. Und wir haben den Song Dismantled King of the Throne, nein, Dismantled King is of the Throne gehört. Und zu Franz Josef Degenhardt fällt mir noch ein, ich wusste gar nicht, ob er noch lebt, ich habe mich gerade informiert, er ist schon vor 15 Jahren verblichen. Und zwar kurz vor seinem 80. Geburtstag, 2011 war das.

Die Hunden waren das, und zwar hier mit dem Titel Shakedown, und zwar nicht die Huns aus Chicago, sondern die aus Concord. Das ist ein Kaff in North Carolina. Beide Bands haben nur eine Single veröffentlicht und beide auch 1966. Diese hier aus North Carolina im Juli 66. Und zwar diese Single Shakedown hier. Mike Markosic gibt für das Stück 8 von 10 Punkten. Fast ein bisschen viel für diese minimalistische Arbeit. Aber mir gefällt's auch. Ja, ist doch einigermaßen wild. Wenn auch noch ein bisschen Saft da von den Gitarren hinterher sein könnte. Mike Markosic nennt das einen Crude Jangle Riff Punk Swinger. Gefunden habe ich es auf Back from the Grave Volume 2, nein, Part 2. Das ist ja ein Unterschied bei Crypt Records, je nachdem, ob man sich einen digitalen oder analogen Tonträger besorgt. Die anderen Huns übrigens, die aus Chicago, die hatten ein bekannteres Stück, nämlich Destination Lonely, für das Mike Markosic auch gleich 10 von 10 Punkten gibt. Das lief hier noch nie. Die Single wird heutzutage mit 700 bis 800 Euro gehandelt. Beziehungsweise wohl Dollar dann. Aber das wird einem ja heutzutage alles immer automatisch umgerechnet. Um nicht zu sagen übersetzt. Ich war von dem Stück Destination Lonely gar nicht so begeistert. Also 10 von 10 hätte ich nie gegeben, vielleicht 8 oder 9. Aber immerhin hat sich ja auch eine tolle Band auf Voodoo Rhythm Records in der Schweiz nach diesem Stück Destination Lonely benannt. Nun ja, wie auch immer, hier ist Hörsturz. Musik zum Hören.

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Tolle Slacker-Musik hier auf dem zumindest zeitlichen Höhepunkt der Grunge-Welle. Die Teenage-Filmstars waren das, also nicht die Beatnik-Filmstars und auch nicht Teenage-Fanclub, sondern die Teenage-Filmstars von 1992 auf Creation Records von ihrer Platte Star. Das Stück hatte den treffenden Titel Kiss Me.

0: tolle Collage, tolles kurzes Stück hier von WKZ. Und das ist nur die Abkürzung für die Band Wehrkraftzersetzer. Echte Punks, für solche halten sie sich wahrscheinlich und ich möchte ihnen das gar nicht absprechen. So hieß auch ihre LP, Echte Punks, 1986 auf Dissonance Records. Und von WKZ war das hier Fred B., Skate Remix.
1: Sehr groß ist die Zahl derer, die von den Geschehnissen damals nichts gewusst haben wollten, obwohl überall Juden verschwanden und obwohl kaum anzunehmen ist, dass die, welche erlebten, was im Osten geschah, stets über das geschwiegen haben sollen, was ihnen unerträgliche Last gewesen sein muss. Man darf wohl unterstellen, dass zwischen dem Gestus des von allem nicht gewusst Habens und zumindest stumpfer und ängstlicher Gleichgültigkeit eine Proportion besteht. Jedenfalls haben die dezidierten Feinde des Nationalsozialismus von Anbeginn sehr genau Bescheid gewusst.

der erhabene Dubstep-Musiker Burial hier. Mit einem seiner besten Stücke. Und er ist ja schon einer der Großmeister des Genres überhaupt. Southern Comfort hören wir hier ausklingen von einer selbstbetitelten Platte von ihm, nämlich der ersten Veröffentlichung auf Hyperdub Records. 2006 war das. Und jetzt ein Stück, das nicht Take 5 heißt, aber so ähnlich.

Heute halten wir uns offenbar gerne in den mittleren 80er Jahren auf, nicht nur eben bei den Wehrkraftzersetzern, sondern auch bei der Band Feld, ziemlich zu Beginn der Sendung, und auch jetzt gerade hier mit der Independent Band The Monochrome Set von 1985 hier, nämlich von ihrer Platte The Lost Weekend, erschienen damals auf Blanco y Negro Records, haben wir hier von Monochrome Set das Stück Take Foss gehört. Tja, nicht zufällig heißt es so, ist nämlich am Anfang auch etwas angelegt gewesen am komplizierteren Rhythmus von Take Five, diesem Jazz-Standard von Dave Brubeck, wenn ich mich recht erinnere. Aber hier The Monochrome Set, Take Foss.

0: die Superband Riot von ihrem Comeback-Album Weather Diaries 2017 herausgekommen. Fast schon 10 Jahre ist das her. Die Band war ja eigentlich nur ungefähr von 1990 bis 96 aktiv gewesen. Eine der großen Shoegaze-Bands von der Insel. Und 20 Jahre später hatten sie also ihr Comeback 2017 auf Wichita Records mit Weather Diaries, wie ich schon sagte.
1: Aha.
0: Und das Stück, was wir hier gehört haben, das hieß Lateral Alice. Hatte ich auch schon mal gehört, gespielt hier in der Sendung. Aber das muss ja nicht heißen, dass das nie wieder vorkommen darf. Apropos dürfen, sollen, müssen. Die nächste Band heißt Ought. Also so wie das englische Wort. Ich glaube, ain't ist eine andere Konjugation desselben Wortes, von dem es, glaube ich, gar keinen Infinitiv gibt. Kann das sein? Wir hören auf jeden Fall die Band Ought. In einem Doppelpack hier, danach kommt nämlich die Band Nord, die sich genauso schreibt mit einem N davor. Ich weiß aber gar nicht mehr, was Nord heißt, aber was Ort heißt, das ist mir bekannt. Das heißt nämlich RCS sollte, und wir hören von der Band Ort von 2015 auf Constellation Records von ihrer Platte Sun Coming Down, Never Better.

0: Es muss im Millenniumsjahr 2000 gewesen sein, denn John Peel spielt seine Stücke ja immer zeitnah. Die Platte kam 2000 raus. Als ich es im Radio gehört habe bei ihm und es mir völlig die Schuhe ausgezogen hat, dieses Stück, dieses ebenso instrumentale wie orchestrale, disharmonisch orchestrale Stück hier von der Band Nord. Erst hörten wir also Ort und jetzt Nord. Wie gesagt, von 2000 auf Shifty Disco Records, ihre selbstbetitelte Platte Nord. Hier mit dem großen Hit, würde ich mal sagen zumindest, Cuff Cap Kitty Cat. Und die Katalognummer dieser tollen Platte von Nord, die ist Shifty Disco 0000.
1: Ich ärgere, weil, sagen wir so, ich lebe seit etwa 3 Jahren, denke ich mal. Wie sagt man, wilde Ehe, ne?
2: Mhm.
1: Und das ist, ja, das ist nicht schlecht, ja. Wir lassen das so.

Ob die wohl viele Leica-Platten gehört haben, damals in den 90er Jahren, hört sich jedenfalls für mich genauso an wie von der Band Leica, so repetitiv und stimmig. Das Mundo hier von 2019 allerdings, also sagen wir mal starke 20 Jahre später, The World and the Sun hieß das schöne Stück von der Platte Stars Are the Light auf Sacred Bones Records. Und wie gesagt, mich hat's extrem an Leica erinnert.

0: Na, welche zwei Shoegaze-Bands aus Großbritannien Anfang der 90er Jahre hatten öfter mal so einen Rave, Manchester-Rave-Rhythmus auch drin? Das waren gar nicht viele, mir fallen nur zwei ein, nämlich Chapter House und Curve. Letztere haben wir gehört und nicht Laika, wer vielleicht dachte, hört sich doch gar nicht an wie Laika hier. Nein, das war ja auch nicht Laika, das war die Band Curve, hier ebenfalls aus England, aber von 1991 auf Anxious Records mit einer Single namens 10 Little Girls. Und dem nächsten Stück ist ein stilechtes Intro vorangestellt, wohl aus einem 50er-Jahre-Film.
1: Was für eine Kreatur.
0: Tja, aus einem Kreaturenfilm eben. Vielleicht einem von Jack Arnold, wer weiß das schon.

0: präsentiert euch wie Koi-Karpfen. Er drückt euch durch die Fußmatten in die Unterwelt. Und da wird euch Pinocchio.
1: Petri Heil gibt's ja, oder was weiß ich, ja. Gibt's irgendwas halt zum Beinbruch, oder?
2: Kurz vorm Auftritt sagen wir toi, toi, toi. So was wie Hals- und Beinbruch gibt es da eigentlich gar nicht. Einfach so viel Spaß.
3: Wir sind die Ohrläufer.
4: Ohrläufer ist eine coole Gruppe.
5: Weil die sich vor Irren verlaufen.
6: Und finden trotzdem immer ihren Weg.
3: Ohrläufer finde ich gut.
7: Irre gut.
4: Und fetzig.
8: Ohrläufer, das sind nicht verlaufen.
5: Weil sie öfters am Ball bleiben.

0: 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Piep, piep, piep.
1: Okay.
0: Darf ich eine Geschichte ausdenken?
2: Märchen. Ja, sieht gut ausgehen. Ja, und nicht so schrecklich, ja. Ausgehen wir.
0: Ich taufe das Hörspiel einfach mit dem Teufel.
1: Hotel Transylvanien, Abenteuerurlaub, Vampir.
0: Vampir mit Überraschungen. Das ist ein schöner Titel.
2: Der verrückte Urlaub. Vampir mit Überraschungsgästen.
3: Blutdurst in Hotel Transylvanien.
0: Blutdurst.
3: Ein ganz verrückter Urlaub.

0: Ich kann aber auch mal den Koffer in Schnappe machen. Wenn der schläft auf der Stange. Sag mal, wir nennen das wirklich den Spatz. Piep, sag mal, piep, piep, piep. Piep, piep, piep. Piep, piep, piep.
1: Rolf, piep, piep, piep. Weil wir das schon einmal gemacht haben, da haben wir gespielt, der Wolf ist tot, der Wolf ist tot. Da haben wir so geklatscht und da habe ich drauf gesagt, der Wolf darf nicht getötet werden, da steht unter Naturschutz.
2: Die Frage war jetzt eigentlich nur, was für ein Wolf du bist. Süß oder groß und kräftig?
1: Groß und kräftig. Der sieht dunkelgrau aus. Der Wolf. Die Ohren sind spitz.
2: Was mag der Wolf eigentlich sonst so?
1: Ja, der schleicht rum. Der läuft rum und guckt. Wenn er müde ist, legt er sich hin und schläft.
2: Okay. Also, ich könnte mir jetzt für mich selber sehr gut vorstellen, Schneewittchen. Also, ich als Schneewittchen laufe gerne mal durch den Wald, um die Landschaft zu genießen und die Landschaft auf mich wirken zu lassen. Sie hat eine Freundin. Die Freundin hat lange braune Haare, trägt eine Brille. Den Namen verrate ich nicht, da müsstest du selber drauf kommen.
0: Eine gute Fee oder was Gutes, ja. Manche erfüllen auch Wünsche, gute Feen und ja. Ich überlege, ich kann es wahrscheinlich sehen, wie sieht denn eine gute Fee, sieht gut aus, mit ein Glitzerkostüm und da grüne Haare. Weil du weißt doch ganz genau, grün ist die Hoffnung.
3: Kann auch eine Kuh sein, Buh. Die Kuh sieht schwarz aus und gelb, weiß. Die frisst Grasen, die Kuh. Auf der grünen Wiese macht die gerade.
1: Die Kuh, die macht noch viel mehr. Die gibt Milch. Da wird die Milch rausgemolken. In der Kanne oder im Eimer. Dann wird die weggebracht, die Milch. Und wenn die ein Kälbchen kriegt, kalbt die.
4: Ich bin ein Vampir, wohne in Hotel Transylvanien und trinke gerne Blut. Blut, lecker. Schwarzer Umhang, roter Kragen und eine Maske.
5: Und Zähne hat Blut.
4: Ja. Das sind die Vampirzähne, die ein Vampir braucht, die spitzen Eckzähne. Und der Vampir ist mit keinem befreundet, weil er, wenn er einen Mensch sieht, beißt er zu. Wenn er Blutdurst hat, wenn die kein Blut trinken, sterben Vampire.
2: Ich glaube, bei Sandra würde er die Prinzessin passen.
6: Rotkäppchen.
2: Warum gerade Rotkäppchen?
6: Darum.
2: Darum ist keine Antwort.
6: Doch.
2: Nein.
6: Doch.
2: Oh Mann, Alter.
6: Ich will schick aussehen. Ich gehe dann bei Großmutter gehe. Wein und Kuchen und Blumenkraus. Haare und Pullover ich schick. Rot. Letten. Ja, Locken auch.
2: Schneewittchen und Rotkäppchen fahren ins Hotel Transylvanien, um zu entspannen und den Urlaub zu genießen. Und lassen sich erstmal Frühstück bringen, würde ich sagen.
6: Wir baden gehen und schwimmen gehen. Und dann Kaffee trinken mit der Witschen zusammen und Abend essen. Und dann schön machen. Hahnkämmen und Abend essen. So, Schloss.
0: Das sieht aus, ich sage jetzt, das aus weißem Marmor.
7: Das glaube ich ja weniger.
0: Das ist schön angerichtet mit einer Ding. Wir halten das mit einer Bar und jemand denkt Bier und Wein und was ich auch immer gerne trinke. Der fängt mich gar an. Geil, Pirinha trinke ich so gerne. Das ist mein Lieblingsgetränk. Das ist so lecker.
2: Also das Eingangsfutter sieht groß auf jeden Fall. Mit Treppe, vielen Blumen, ein Tor davor, vor dem Eingang. Also bevor du auf das Eingangsdings kommst, ist so ein Tor. Ein großes. Vor dem Tor stehen zwei Leute. Schlank, gut aussehend, muskulös und hübsch. Das sage ich dazu jetzt nicht.
4: Mir gehört das Hotel, weil ich das für Menschen aufgemacht habe, weil ich war ja früher auch ein Mensch. Aber ich wurde auch in den Hotel gebissen, wurde da verwandelt, als Vampir. Deswegen lebe ich da.
2: Wer hat dich eigentlich gebissen?
4: Wer mich gebissen hat?
0: Die gute Fee.
8: Die gute Fee?
0: Ja, Bruder hat den gebissen. Könnte ja sein.
4: Was meine Gäste in meinem Hotel machen? Warten. Das sind meine Essen. Meine Essen in diesem Sinne. Vampire brauchen Blut. Und was haben Menschen? Blut.
0: Wenn ich jetzt so zum Beispiel in ein Schloss wäre, dann wollte ich da erstmal schnuppern, wie der schnuppert.
3: Das riecht nach Blut.
2: Menschenblut.
0: Oh. Also nicht gut, so.
4: Also dieses Tor, der kommt von so einem Saal, da tanzen manche Vampire miteinander. Ja, so ein großer Tanzsaal in dem Schloss, wo ich erlebe, hat Graf Dracula. Deko, auch Blumen, rote Blumen, Blut an der Wand.
0: Eine helle Beleuchtung.
7: Und welche Farbe trägt die Beleuchtung? Rot.
0: Was mal weiß. Helles Weiß. LED-Leuchten.
2: Wieso gerade LED-Leuchten?
0: Ich war früher mal modern.
4: Und die Menschen sind keine Menschen, die wurden auch schon von mir gebissen. Und die Menschen vor dem Tor sind keine Menschen. Die wurden mir auch schon zum Verhängnis. Einmal gebissen,
9: Blut getrunken und sofort sind die verwandelt.
4: Es geht sehr, sehr schnell. Wenn es draußen hell ist, ist er in seinen Sarg. Sobald die Nacht reinbricht, Und er merkt, dass ein Mensch in sein Schloss holt er sich die Menschen.
0: Ja. Rotkäppchen und Schneewittchen sind im Hotel Transsilvanien und haben gefrühstückt schon. Ja.
6: Ich war schon länger da, wie Schneewittchen gekommen ist. Ja. Nee, die haben mir Worte nicht Frühstück gegessen und dann in mein Zimmer gehen kann. Ja. Nee, ich habe Blut nicht, dass ich in einem Vampir wohnt. Ich muss dann noch baden gehen und frisch machen.
10: Menschen. Lecker Schneewittchen.
2: Also, ich bin gerade angekommen, bin beim Sachen auspacken und mir die Landschaft wahrscheinlich angucken.
10: Mahlzeit, mein Fressen.
2: Du willst mich fressen? Dann komm mal erst mal ran, Freundchen, sonst zieh ich die Nase lang.
10: Nase lang ziehen. Pass lieber auf.
2: Du kannst mir gar nichts.
10: Lass dir gesagt sein, wenn du schläfst, ist dein Hals ungeschützt. Und ein Biss und du gehörst mir.
2: Das garantiert nicht. Ich höre einfach in dem Moment auf mein Bauchgefühl. Und das hat mir, sagt mir öfters mal, dass er mir gar nichts kann.
6: Ich kann ja nicht mehr schlafen, die Vampir gesagt hat.
2: Du hast Angst?
6: Ja.
2: Warum denn?
6: Der auffressen Vampir.
2: Der kann mir gar nichts. Als Brosser eigentlich überhaupt keine Angst zu haben, weil das völlig, die Angst wäre völlig für die Katz.
6: Ich war im Bett gewesen und schlafen.
2: Ja, ich weiß. Aber trotzdem brauchst du keine Angst haben, weil der macht nur leere Sprüche und sonst weiter nichts. Weißt du was? Ich beschütze dich.
6: Ja, danke schön.
2: Wenn du Angst hast, kommst du einfach zu mir rüber.
6: Ja.
2: Oder rufst an und ich komme bei dir vorbei.
6: Ja.
2: Wie auch immer.
6: Danke.
2: Kein Problem.
0: Und deine gute Fee kommt.
3: Gute Fee, die möchte ja, dass gut ausgeht alles. Ja. Und kein Mensch zu Schaden kommt. Ja.
0: Die saß hinterm Tresen. Der hat irgendwas eingeschenkt.
2: Ja.
0: Und der hat was getrunken.
2: Ja.
0: Bestimmt Eierlikör. Ich muss überlegen. Der hat irgendwie ein gutes Geräusch gehört. Ein Teppich mit dir an die Tür.
2: Also die gute Fee hat auf jeden Fall erzählt, dass der Vampir zwei Leute beißen möchte.
3: Ja, der Vampir hat sich draufgestürzt. Ja. Ja, sie plant irgendwas schon. Den Vampir vernichten, das ist schwierig, ja.
2: Piep, piep, piep. Piep, piep, piep.
3: Ja, die gute Fee sucht sich jetzt Hilfe beim Vögelchen. Vielleicht weiß das Vögelchen, wo man Hilfe herkommt. Hilfe bekommt.
2: Piep, piep, piep.
3: Hallo Vögelchen. Im Vampirschloss geschieht bald ein Unglück.
0: Aber was für ein Unglück?
3: Ja, der Vampir will Schneewittchen und Rotkäppchen vernichten. Und andere.
0: Ich bin zwar blind, aber ich habe sowas Entsetzliches, sowas noch nie in meinem Leben noch nie erlebt.
3: Hilfst du mir, liebes Vögelchen?
0: Ja, ich helfe dir. Als Freund helfe ich dir. Ich helfe dir doch immer.
3: Ja, ist gut.
0: Aber was soll ich dir denn tun?
3: Kannst du noch jemanden mitbringen?
0: Ja.
3: Mö.
11: Den Vampir, den werde ich fressen von der Kuh. Mö.
0: Ich überlege, wie könnte man retten? Mit Ketchup.
2: Die Sache, die mir jetzt gerade einfallen würde, wenn du sagst, Vampir ausschalten, Blut. Tierblut.
4: Tierblut trinken nur Fledermäuse. Wenn mir das Tier mit unterjubeln würde, weil die es nicht trinken. Wenn ich das zum Beispiel zu mir genommen habe, passiert nichts, weil es ja auch Blut ist. Menschen sind leckerer. Da sind sehr viele Menschen. Und gut, dass es hell ist. Sonst wären die Menschen mein Frühstück.
2: Autsch!
12: Nein!
2: Nein!
4: Frühstück. Lecker.
12: Mario nicht uns fressen.
2: Das macht denn der
4: Ort nicht, Mensch. Ich will euch ja nicht fressen. Ich brauche nur euer Blut.
12: Ich brauche kein Blut.
4: Vampire brauchen Blut. Und jetzt habe ich euch ein Rätsel. Wenn ihr das Rätsel herausfindet, warum ich Blut brauche, lasse ich euch in Ruhe. Wenn nicht, gehört ihr mir.
2: Mir würde zum Beispiel eine Sache einfallen, warum du Blut brauchst.
4: Dann sag.
2: Als Vampir brauchst Blut, damit dein Körper beruhigt ist.
4: Nein, falsch.
2: Mann!
13: Ja.
2: Verdammter Mist! Okay, und warum brauchst du dein Blut?
4: Finde dich heraus, mein Rätsel.
1: Wenn jetzt jemand Blut verliert, das muss aber jetzt dieselbe Blutgruppe sein, das dann den Menschen wieder übertragen kann.
4: Ich habe euch ein Rätsel gestellt und wenn das nicht gelöst wird, töte ich euch alle.
2: Das garantiert nicht.
11: Frisst da auch die Kuh, Vampir? Da gibt's aber keine Blutwurst.
4: Nein. Ich verwandle nur Menschen, keine Tiere.
2: Wieso nur Menschen?
4: Weil Nachkommen. Menschen, Vampire sind lebende Tote.
2: Ja, und was hat das eine mit dem anderen zu tun?
4: Weil, denk mal an einen normalen Menschen. Wie lange hat der zu leben?
13: Ja.
4: Vielleicht gebe ich euch einen Tipp. Das hat was mit meinem Leben zu tun.
2: Dass du dann überleben tust oder worum geht es genau?
4: Findest heraus.
2: Oh mein Gott, das hat dann eine Probe gestellt.
4: Als Mensch war ich schön.
13: Ja.
4: Aber da müsste ich auch mein Rätsel preisgeben.
13: Ja.
4: Ich sag's jetzt einfach.
13: Ja.
4: Ich brauche einen Tropfen Blut, um ewig leben zu können. Als Vampir ist es halt so die Regelung. Trinkt man Blut, kann man ewig leben. Trinkt man kein Blut, stirbt man irgendwann.
2: Ich habe da nämlich noch gerade eine Idee.
13: Ja.
1: Piep, piep, piep.
2: Wenn du ein Vampir siehst und du hast keinen Also, wenn man keinen Ketchup hat, stellt man mal Tomatensaft, ein Glas Tomatensaft auf den Tisch und nicht der Vampir sieht das. Tomatensaft ist ja fast so eine Art wie Menschenblut. Wenn er den Tomatensaft sieht, trinkt er den, dann beruhigt das nämlich ihn, dann hat er nämlich keinen Durst mehr auf Blut, auf Menschenblut.
4: Gut. Der schmeckt gut. Aber das hält mich nicht zurück.
2: Nicht?
4: Ich kann euch verraten, was mich sehr zurückhält.
2: Was denn?
4: Von Menschen. Knoblauch. Tötet Vampire.
2: Gute Idee.
4: Oder Holzflock. Wenn man diese beide Sachen hat, mich damit angreift, kann man mich töten. Aber so weit wird es nicht kommen.
0: Piep, piep, piep. Piep, piep, piep.
13: Ja, Knoblauch in Tomatensaft könnte man machen.
0: Piep, piep, piep.
14: Jetzt kommt ein Tomatensaft.
11: Und warum trinkt er den Tomatensaft?
14: Glaubt.
0: Weil das lecker schmeckt, weil das für die Brust, weil das auch gut ist.
2: Wenn der den Tomatensaft und den Knoblauch in den Tomatensaft sieht, geht er da nicht dran.
1: Das Papier trinkt jetzt den Tomatensaft. Schmeckt der?

0: ist das?
1: Da ist Knoblauch. Ich hasse Knoblauch. Ich sterbe. Knoblauch ist Gift für mich.
2: Okay.
3: Juhu! Piep, piep, piep! Juhu, der Vampir ist tot! Der Vampir ist tot!
4: Juhu! Der Vampir ist tot! Aha! Juhu, der Vampir ist tot! Juhu, der Vampir ist tot!
0: Piep, piep, piep!
5: Ja, die kann ja Ruhe schlafen, wenn Vampir tot ist. Der Wolf hat die Vampir gegessen. Hier mit der Ruhe schlafen und das Vampir nicht wiederkommt. Im Motorhook, Witzchen, Kräffen.
2: Also ich und mein Rotkäppchen hier werden nur vielleicht mal durch den Laden spazieren. Mal ein bisschen bummeln.
5: Ja, ein bisschen schön. Niesen und zum Baden gehen.
2: Danke an die kleine Fee und ein ganz großes Dankeschön an Vögelchen. Piep, piep, piep.
5: Dankeschön, Fee und Vögel.
3: Ich freue mich für Rotkäppchen und Schneewittchen.
2: Piep.
3: Ja, dass ich jetzt einen Urlaub genießen könnt, ohne gebissen zu werden. Ja.
6: Was macht man in Urlaub? Entspannen. Und ich wollte mit dir in der Hängematte liegen.
7: Ich freue mich über den Urlaub, ja. Also, da gibt's halt auch hier Museen, die man sich anguckt.
6: Und die Kuh ist noch da.
8: Und die frisst viel Rasen. Und die, wenn die Rasen frisst, gibt die auch viel Milch aus, die Kuh. Da kann man Kakao machen und Milch lecken.
6: Mächtig. Die Kuh hat einen ganzen Eimer mächtig mitgebracht. Und das ist so lecker.
5: Du machst, Bananenmilch.
2: Schoko. Ein Schokomilch-Shake.
6: Jetzt kann ich mit dem Kopf nicken. Ja. Ja.
9: Sehr lecker.
3: Sehr lecker.
9: Eins.
3: Sehr lecker. Der Hübsch.

Blutdurst in Transsilvanien. Ein ganz verrückter Urlaub. 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

0: Hallo, wir sind die Irrläufer von Radio Korax. Und wir möchten die Theatergruppe heute interviewen.
1: Wir stellen heute die Theatergruppe von Herrn Katzenhof vor.
2: Die eigentlich sehr gut ist.
3: Kurz und knapp.
0: Die Hofnarren.
1: Könnt ihr euch bitte vorstellen?
3: Wer ihr seid, was ihr macht und so weiter.
4: Ursula Kaiser.
5: Hallo, mein Name ist Larsen und ich bin der Spielleiter der Gruppe.
6: Ich heiße Klaus Peter, ich mische mit den Ohrläufern, Rachel Korak. Alles Gute.
7: Ich heiße Sandra Hühnemotto.
0: Ist das euer Beruf oder euer Hobby?
4: Ist unser Hobby.
3: Kein Beruf?
4: Doch, ist mein Beruf.
5: Also ich mache das beruflich, zumindest Theater machen ist tatsächlich mein Beruf.
0: Wie lange gibt es die Theatergruppe schon?
5: Die Theatergruppe gibt es seit mindestens 1998. Es hat angefangen mit einem Krippenspiel. Auf Wunsch der Bewohner mal ein Krippenspiel zu machen. Und dann war zum Sommerfest wurde dann Rotkäppchen gespielt. Und dann kam 99 ich dazu und seitdem gibt es regelmäßig Proben, regelmäßig Aufführungen und regelmäßig neue Stücke.
1: Wie ist die Theatergruppe entstanden?
5: Es gab damals hier im Pflegeheim einen Sozialarbeiter, der heißt immer noch Eberhard Friedrich und ist jetzt in Rente. Und der hatte damals den Wunsch der Bewohner aufgegriffen, dass die Bewohner unbedingt ein Krippenspiel machen wollen. Und das hat er zusammen mit der Pastorin Mechthild Lathorf zusammen gemacht. Und das hat den allen so viel Spaß gemacht, dass daraus der Wunsch entstanden ist, eine feste Theatergruppe hier in dieser Einrichtung zu etablieren. Und daraus sind dann die Hofnarren entstanden. Also jetzt könnte ich noch ewig weiterziehen, wie es dann weiterging und mit einem Sommertheaterstück, dann mit einem ersten längerfristigen Stück und dann ersten Gastspielen, erste Gastspielreisen und bis hin zu jetzt in Märchenaufführungen.
0: Wie seid ihr auf den Namen Hofnarren gekommen?
4: Ja, da ist der Larsen drauf gekommen, auf den Hofnarren.
5: Ich glaube, der Vorschlag kam von Eberhard Friedrich. Und wie er genau entstanden ist, weiß ich nicht. Aber der Hintergrund ist ja, der Hofner war ja der ungeschminkt die Wahrheit sagen durfte. Und wir sind sozusagen hier in der Einrichtung. Und das Spielverhalten mitunter der Spieler ist so grandios absurd und teilweise auch so entblößend, dass so Narren als Titel für uns wunderbar passte. Und da wir so angebunden sind an die Einrichtung, dachten wir, sind wir die Hofnarren und nehmen das gleich als Titel.
1: Larsen, wie sind Sie dazu gekommen?
5: Ich war vor langer Zeit war ich hier mal Zivildienstleistender. Und dadurch habe ich den Eberhard Friedrich kennengelernt. Und der war ja nun in der Gruppe verankert und der wusste, dass ich gerade eine Spielleiterausbildung mache und mich mit der Arzt war damals noch, ich war damals noch in meinen Anfängerschuhen. Das heißt, ich habe ein Studium angefangen und ich habe nebenbei Weiterbildung gemacht. Und er wusste, dass ich da aktiv bin und hat mich gefragt, ob ich nicht als Spielleiter dazukommen will. Und seitdem bin ich auch nicht mehr weggekommen. Und das ist jetzt seit 99, also schon seit ewig langer Zeit. Kann sogar sein, dass die Gruppe sogar schon im Winter 97 entstanden ist. Was hieße, dass wir im nächsten Jahr unser 30-jähriges Bestehen hätten? Das muss ich mal nachkontrollieren irgendwie. Aber spätestens 98 ist die Gruppe entstanden. Das heißt, wir haben dann in 2 Jahren unser 30, müssen wir irgendwas machen. Eine wilde Party. Ja.
1: Wie seid ihr dazu gekommen zu dem Theater?
4: Herr Friedrich hat ja lange Zeit mit uns auch Theater gespielt. Das hat auch sehr viel Spaß gemacht. Wenn er immer gefragt hat, hast du Geld? Da habe ich gesagt, nein, raus.
8: Bist du also von Anfang an dabei?
4: Ja, ich habe schon sämtliche Theaterstücke mitgemacht.
6: Ich habe Theater mitgemacht und Radio Korak mitgemacht. Und mir macht das gerne Spaß.
8: Und wann bist du dazu gekommen? Und warum?
6: Ich bin dazu gekommen, das zu lernen. Ich mache gerne Theater und Radio Korak.
2: Du hast gerade gesagt, du machst gerne Theater. In welcher Hinsicht?
6: Ich habe das gelernt seit April und März und Dezember habe ich das gelernt.
2: Okay, danke für die Information.
8: Und bist du auch schon wie die Uschi von ganz am Anfang dabei oder bist du später dazu gekommen?
7: Ich bin später gekommen.
8: Weißt du noch, wie lange du das jetzt schon machst?
7: Nee.
5: Die Sandra ist, glaube ich, schon seit so 3 Jahren dabei. Ungefähr, ich weiß es gar nicht so genau. Und der Peter ist ungefähr auch schon so seit 2 Jahren dabei. Die beiden, als die dazu kamen, das war eine riesengroße Bereicherung. Die haben schon etliche Märchen mitgemacht. Und wir hatten vorher so eine Art experimentelle Phase. Da waren die beiden noch nicht dabei. Und dann später sind sie dazugekommen. Und das waren zwei von denen, ungefähr 12 Spielerinnen und Spielern, die teilweise so Führungsspieler sind, das heißt, die auch mal gerne größere Rollen übernehmen können und sich Texte merken und Ideen einbringen und so. Die waren beide eine sehr große Bereicherung. Seit so 2-3 Jahren sind sie beide dabei.
7: Verwitschen macht Spaß, Hochkäpsen, Rüsten und Hänsel und Grete macht Spaß.
0: Wer kann in der Theatergruppe mitmachen?
4: Na, wenn noch jemand dazukommt, kann noch mitmachen.
2: Oder ist es altersbedingt, dass nur junge Leute oder ältere Leute mitmachen
4: können? Auch junge Leute sein.
2: Danke sehr.
0: Können auch welche von außerhalb da mitmachen?
4: Na, wenn die mitmachen möchten, können sie mitmachen.
5: Wenn die mitmachen möchten, dann können sie auf jeden Fall zugucken und können auch mal eine Probe mitmachen. Ansonsten ist die Teilnahme schon gebunden an die... an die Bindung der Einrichtung. Das heißt, die Bewohner müssen nicht hier wohnen, aber die müssen irgendwie was mit der Einrichtung zu tun haben, in der Außenwohnung wohnen, betreut werden und so weiter und so fort. Also es sind schon Bewohner und Bewohnerinnen, die mit der Einrichtung verbunden sind, die können mitmachen. Und da ist es natürlich günstig, wenn sie so ein gewisses Durchhaltevermögen haben. Und mehr braucht man eigentlich nicht. Also man braucht weder Talent, noch muss man stehen können. Auch selbst sprechen ist nicht unbedingt Voraussetzung. Einfach nur die Bereitschaft auf Theaterarbeit.
2: Die Bereitschaft auf die Theaterarbeit habe ich gerade gehört. Wie ist das jetzt? Also kann da auch jemand wie zum Beispiel Marc mitmachen? Als Beispiel, nur als Beispiel. Wäre das auch machbar?
5: Aber unbedingt. Aber selbstverständlich. Alle Irrläufer können in der Theatergruppe mitmachen.
8: Aber nur, wenn der Marc uns verspricht, dass er die Radiogruppe dafür nicht im Stich lässt.
2: Wenn er das gut sieht, dann nur an.
5: Dummerweise, bei euch überschneidet sich das ja ein bisschen.
1: Braucht man dazu eine spezielle Ausbildung?
5: Also, um teilnehmen zu können, muss man auf jeden Fall einen Doktortitel haben.
2: Doktortitel?
5: Ja. Und mindestens ungefähr so 10 Studienjahre vorweisen und im linken Spektrum politisch aktiv gewesen sein. Ja, das sind die Mindestvoraussetzungen, genau. Habe ich die Frage beantwortet soweit? Ich habe ja vorhin schon gesagt, es sind eigentlich keine Voraussetzungen, außer die Anbindung an die Einrichtung hier und die Bereitschaft auf Theaterarbeit. Das heißt, dass man nicht sagt, oh nö, ich habe heute mal keinen Bock, das geht nicht. Wenn Probe ist, dann sollten schon alle, wenn sie können, zur Probe auch kommen und zu den Auftritten. Und das sind die Voraussetzungen.

0: Carsten, waren Sie auf einer Schauspielschule?
1: Ich habe Theaterwissenschaften studiert, das ist theoretisch. Und dann das war eine Clownsschule mit dem Abschluss Schauspieler für Clown und Comedy. Also es war so eine Twitter Einrichtung, wo man sozusagen einen Schauspieltitel gekriegt hat, der aber spezialisiert war auf die Comedy-Richtung.
2: Das ist clever als einiges.
0: Und wie heißt dann dein Beruf?
1: Das ist eine gute Frage, kann ich gar nicht sagen. Also ich habe einen Abschluss in Theaterwissenschaften, dann sozusagen ein Clowns-Zertifikat und dann habe ich noch eine Ausbildung in Theatertherapie und noch viele andere Kleinigkeiten. Und demnächst kommt auch noch ein Zertifikat in Schauspiel-Ausbildungsdingsums dazu. Ich mache noch gerade so einen nebenbei Schauspielkurs.
3: Leider hast du noch einen anderen Beruf.
1: Nein. Ich mache wirklich nur Theater. Allerdings, ich mache nicht nur hier Theater, sondern auch noch in Leipzig. Ich spiele vor Kindern und mache viele Improvisationstheater. Und ich leite noch zwei andere Gruppen, unter anderem auch in der Gruppe mit Patienten und Patientinnen der Maßregelvollzugsanstalt. Das sind sozusagen Kriminelle, die aufgrund ihrer Drogensucht im Kriminell geworden sind und jetzt in einer Einrichtung sind, wo sie therapiert werden. Das ist so eine Mischung aus Krankenhaus und Gefängnis. Und dann noch mit einer Gruppe, die angebunden ist an den Verein Leipziger Bündnis gegen Depressionen.
3: Lars, macht dir dein Beruf Spaß?
1: Auf jeden Fall. Mir macht der Beruf wirklich total Spaß. Gerade auch mit den Hofnarren werde ich zu jeder Probe so anstrengend, dass manchmal auch ist, den einen oder anderen zum Mitspielen zu animieren, werde ich total inspiriert von den sehr kreativen Umsetzungen meiner Spielvorschläge.
3: Wie lange übt ihr für ein Stück?
4: Von 1 bis 2:30.
5: Und wie viele Wochen übt ihr das dann von 1 bis 2:30?
6: Ja.
5: Macht ihr das dann ein ganzes Jahr lang oder sitzt das Stück schon nach 3 Wochen oder wie muss ich mir das vorstellen? Trefft ihr euch da ganz oft, bis so ein Stück so weit ist, dass ihr sagt, jetzt können wir es aufführen, jetzt fühlen wir uns so sicher damit, jetzt führen wir das auch wirklich auf. Wie lange dauert das?
4: Naja, wir üben eine ganze Zeit, dann haben wir auch zwischendurch mal Pause.
1: Das ist wirklich eine gute Frage, das kann ich so pauschal gar nicht sagen. Also wenn ich das bei so einem Multiple-Choice Ankreuz, Fragedings beantworten müsste, würde ich sagen, ungefähr so rund ein Jahr. Es ist allerdings so, wir haben vorher immer Stücke gehabt, die so 30 bis 40 Minuten, da sitzen wir wirklich ein Jahr dran. Jetzt sind es so kleinere Märchen, die jeweils so 10 bis 15 Minuten maximal dauern und da, das können wir manchmal dann schon so nach 4, 5 Monaten aufführen.
3: Wer von euch entscheidet, welches Stück ihr spielt?
4: Larsen.
7: Entscheidet sich der Chef persönlich und dass der das uns anlernt mit Schneewittchen und Frau Holler und Rotköpfchen und Frau Holler.
4: Lars!
1: So, wir reden ernsthaft miteinander, ja, lieber. Also es war in der Vergangenheit so, dass tatsächlich ich entscheidende Vorschläge gemacht habe. Was die Märchen betrifft, das ist so ein Bereich, den habe ich mir jetzt gar nicht so sehr ausgesucht. Das kam wirklich auf Wunsch der Bewohner. Und auch welche Märchen wir spielen, das kommt vorwiegend auch viel von Sandra. Die hat wirklich Schneewittchen eingefordert. Jetzt kürzlich wurde Frau Holle eingefordert. Das habe ich nicht vorgeschlagen, das kommt von den Bewohnern. Und das machen wir dann.
4: Ja.
3: Im Laden näht ihr auch alles was mit Garben, näht ihr auch Kostüme?
4: Nein, Larsen.
1: Ja, ich nähe die Kostüme, ich baue das Bühnenbild. Wir brauchen meistens so 2 Laster für eine Aufführung, weil die ganzen Requisiten drin sind. Und die Wahrheit ist, dass wir keine Kostüme nähen. Wir haben einfach schwarze T-Shirts und einige Versatzstücke, die wir anziehen. Ansonsten ist es alles sehr spartanisch.
4: Rotkäppchen bin ich.
1: Rotkäppchen ist Sandra. Wenn ihr fragt, wer Rotkäppchen ist, kann ich euch sagen, Sandra ist das Rotkäppchen.
5: Und sag mal, hast du dann aber irgendeine Kleinigkeit an dir, wo man dann sieht, das ist das Rotkäppchen?
4: Hut, Mütze und Korb. Ich gehe in die Großmutter.
3: Wie oft
0: Und wann trefft ihr euch?
7: Wir treffen uns immer am Donnerstag. Und Donnerstag ist immer die Führung mit der Ader.
6: Na, Mittagessen.
0: Gegen um eins, ist das richtig?
4: Ja. Ja, es war richtig. Um eins.
0: Wie läuft eine Probe ab?
4: Erst machen wir andere Übungen. Ja. Und dann fangen wir dann an, mit den Märchen zu proben.
7: Mit der Probe machen wir erstmal so, ja. Ha!
6: Wer dicke Dach ist, der Dach. Was war das?
1: Der dicke Dach, dicke Dach, das Dach.
5: Ah, so Sprechübungen, so, wie nennt man das denn? Zungenbrecher. Ihr macht erstmal Zungenbrecher, das ist ja verrückt.
6: Und dann? Ihr macht immer zwei.
7: Und dann machen wir das Theaterstückchen. Mit Rotköpfchen und Frau Holle.
6: Und wenn ihr Feierabend hat, muss er nach Hause gehen.
7: Und das geht bis um eins fängt das an und um drei ist dann Schluss. Da gehen wir alle nach Hause.
1: Genau, wir fangen erstmal mit unserem Anfangsritual an. Das ist das A. Genau, das hat so einen kleinen Mini-Ablauf, hat sich schon seit Jahren, machen wir das schon, seit vielen, vielen Jahren. Und dann machen wir erste Übungen. Darunter sind einige körperliche Übungen und einige Übungen für die Sprache und Zungenbrecher unter anderem und dann auch für die Stimme. Und dann geht's tatsächlich los mit der Stückprobe. Das heißt, wir nehmen uns ein Märchen, das spielen wir durch, unterbrechen, wiederholen, sehen. Und ganz am Ende, wenn noch Zeit übrig ist, machen wir noch so einige manchmal Übungen für die Koordination. Die Spieler laufen mit dem Buch auf dem Kopf, eine gerade Linie lang. Oder wir singen Vokale. Oder wir machen so kleine Wahrnehmungsübungen, dass einer steht an der Wand und die anderen müssen sich dem nähern mit geschlossenen Augen und alles solche Sachen. Oder wir machen eben noch ein paar kleinere Improvisationen. Und dann ist die Probe vorbei und die endet dann auch wieder mit einem Ritual.
2: Mit welchem?
1: Wir reiben unsere Hände und durch das Händereiben entsteht ein kleiner Energieball. Den halten wir kurz, tippen den kurz auf die Erde und werfen den hinter unseren Kopf, diesen Energieball, und sagen dabei Fünfs. Das Fünfs, das bezieht sich auf ein absurdes Jazz-Lied, einen absurden Jazz-Song, der vor vielen, vielen Jahren mal hier in Halle von einer hallischen Jazzband entstanden ist. Wir haben das mal vor vielen Jahren bei einem Stück eingearbeitet und seitdem begleitet das dieses Fünfs unser Ritual.
3: Machen immer alle Mitglieder mit?
6: Ja, alle mit. Nur Uwe nicht.
2: Ja, das wird die ganze Zeit nur rum, oder wie sehe ich das?
6: Darum, wir lassen das alle mitmachen.
2: Wenn Herr Larsen das sagt, machen das auch alle, oder wie sieht das bei euch aus?
6: Wenn die alle nicht mitmachen, sind sie nach Hause gehen.
2: Der Herr Larsen ist auch ganz schön direkt. Wow.
1: Nein, ich habe nur einmal jemanden weggeschickt, weil er konsequent überhaupt nicht mitgemacht hat und nicht nur das, sondern auch gestört hat.
2: Oh.
1: Genau, er kam auch kurze Zeit wieder. Aber ansonsten ist die Bereitschaft mitzumachen schon relativ hoch. Es gibt hier und da einige Spielerinnen und Spieler, die brauchen immer mal so 2-3 Motivationen, um dann die Übung auch mitzumachen. Es klappt selten beim ersten Mal, dass alle mitmachen.
2: Du hast gerade gesagt, 2-3 Motivationen.
1: Also eigentlich motiviere ich da gar nicht so sehr. Ich sage einfach nur, bitte, mach jetzt mit, bitte. Und dann gibt es einen von uns, den muss ich dann immer mit, erwähne ich dann mal mit Namen, dass er sich daran erinnert, dass wir hier nicht zum Schlafen sind, sondern zum Theater spielen. Also wenn das Motivation ist, dann motiviere ich sehr viel. Ansonsten ist das eher eine, so eine Erinnerung, Aufforderung, wozu sind wir denn hier da?
2: Aha.

0: Wie oft tretet ihr die auf, Larsen?
1: Also, es ist ganz unterschiedlich. In diesem Jahr haben wir relativ viele Auftritte. Ansonsten gucken wir immer, was gibt's für Gelegenheiten. Also, regelmäßig auf jeden Fall zur Weihnachtszeit mit dem Krippenspiel. Und ansonsten hat sich in den letzten Jahren das jetzt bewährt, dass wir immer beim Brückenfest, beim Genzmer Brückenfest auftreten. Dann waren wir in diesem Jahr bei den Bernburger Theatertagen mit eingeladen. Und im Groben und Ganzen vielleicht im Jahr so 4, 5 Mal. Und im letzten Jahr hatten wir auch hier in der Einrichtung einen öffentlichen Auftritt auf der Wiese. Ja, so insgesamt 4, 5 Mal verteilt aufs ganze Jahr.
2: Leute, die das jetzt im Radio hören, könnten die dann sagen, so, hey, es wäre total schön, wenn ihr bei unserem Fest auftreten könntet. Also ließe sich das organisieren und an wen müsste man sich da wenden?
1: Ja, es steht eine Telefonnummer auf der Homepage und am besten dort anrufen. Das ist generell möglich, wenn die Bedingungen stimmen. Bedingungen, damit meinte ich, das sollte jetzt nicht so ein Bierzeltauftritt sein, sondern schon als kulturelle Veranstaltung dann auch dort seinen Platz finden können. Wie das beim Genfer Brückenfest ist, da ist dann wirklich Ruhe drumherum und dann gibt es Zuschauerplätze und dann ist die Aufmerksamkeit voll auf das, was wir dann machen. Und das ist generell möglich auf jeden Fall.
2: Auf der Homepage von der Riebeck-Stiftung findet man das.
1: Genau, Homepage von der Riebeck-Stiftung, da gibt es so einen Unterpunkt Theatergruppe Hofnarren und da steht die Telefonnummer.
2: Alles klar.
1: Genau.
0: Wo seid ihr schon überall aufgetreten?
3: In Bernburg sind wir aufgetreten. Da haben die Leute ganz schön geklatscht und gelacht.
4: Wir waren hier in Berndorf, da haben wir auch Auftritt gemacht und da haben wir Theater gespielt. Und da haben wir das Rotkäppchen gespielt, dann die Frau Holle und dann den Wolf mit Rotköpfchen und der Wolf. Und ich hatte das Rotköpfchen gefressen und die Großmutter. In den anderen Ort waren wir dann in Sommerfest hier, in der Beinitzer Bühne da, haben wir auch aufgetreten und da haben die Leute richtig geklatscht und Beifall geklatscht.
1: Dann fällt mir noch jede Menge ein. Also in fast 30 Jahren Theatergruppenbestand sammelt sich so einiges zusammen. Also das sind so die Höhepunkte der letzten Jahre. Leipzig war noch dabei, wir waren mal im Internato, dann früher auch mal im Theatrium, Kinder- und Jugendtheater. Bei den Leipziger Straßentheatertagen waren die Hofnarren zweimal dabei. Und wir hatten, und das ist jetzt allerdings schon wirklich eine ganze Weile her, auch so kleine Touren an der Ostsee um Stralsund drumherum, weil wir früher immer noch ein Theatergruppenurlaub gemacht haben. Und garantiert fällt mir einiges jetzt nicht mehr ein. In Merseburg waren wir auch mal, unter anderem auch an der dortigen Fachhochschule. Und ja, es hat sich so einiges zusammengesammelt. In den letzten Jahren ist der Radius ein bisschen kleiner geworden, aber der ist immerhin erstreckt sich von hier Halle und Leipzig. Und wie gesagt, Bernburg, ja, das.
5: Laden auf der

0: in der Gruppe, der das hat?
1: Ich weiß auch nicht.
2: Klaus Peter war richtig aufgeregt, wo er das gemacht hat mit dem Wolf. Und da war er richtig aufgeregt, wo wir auf der Bühne waren. Und die Leute, die haben richtig Beifall geklatscht.
0: Ich wollte wissen, bei euren Auftritten, die ihr habt, die auch sehr sehenswert sind, denke ich mal, hattet ihr Hände schwitzen, Herzrasen, sowas in der Art? Das war meine Frage.
3: Also, die Spieler sind alles, und Spielerinnen, das sind alles so coole Schweine.
0: Ja, also, das glaube ich.
3: Die sind selten richtig dolle, ängstlich, aufgeregt oder haben Angst, dass irgendwas verkehrt läuft oder so. Aber das war schon wirklich auch damals in Stralsund, da haben wir auch gefragt, und bist du aufgeregt? Nö, ich freue mich einfach, wenn die Leute Spaß haben. Das sind die Antworten dann auf die Fragen. Die kommen, wenn wir fragen, seid ihr aufgeregt? Das ist bei anderen Gruppen ist das anders mitunter.
0: Ich danke für die Information.
4: Wie viele Leute kommt denn immer zu den Auftritten?
5: Da kommen schon allerhand Leute. Manchmal sind vorne noch Plätze frei gewesen, aber sonst kommen allerhand Leute.
3: Die Auftritte sind meistens eingebunden in Veranstaltungen. Gensmer Brückenfest und die Theatertage. Auch der Auftritt hier im Wohnbereich, im Pflegebereich, sind wir eingebunden in irgendwelche Veranstaltungsreihen oder größere Veranstaltungen. Und da sind an sich schon Zuschauer da. Und deswegen ist das immer ganz gut gefüllt von, ich tippe jetzt mal so 30 bis 100, bis um 150 waren sie klar in Bernburg am Start. Das ist aber nicht die Regel. Wenn wir jetzt einen freien Auftritt machen würden, sähe es wahrscheinlich dann schon ein bisschen übersichtlicher aus.
0: Was heißt übersichtlicher?
3: Bei Radio Korax sind die auch mal aufgetreten. Ja, da war es auch gut gefüllt.
0: Ja,
3: und
0: das kann ich verstehen.
3: Die Zuschaueranzahl ist auch mal ein bisschen abhängig davon, welcher Rahmen ist das und welche Bedingungen sind da. Auch bei Radio Korax ist der Raum nicht allzu groß und trotzdem war gut gefüllt mit geschätzt 30 Leuten. Da war aber knackevoll. Und wenn wir einen freien Auftritt machen würden, schätze, dann würden wir vielleicht so 10 Hanseln zusammenkratzen können. Vielleicht wären es auch mehr, ich kann es nicht sagen. Wir hatten es, glaube ich, noch nicht probiert. Doch damals mal eben in der NATO sind wir frei aufgetreten, also wo wirklich Zuschauer nur Interessierte kommen und das nicht angebunden ist an eine Veranstaltung, wo die Leute eh schon da sind. Und da war es tatsächlich relativ übersichtlich. Das heißt, waren vielleicht so 15 Leute da oder so. Und in einem Raum, wo über 100 reinpassen, sieht das sehr verloren aus.
6: Verlangt ihr auch Eintritt?
5: Nee, wir müssen das bezahlen.
4: Gibt es für Theaterspielen einen Oscar?
3: Nein, gibt es keinen Oscar. Oscar ist eine Filmauszeichnung, eine amerikanische Filmauszeichnung. Und viele Begriffe aus dem Film werden fürs Theater übertragen. Zum Beispiel sprechen noch viele nicht von einem Theaterskript oder von einer Stückfassung, als vielmehr von einem Drehbuch. Ein Drehbuch ist aber wirklich was es nur für Filme gibt. Also nein, es gibt keinen Oscar für Theater.
7: Aber irgendeine Form von Auszeichnung, wir wussten noch gar nicht, wie man das nennt. Deswegen ist dann Oscar zustande gekommen, die Frage. Gibt es irgendeine Art von Auszeichnung für Theaterprojekte?
3: Das gibt es garantiert. Aber das ist jetzt nicht so, es gibt so nicht so den Olymp an Auszeichnungen, was man unbedingt erreichen will. Mir fällt gerade im Moment nichts ein. Also bei Stadttheatern, denen ist es immer wichtig, dass sie dann zum Berliner Theatertreffen eingeladen werden. Also für Stadttheater wichtig halt. Aber jetzt in unserem Bereich, im Amateurtheaterbereich, ich muss sagen, ich habe keine Ahnung. Ich weiß es nicht. Streben wir auch gar nicht an. Unsere größte Auszeichnung ist ein begeistertes Publikum.
4: Ach, welches Stück spielt ihr aktuell?
5: Hänsel und Gretel, Ruhigen und Rohrkäppchen und Witzeln.
4: Ach, wo tretet ihr demnächst auf?
5: In Leipzig morgen.
3: Also morgen treten wir zur Teilhabekonferenz in Leipzig im Werk 2 auf.
4: Weil ihr also mal hier in die zwei Buchstaben kann ich mal in NT, in neuen Theater.
3: Im NT sind wir noch nicht aufgetreten, aber wir sind mal im Thalia aufgetreten. Das ist allerdings wirklich schon über 20 Jahre her.
6: Habt ihr ein Drehbuch?
1: Nein.
7: Woher wisst ihr dann, wer gerade dran ist und wie die Geschichte weitergeht, wenn ihr kein Drehbuch oder kein Skript habt? Woher wisst ihr das dann?

0: die Ina und ich und manchmal einige Helferinnen aus dem Bereich Ergotherapie sind bei den Auftritten dabei. Und wir erinnern die Spieler immer daran, jetzt ist dein Auftritt und jetzt kommt das und das. Und wie gesagt, Drehbücher gibt's nur für Filme. Wir haben, wenn dann so kleine, ich nenne Szenarien, das sind so in Stichpunkten die Abläufe aufgeschrieben, die wir spielen.
1: Wer ist Ina?
0: Ina ist sozusagen die zweite Theaterleiterin. Ich komme ja von außen und die Ina ist hier da, immer. Das heißt, sie organisiert mit noch anderen zusammen, dass die Bewohner immer zu den Proben gebracht werden. Sie organisiert das Administrative, das heißt, wenn wir Auftritte haben, vermittelt sie zwischen meinen Vorschlägen und zwischen dem, was an Anfragen reinkommt. So viel ist das nicht, aber manchmal ist es eben doch, sind doch einige Anfragen, wie jetzt zur Teilhabekonferenz, und organisiert das zusammen mit Silke. Wie ist das umsetzbar, da ja auch einiges an Begleitpersonal mit muss, da es organisiert werden muss, dass ihr sozusagen alle in den Bus kommt, dass ein Bus überhaupt erstmal da sein muss. Das macht alles soweit Ina. Und wenn Ina nicht da ist, dann machen das halt andere Ergotherapeutinnen. Und ich hoffe, dass ihr seid nicht alle Ergotherapeuten, ihr seid auch Heilerziehungspfleger oder
2: Nee, wir sind Ergotherapeuten oder Motopäden.
0: Oder Motopäden, ganz genau. Also das ist auch angebunden an diesen Bereich hier, ne? Ganz genau. Daher habe ich immer mit Silke oder mit euch sozusagen zu tun, was sehr schön ist. Jetzt habe ich die Frage vergessen, aber ich glaube, die Frage haben wir schon beantwortet.
2: Ja.

0: Sie.
1: Emmy, was ist eure Lieblingsfigur?
2: Rotkäppchen.
3: Ihr Witzchen.
4: Dann Frau Holle, zieh uns heraus, wir verbrennen.
5: Habt ihr Rollen, die ihr gerne mal spielen möchtet, wo ihr aber nicht wisst, ob es funktioniert?
2: Na, bei Frau Holle müssen wir noch ein bisschen üben, dass wir das auch so hinkriegen wie bei Rotkäppchen und bei Wolf, ja.
5: Ich meinte das eigentlich so, hast du eine Rolle, die, wo du sagst, sie möchte ich gern mal spielen?
3: Die Weichte und Nische Lars fragen.
6: Also ich verstehe die Frage sehr gut. Wir arbeiten ja irgendwie doch ganz anders, weil die Bewohner eben auch eine sehr besondere Form des Spielens mitbringen. Die Uschi hat zum Beispiel letztens eine unfassbar spannende, sicherlich unbewusst Dramaturgieform angewandt. Das heißt, sie hat war als Erzählerin in der Figur, währenddessen sie in der Zukunft erzählt hat, was gleich passieren wird, währenddessen aber die Figur, über die sie erzählt, gleich live neben ihr war und das, was sie erzählt hat, danach passiert ist. Also eine unfassbar spannende Dramaturgieform. Ich sage das deswegen, weil bei uns gibt es nicht so diese Rollenverkörperung, dieses Rollenspiel. Das ist dann immer so eine Gratwanderung aus der Person, die auf der Bühne steht, aus den Versatzstücken, die diese Rolle mit sich bringt. Also das Rotkäppchen hat dann einen Korb und hat ein rotes Käppchen auf, sagt dann Sätze und dann erinnern sich die Spieler während des Auftrittes daran, was demnächst kommt und sie steigen sozusagen aus, extemporieren. Dann gibt es auch teilweise Hinweise und dann werden Sachen durcheinander gebracht. Dann sagt der eine sozusagen den einen Satz, den eigentlich die andere Figur hatte. Und das Ganze ergibt so eine ganz, ganz besondere, für mich unfassbar spannende Ästhetik, die einfach sich schwierig in so einen konventionellen Rahmen einpreisen lässt. Und was ich damit sagen will, ist, dass wir auch dieses konventionelle Rollenspiel auch gar nicht haben, dass wir sagen, ich will mal den Hamlet spielen. Oder was manchmal kam, ist, dass zum Beispiel Sandra gesagt hat, sie möchte gerne das Schneewittchen spielen, beziehungsweise das Märchenschneewittchen und da die böse Königin sein. Sowas gibt es durchaus. Der Jens sagt zum Beispiel, er möchte die Frau Holle spielen. Sowas gibt es, aber es gibt jetzt nicht so diesen direkten Wunsch, wie ihr ja wahrscheinlich jetzt schon rausgehört habt, dass man unbedingt jetzt in seinem Theaterleben noch das und das verkörpern will, sondern die Spieler nehmen gerne das mit, was angeboten wird und machen dann so ihr ganz eigenes draus.
7: Larsen, welche Rolle würde ich spielen? Mal spielen wollen. Wissen Sie das?
6: Lieber Marc, ich kann dir leider nicht beantworten, welche Rolle du mal spielen wollen würdest. Ich könnte mir vorstellen, es hätte was mit einem Vampir zu tun.
7: Richtig.
8: So ist es.
5: Wenn ich mal den Gedanken hegen sollte, irgendwann mitmachen zu wollen, welches Stück würde zu mir passen?
6: Also erstmal müsstest du ein sehr, sehr langes Prozedere über dich ergehen lassen, sozusagen ein Casting, das geht über mehrere Wochen.
5: Oh, du Scheiße!
6: Genau. Und ich glaube, zu dir passen viele Stücke.
5: Zu mir passen viele Stücke, ja, meinst du das jetzt?
6: Ich sehe ganz, ganz viele Märchen, sehe ich dich optimal platziert. Hans im Glück zum Beispiel. Da könntest du gleich mehrere Rollen spielen, genau. Ich kann mir auch gut vorstellen, du könntest auch eine richtig super schöne, böse Stiefschwester spielen.
5: Das würde er nicht zu mir passen.
6: Doch, das würde
5: er nicht
6: zu mir passen.
5: Nein, würde nicht.
9: Sabine, was würdest du dir denn selber aussuchen? Welches Stück würdest du gerne mal spielen oder welche Geschichte würdest du gerne mal umsetzen?
5: Ich habe jetzt gar keine im Kopf, aber wenn du gerade das Wort Stiefmutter erwähnst, naja, das könnte ich mir vorstellen. Aber ich selber, bin da jetzt nicht so märchenbegabt. Ich habe gerade kein Märchen im Kopf, was mir zusagen würde.
10: Würdest du da die böse Stiefmutter sein? Würdest du das gerne machen?
5: Nein, das würde ich nicht gerne machen, um die Frage eindeutig mal zu beantworten.
10: Und sagen, das Spieglein an der Wand, wer ist die schönste im ganzen Land?
0: Nein, danke, ich verzichte.
10: Wolltest du nicht die Stiefmutter spielen, die Böse?
0: Garantiert, wenn ich das machen würde, würdest du dich aber umgucken.
10: Ich würde das gerne mir angucken.
6: Nochmal kurz zum Rollenspiel. Das gibt es bei uns ja so direkt gar nicht. Es ist mehr, es sind mehr Spielaufgaben. Das heißt, es umfasst, die Spielaufgaben umfassen so mehrere Bereiche. Das mal, ist mal ein Baum dabei. Da ist mal so ein kleiner Vorgang dabei, dass der eine Stuhl auf die Bühne gebracht werden muss und wieder zurückgebracht werden muss als in einer Haltung. Und dann auch eine Mischung aus Figurenspiel und eben szenenatmosphärisches Spiel. Daher gibt es bei uns, wie gesagt, so dieses klassische Rollenspiel gar nicht. Es sind mehr Spielaufgaben.
9: So, ich habe jetzt mal noch eine Frage. Hört ihr bei euren Theaterstücken oder vielleicht bei den Proben, hört ihr da bestimmte Musik, die euch inspiriert, oder benutzt ihr Musik für eure Theaterstücke?
10: Da ist manchmal Musik dabei, und wenn man das, wenn der Lab das anschaltet, dann üben wir zusammen alle. Und das ist so schön. Das ist hier Rotköpfchenmusik und Frau Holler.
3: Wir müssen mir mal so grobe Bewegung machen. Wir lassen dann alle nach Hause gehen, dann kann er nicht mehr weiterfragen.
2: Da spielt die Musik und da machen wir so Bewegungen mit den Armen, mit den Beinen, mit den Händen immer. Schöne Bewegungen machen wir immer.
9: Larsen, welche Rolle spielt bei euch Musik im Theater?
6: Die spielt doch eine relativ gute Rolle, weil dadurch die Spieler so ganz andere Bewegungen finden oft. Es gibt einige, die haben ein sehr, sehr schönes Rhythmusgefühl, und andere sehen sich sehr motiviert dann, wenn eine Musik kommt, sich dann sozusagen dazu zu verhalten. Und welche Musik das konkret ist, das ist so eine Mischung aus Titeln, bekannten Titeln von Popbands, und ich habe in letzter Zeit auch sehr viel KI-generierte Musik dabei, die wir benutzen. Die ist teilweise sehr, sehr steif, eingängig, aber eben auch gut rhythmisch.
10: Wenn der Lauf die Musik einschaltet, dann machen wir die Defokoren. Und dann mache ich bei den Rotköpfchen so. Und bei der Großmutter und die Großmutter zum Schluss. Wenn dann die Musik aus ist, dann ist alles aus.
1: Laden schminkst du die Theatergruppe?
2: Nee, ich schminke mich nicht.
6: Schminkst du dich?
2: Nein.
10: Nee, das Gesicht tue ich nicht schminken. Ich spiele den Wolf, dann das Rotköpfchen, dann die Großmutter. Und das Rotköpfchen hat den roten Hut auf, und der Wolf, der hat da so solche Ohren.
5: Wir bedanken uns bei euch und bei den Zuhörern im Radio, dass ihr da wart.
7: Wir bedanken uns bei der Theatergruppe und beim Larsen.
1: Ich bedanke mich bei den Hofnarren. Ich verabschiede mich. Und das Interview war sehr interessant von den Hofnarren. Das zu erfahren, ja, hat mir sehr gefallen.
10: Mir hat das Theater gut gefallen. Mit den Rotköpfchen, das alles, das was wir geübt haben, das war sehr schön. Und das hat mir auch gefallen mit dem Radio Korak und alles.
2: Das ist schön, dass die Radiogruppe uns zugehört hat. Das finde ich schön, dass die Radiogruppe uns mal gelobt hat.
5: Wir haben euch auch sehr gerne den Radio und den Narren hier zugehört.
3: Ihr habt Spaß gemacht. Ich würde weitermachen, wer ihr mich wieder abholt.
6: Also einer dieser großen Auszeichnungen ist ja auch die Aufmerksamkeit, die wir kriegen. Und da haben wir heute eine sehr tolle Auszeichnung erhalten, nämlich einen kleinen Radiobeitrag bei Korax. Und danke dafür.
1: Bitte schön. Ja.

0: Wir sind die Ohrläufer.
1: Ohrläufer ist eine coole Gruppe.
2: Weil die sich vor Irren verlaufen.
3: Und finden trotzdem immer ihren Weg.
0: Ohrläufer finde ich gut.
4: Irre gut.
1: Und fetzig.
5: Ohrläufer, dann sind nicht verlaufen.
2: Weil sie öfters am Ball bleiben.

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1: Hallo, hier ist Silke Kirchberg, die Sendung Radio Korax, federleicht. Wir bringen die Geschichte von Knöpfchen auf den Stern Mintaka.
3: Ja, die Geschichte in leichter Sprache von dem Knöpfchen auf dem Stern Mintaka, das ist eine Zusammenarbeit mit der Kindertagesstätte, einer Kreativ-Kindertagesstätte in Eisleben, und zwar Gänseblümchen. Und die Kinder, die haben uns da schöne Geschichten geliefert, eine Story quasi. Und wir haben daraus dann die Geschichte mit Knöpfchen in leichter Sprache gemacht. Und ich habe die tatsächlich den letzten Sommer 2022 in Spanien geschrieben und auch die Bilder dazu gemalt.
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0: Schaut ihr auch manchmal in den Nachthimmel? Was seht ihr da? Ihr seht das Weltall. Das Weltall ist so unendlich weit. Das Weltall hat keinen Anfang und kein Ende. Könnt ihr euch das vorstellen? Ich kann es mir nicht vorstellen. Ich sehe so viele Sterne und ich sehe den Mond. Doch gestern Nacht habe ich auch eine kleine Rakete gesehen. Das war Knöpfchen in seiner Rakete.
1: Hallo, ihr Schlauberger. Kennt ihr mich noch? Ich bin Knöpfchen. Ich bin ein Knopfkosmonaut. Könnt ihr euch an mein erstes Abenteuer erinnern? Ich habe eine kleine Rakete. Die Rakete haben die Kinder mit Scully gebaut. Die Kinder gehen alle in die Kita Gänseblümchen. Mit meiner kleinen Rakete bin ich in das Weltall geflogen. Das Weltall ist so schön. Ihr wollt mein neues Abenteuer hören? Dann hört mir jetzt zu.
0: Knöpfchen fliegt in seiner Rakete durch das Weltall. Knöpfchen schaut aus dem Fenster. Knöpfchen denkt an Emma. Knöpfchen denkt an die Kinder und an Scully.
1: Ich fliege mit meiner kleinen Rakete und ich schaue aus dem runden Fenster raus. Seht ihr mich in meiner Rakete? Nein, ihr könnt mich auch nicht sehen. Ich fliege nämlich gerade hinter dem Mond lang. Hinter dem Mond fühle ich mich immer sehr einsam. Gleich sehe ich die Erde aber wieder. Gleich könnt ihr mich wieder sehen.
0: Manchmal ist Knöpfchen traurig. Irgendetwas fehlt Knöpfchen noch zum Glück. Was fehlt Knöpfchen noch zum Glück? Wisst ihr es?
2: Knöpfchen wünscht sich eine gute Freund.
3: Oder einen guten Freundin.
0: Richtig, Knöpfchen wünscht sich einen Freund, mit dem Knöpfchen lachen kann, mit dem Knöpfchen spielen kann und dem Knöpfchen seine Sorgen erzählen kann. Knöpfchen fliegt in seiner Rakete weiter durch das Weltall. Knöpfchen schaut sich die vielen Sternbilder an. Die Sternbilder haben alle einen Namen. Die Sternbilder heißen zum Beispiel der große Hund, der kleine Bär oder Orion. Knöpfchen fliegt gerade auf drei sehr helle Sterne zu. Die drei Sterne leuchten Knöpfchen an. Knöpfchen denkt an die Worte von Scully.
4: Hallo Knöpfchen, du bist nun ein Kosmonaut und wir haben eine wichtige Aufgabe für dich. Fliege mit der Rakete ins Weltall. Suche drei helle Sterne. Die drei Sterne findest du im Sternenbild Orion. Die drei Sterne sind sehr nah zusammen. Ein Stern hat den Namen Mintaka. Mintaka leuchtet besonders hell. Auf Mintaka sollst du mit deiner Rakete landen.
0: Knöpfchen lenkt seine Rakete auf die drei Sterne zu. Ein Stern leuchtet besonders hell. Dieser Stern muss Mintaka sein. Auf Mintaka landet Knöpfchen mit seiner Rakete.
1: Ich bin bereit zur Landung. Hier kommt Knöpfchen. Ich bin der erste Knopf auf dem Stern Mintaka.
0: Die Kinder der Kita-Gänseblümchen schauen auf einen großen Bildschirm. Auf dem Bildschirm sehen die Kinder den Sternenhimmel, das Sternbild Orion und einen roten Punkt. Die Kinder wissen, der rote Punkt ist Knöpfchen in seiner Rakete. Die Kinder sehen auch den Stern mit Dagger. Die Kinder sehen den roten Punkt genau über den Stern mit Dagger. Die Kinder rufen laut.
2: Der rote Punkt ist jetzt genau über den Stern Minkata.
3: Ja, Knöpfchen hat es geschafft.
2: Knöpfchen ist seine Rakete auf dem Stern Minkata gelandet.
3: Knöpfchen ist unser Knopf im Weltall.
2: Juhu.
0: Minkata ist ein heller Stern. Und Minkata ist ein freundlicher Stern. Knöpfchen fühlt sich hier sehr glücklich. Knöpfchen hat hier keine Sorgen mehr. Woher hat Knöpfchen plötzlich dieses Gefühl? Knöpfchen schaut in den gelben Himmel von Minkata. Knöpfchen sieht plötzlich zwei schiefe Augen und einen breiten Mund. Die schiefen Augen drehen sich im Kreis und der breite Mund öffnet sich. Im Mund liegt ein gelber Zettel, auf dem gelben Zettel ist eine Nachricht für Knöpfchen.
5: Hallo, du kleiner roter Knopf. Herzlich willkommen auf dem Stern Minkata. Ich habe dich auf Minkata landen sehen. Du kamst mit deiner kleinen Rakete zu mir. Ich möchte mich vorstellen. Mein Name ist Hans Dampf. Ich kann nicht sprechen. Deshalb schreibe ich alles auf kleine gelbe Zettel. Ich kann aber gut zuhören, wenn du Kummer hast oder wenn du traurig bist. Male deinen Kummer auf einen Zettel. Oder male deine Geheimnisse auf einen Zettel. Dann lege den Zettel in meinen breiten Mund. Dein Kummer ist dann etwas weniger. Und deine Geheimnisse behalte ich für mich. Ich bin nämlich ein liebes Kummermonster.
1: Und mein Name ist Knöpfchen. Ich bin ein Knopfkosmonaut. Und ich komme von der Erde. Ich war lange allein im Weltall unterwegs.
0: Knöpfchen schaut Hans Dampf lange an und Hans Dampf schaut Knöpfchen lange an. Dann lächelt Hans Dampf Knöpfchen mit breitem Mund an und Knöpfchen lächelt Hans Dampf zurück an. Knöpfchen und Hans Dampf wissen, das ist Freundschaft auf den ersten Blick. Knöpfchen und Hans Dampf sind nun Freunde. Knöpfchen fragt Hans Dampf.
1: Kommst du mit mir zurück auf die Erde? Ich möchte dir auch mein Zuhause zeigen. Mein Zuhause ist in der Kita Gänseblümchen. In der Kita kannst du die vielen Kinder kennenlernen.
0: Hans Dampf rollt seine schiefen Augen im Kreis. Und Hans Dampf öffnet seinen breiten Mund. Auf einem neuen gelben Zettel liest Knöpfchen ja, ich komme mit zu Erde. Die Rakete startet von Stern Minkata. Die Rakete ist klein, darum haben Knöpfchen und Hans Dampf wenig Platz, aber Knöpfchen kuschelt sich an Hans Dampf und Hans Dampf kuschelt sich an Knöpfchen. So machen das gute Freunde. Knöpfchen und Hans Dampf schauen zusammen aus dem Fenster. Die Erde kommt immer näher. Plötzlich wackelt die Rakete. Die Rakete dreht sich im Kreis. Knöpfchen und und dann schüttet es durch die Rakete. Knöpfchen und Hans Dampf bekommen Angst. Große Steine fliegen an der Rakete vorbei. Die Steine sind Meteoriten aus dem Weltall. Knöpfchen und Hans Dampf halten sich ganz fest. Knöpfchen macht seine Knopfaugen fest zu. Und die schiefen Augen von Hans Dampf drehen sich im Kreis. Plötzlich gibt es einen großen Knall.
1: Wie geht es dir? Wir sind eben auf der Erde gelandet. Es war eine sehr harte Landung.
0: Hans Dampf öffnet seinen breiten Mund. Knöpfchen niest auf einem gelben Zettel. Mir geht es gut. Wo sind wir hier gelandet? Knöpfchen und Hans Dampf schauen aus dem Fenster von der Rakete. Sie sehen viele Tiere vor dem Fenster. Knöpfchen kennt die Tiere. Knöpfchen hat die Tiere schon mal gesehen. Knöpfchen war lange an der Jacke von Emma. Und Emma war schon einmal im Zoo. Im Zoo hatte Emma die Jacke mit Knöpfchen an. Im Zoo hat Knöpfchen die Tiere schon mal gesehen. Knöpfchen sagt zu Hans Dampf.
1: Die Tiere kenne ich aus dem Zoo. Die Tiere sind ein Löwe, eine Giraffe und ein Elefant. Aber hier ist kein Zoo. Wir sind in Afrika gelandet.
0: Knöpfchen und Hans Dampf schauen sich an. Wer kann uns jetzt helfen? Wie kommen wir nur nach Hause? Die Kinder der Kita Gänseblümchen stehen vor dem Bildschirm. Die Kinder sehen den roten Punkt auf dem Bildschirm. Der rote Punkt ist Knöpfchen. Die Kinder sehen auch einen gelben Punkt auf dem Bildschirm. Der gelbe Punkt ist Hans Dampf. Die Kinder sagen...
3: Knöpfchen und seine Freunde sind nicht mehr im Weltall.
2: Knöpfchen und sein Freund sind jetzt in Afrika.
3: Wir müssen Knöpfchen und Hans Dampf helfen.
2: Aber wir können mir nun helfen.
0: Die Kinder schauen sich an und die Kinder rufen nach Scully. Denn Scully hat immer eine gute Idee.
6: Scully!
0: Scully überlegt kurz. Dann sagt Scully.
4: Wir müssen Knöpfchen und Hans Dampf helfen. Ich habe auch schon eine Idee. Wir holen Knöpfchen und seinen Freund mit dem Mittagsschlafzug ab. Denn der Mittagsschlafzug fährt jeden Tag von der Kita ab. Mit dem Mittagsschlafzug sind wir schnell in Afrika. Und mit dem Mittagsschlafzug sind wir schnell zurück in der Kita. Denn der Mittagsschlafzug fährt in schönen Träumen. Wer von euch Schlaubergern kommt mit? Alle Schlauberger, super.
0: Die Kinder holen schnell ihre Schlafmatten raus. Emma liegt als erstes Kind unter ihre Decke. Sie freut sich so auf Knöpfchen. Sie möchte Knöpfchen wiedersehen. Alle Kinder liegen nun auf ihren Schlafmatten. Scully sagt.
4: Seid ihr... bereit für die Reise? Wir retten jetzt Knöpfchen und Hans Dampf. Der Mittagsschlafzug steht zur Abfahrt bereit. Bitte zudecken und die Augen schließen. Wir wünschen euch einen schönen Traum.
7: Ich bin ganz aufgeregt.
0: Gali schaut zu den Kindern. Emma schläft schon fest. Zwei Jungs flüstern noch etwas. Wir retten jetzt Knöpfchen und Hans Dampf. Dann schlafen alle Kinder ein.
7: Der Mittagsschlafzug fährt los. Alle Kinder schlafen auf den Schlafmatten. Scully fährt den Mittagsschlafzug. Der Mittagsschlafzug fährt über hohe Berge, über ein weites blaues Meer und durch eine große Sandwüste. Der Mittagsschlafzug hält vor einer großen gelben Sonne an. Da steht die Rakete von Knöpfchen unter einem Baum. Der Baum ist ein Gummibaum. Die Kinder schauen aus den Fenster von Zug. Die Kinder sehen die Rakete unter den Gummibaum. Am Fenster von der Rakete sehen die Kinder Knöpfchen. Knöpfchen winkt den Kindern so. Und auch Hans Dampf winkt den Kindern so. Knöpfchen und Hans Dampf sind gerettet. Scully traut ihren Augen nicht. Scully sieht den Gummibaum. Scully weiß, den Gummibaum finden wir nur im Traum. Der Gummibaum hat vier gelbe Blätter. Und am Gummibaum hängen viele gelbe Früchte. Auf den gelben Blättern malen Kinder ihr Gumma drauf. Die Kinder pflücken dann eine Frucht. Dann stecken die Kinder das gelbe Blatt in die Frucht. Und der Gumma ist verschwunden. Scully pflückt Früchte von Gummibaum. Für jedes Kind eine Frucht. Die Früchte legt Scully in ihre große Reisetasche. Dann fahren die Kinder Knöpfchen, Hans Sam und Scully zurück in die Kita, Gänseblümchen.
0: Der Mittagsschlafzug hält in der Kita, Gänseblümchen. Die Kinder schlafen noch. Scully stellt die Rakete in das Regal zurück. Vor der Rakete sitzen Knöpfchen und Hans Dampf. Scully öffnet ihre Reisetasche. In der Reisetasche liegen ganz viele kleine Gummimonster. Scully legt die Gummimonster zu den Kindern. Dann zieht Scully die Rollos vor den Fenstern hoch. Die große gelbe Sonne scheint ganz hell in den Raum. Die Kinder sind langsam wach. Emma ist als erstes Kind wach. Emma streckt die Arme in die Luft. Und Emma sieht Knöpfchen auf dem Regal.
3: Das Knöpfchen ist wieder da. Und er hat einen Freund mitgebracht. Ich bin so glücklich. Ich hatte einen schönen Traum. Wir haben Knöpfchen gerettet.
0: Die Kinder sehen die Gummimonster auf ihren Schlafmatten. Scully sagt zu den Kindern.
4: Jedes Kind bekommt ein Gummimonster. Das Gummimonster ist jetzt euer Freund. Ihr habt einmal Gummer oder ihr seid einmal traurig. Dann malt den Gummer auf einen Zettel. Den Zettel steckt ihr in den Mund von euren Gummimonster. Dann wird euer Gummer schnell weniger. Dann seid ihr nicht mehr so traurig. Dafür sind Gummimonster da. Ist das nicht schön?
0: Die Kinder sehen sich an und die Kinder sehen zu Scully. Dann sehen die Kinder zu Knöpfchen und Hansdampf. Knöpfchen zwinkert den Kindern zu. Hansdampf dreht seine schiefen Augen im Kreis. Dann öffnet Hansdampf seinen Mund. Ein gelber Zettel fällt aus seinem Mund. Scully hebt den Zettel auf. Auf dem Zettel steht eine Nachricht für die Kinder. Scully liest die Nachricht vor.
4: Hansdampf möchte euch etwas sagen. Ich lese euch seine Nachricht vor. Ich bin der neue Freund von Knöpfchen. Ich bin aber auch euer Freund. Und die ganzen Kummermonster sind jetzt auch eure Freunde. Freunde sind wichtig, denn Freunde sind für euch da.
0: Die Kinder nicken mit dem Kopf Hansdampf zu. Hansdampf dreht wieder seine schiefen Augen im Kreis und Emma schaut zu Knöpfchen. Emma lacht Knöpfchen an und Knöpfchen zwinkert Emma mit seinen Knopfaugen zurück. Scully sagt:
4: Was für ein schönes und aufregendes Abenteuer heute in der Gitter Gänseblümchen.

0: gelesen haben, Kai Knöpfchen.
1: Katrin Erzählerin.
2: Silke Scully.
3: Deborah Traumsprecher.
4: Nick Hans Dampf.
5: Sabine.
6: Christine.
5: Die Kinder.
6: Christine Kretschmer hat auch die Emma vorgelesen.

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0: Hi, salut, bonjour, bienvenue chez Le Corbeau, die deutsch-französische Sendung bei Radio Korax. Ich bin die Anneliese aus der Normandie und hier geht's um Kultur, Politik, Klischees und unnützes Wissen beider Nachbarländer. In Frankreich im Juni gilt immer wieder für uns alle Fête de la Musique am 21. Juni. Egal welchen Wochentag, egal ob Dorf oder Großstadt, überall werden Bühnen und Kabel installiert. Jede Ecke wird von alle möglichen Wannabe-Rockstar, Hobbycore oder erfahrene Jazzbands bedeckt. Manchmal kann man auch größere Namen live sehen. So habe ich nämlich Nolwenn Leroy und die Wompers im Konzert erlebt. Alles gratis und mit mehr Guest-Sandwich für billig auch dazu. Seit 7 Jahren bin ich eben in Deutschland und ich war ehrlich überrascht, dass die Deutschen sich den Konzept genommen hatten und einfach in Deutschland übertragen. Fête de la Musique ist sogar en français überall und nicht nur ein Institut Français sponsorisiertes Konzert, was halt richtig geil ist. Um das alles besser zu verstehen, habe ich Marie Meyer, die Projektleiterin der Fête de la Musique Halle, eingeladen. Hi Marie.
1: Hallo.
0: Wie fühlst du dich hier bei Radio Korax erstmal?
1: Ja, so, es ist nicht meine erste Radio Korax Sendung. Wir machen eigentlich jedes Jahr anlässlich der Fête de la Musique eine Radiosendung.
0: Okay, ich bin jetzt
1: mit dir.
0: Ich bin jetzt ein bisschen, ja, okay, fein. Was? Ich bin nicht die Erste, die dran gedacht hat. Also heute werden wir darüber zusammen reden, wie die Fête in Deutschland und beziehungsweise in Halle entstanden ist und auch ein bisschen über die, über der Urgeschichte in Frankreich. Und apropos Frankreich, weißt du vielleicht, es ist okay, wenn du nicht weißt, weißt du vielleicht, wann die Fête de la Musique in Frankreich angefangen hat?
1: Ja, das weiß ich tatsächlich.
0: Na, kannst du noch?
1: Anfang der 80er, 82 oder 83.
0: Wow, bravo. Ja, ja, es ist gar nicht so alt. Also die erste Fête de la Musique hat am 21. Juni 1982 in Paris stattgefunden. Bravo, ich hätte Preise mitnehmen sollen. Es war eine Initiative der Kulturminister, des Kulturministers Jacques Lang unter der Präsidentschaft von François Mitterrand. Und seitdem ist es immer einfach populärer und größer geworden. Du, Marie, weißt du vielleicht, wie und wann die Fête de la Musique in Deutschland angekommen ist? Weil ich habe Recherche gemacht, aber vielleicht, was du weißt, ist besser als was ich weiß.
1: Ich glaube, es war so vor ungefähr 30 Jahren. Ich würde behaupten, es war Berlin. Aber es liegt auch einfach nur daran, weil ich Ur-Berlinerin bin und
0: du hast vollkommen recht, es ist krass. Also, das war zum ersten Mal offiziell in Berlin. Es war eine unoffizielle Fête de la Musique mitten in den 80er Jahren in München, warum auch immer.

0: Und jetzt, aber die offiziell erste Fête de la Musique in Berlin war in 1995, beziehungsweise in Kreuzberg und Neukölln. Oh, komischerweise. Und es wurde durch eine Firma getragen, die Fête Compagnie, die Teil der Berlin Music Commission war. Und es funktioniert noch immer so. So andere Trägerschaften, aber trotzdem so die gleiche Funktion so ungefähr. So, bevor wir uns auf Halle konzentrieren, würde ich gerne eine lokale Künstlerin uns anhören, die am 21. Juni nicht zum ersten Mal auftreten wird. Also eigentlich ist das eine Band, ne? Dr. G.
1: Ja, also es sind zwei Frauen, die rappen und ja, ein DJ.
0: Geil. Das ist genau meine Ecke. Also das ist Dr. G mit Aufrufzeichen, mit Anders, also Hip-Hop von ihrem Album Anders aus letztem Jahr. Und die sind ab 16 Uhr am Peisnitzhaus auf der Hip-Hop-Bühne. Und die spielen wir jetzt. Nee. Genau.

0: Und das ist definitiv ein Mindfuck für uns gewesen. Also ehrlich gesagt, du hast mir gesagt, dass du das erste Mal, dass du die halt gehört hast, da warst du so halt, die sind so geil, oder?
1: Ja, also als ich die das erste Mal gehört habe, war gerade ein Gewitter vorbeigegangen. Der Aufbau der Fett auf der Pisons war maximal verzögert. Und die kam an in glitzernden Jacken und im Schlepptau ihrer Familien und fing dann an zu rappen. Und es waren aber leider noch gar nicht so viele Leute da, weil halt so scheiß Wetter war. Und
0: Ja.
1: ja, aber es war super.
0: Also genau, Dr. G mit Ausrufezeichen, das war anders, also Hip-Hop. Und die sind im Peisnitzhaus auf der Hip-Hop-Bühne ab 16 Uhr und da bin ich definitiv dabei. Also an dem Tag findet ihr mir da, wenn ihr mich kennenlernen wollt, da bin ich da. Also, wir haben so versprochen, wir reden über Fête de la Musique in Halle heute. Das ist unser Schwerpunkt. Und Marie, kannst du uns halt vielleicht so einen Zuhörerinnen ein klein bisschen erklären, wie die Fête de la Musique halt, was die Geschichte ist? So ungefähr.
1: Also die Fête de la Musique gibt es seit 24 Jahren in Sachsen-Anhalt. Das war zuerst in Magdeburg und seit 2007 ist die Fête de la Musique hier in Halle. Und das war eine Idee von Studierenden, von Postkult e.V., den gibt es auch noch, aber die Leute, die sind dann irgendwann alle weggezogen. Und die haben eigentlich einen Straßenumzug organisiert. Vom Puschkino bis jetzt zum jetzigen Steintor Campus. Genau, und das war so cool und hat so viel Spaß gemacht, dass die das dann tatsächlich geschafft haben, das viele Jahre lang zu organisieren. Ich glaube 10 Jahre ungefähr oder 9. Dann ist es zum Peißenshaus e.V. gegangen und dort habe ich es dann auch übernommen in der Organisation. Genau, der Postkult hat sehr viel in der Stadt gemacht. Und das Peißenshaus hatte dann aufgrund von Kapazität sich auf die Peißnitz bezogen, also auf den Park. Und genau, so ist das überhaupt erst entstanden, dass auch im Park so viel stattfindet. Genau, und damals, 2017, als ich das übernommen hatte, hatte die FED 3 oder 4 Bühnen. Genau, und jetzt haben wir 31.
0: Ja, genau, weil, also wenn man sich den Programm anguckt, das ist richtig krass. Und ich finde, also wie die Fête de la Musique in Halle entstanden ist, das ist so Halle eigentlich. Also, ja, wir entscheiden, wir machen jetzt unser Ding und los. Und
1: Genau.
0: vom Puschkino natürlich, weil es gibt keine anderen Orte in Halle eigentlich. Okay, und wie funktioniert eigentlich die Fête de la Musique in Deutschland?
1: Ja, also in Deutschland ist es so, es gibt eine Fête de la Musique Deutschland, die verwalten das sozusagen. Die haben ein General Agreement geschrieben. Das muss man auch unterschreiben, denn jede Stadt und jeder Ort und jedes Dorf dürfen nur eine Organisation haben, die diese Veranstaltung ausführen, damit nicht zwei parallel stattfinden, weil das wäre komisch. Und das ist auch nicht die Idee. Genau, da gibt es aber auch so Regeln. Es darf kein Eintritt genommen werden, es dürfen keine Gagen gezahlt werden, es muss immer am 21.06. stattfinden und es endet um Mitternacht. Alles, was danach stattfindet, ist dann was anderes.
0: Ja, weil es nicht mehr am
1: Genau.
0: 21.06. ist. Ja, bei uns ist es auch so.
1: Genau, und dann gibt es, genau, dann muss man das unterschrieben zurückschicken an die Fête de la Musique Deutschland Organisation und dann darf man das machen. Und da gibt es auch eine Website, und hier, wo alle aufgelistet sind. Und ich glaube, es sind fast 200 Städte mittlerweile.
0: Ja,
1: Oder
0: also
1: 150, ich weiß gar nicht
0: ja,
1: genau.
0: ich weiß auch nicht mehr. Ich habe so mal reingeguckt, aber ich habe, naja, ich wohne im Harz und in Quedlinburg gibt es auch eine offizielle Fête de la Musique am 21., wo ich seit 6 Jahren gehe. Und dieses Jahr habe ich gesagt, Leute, sorry, tut mir leid.
1: Ja, also Quedlinburg, das sind auch unsere Freunde. Es ist in Sachsen-Anhalt so ganz besonders. Es gibt ein Netzwerk vom Institut Frances und die haben auch dieses Netzwerk wohl vor, ja, also vor meiner Zeit.
0: Ja, ich glaube, Ende 2000
1: Genau, also
0: schon.
1: ja, schon vor ziemlich langer Zeit
0: Ja.
1: gegründet. Und genau, es gibt auch einen Austausch. Ich war auch letzte Woche auf der gemeinsamen Pressekonferenz, wo dann immer alle zusammenkommen und erzählen und sich austauschen. Und es ist, ja, das ist toll, dass es diese Vernetzung gibt und den Austausch. Wir haben ja einen Künstleraufruf und in Halle und in Magdeburg gibt es immer ganz viele, die sich bewerben. Und wir können dann aber die übrig bleiben, auch in die anderen Städte schicken.
0: Cool, ja.
1: Und genau, also es gibt auch in Sangerhausen
0: Salzwedel habe ich gesehen.
1: Und in Salzwedel.
0: Ja, ja, genau. Also es bewegt sich ziemlich viel in Sachsen-Anhalt eigentlich, Leute. Ja. Na? Wir können stolz auf uns sein. Was ist für dich die Idee von der Fête de la Musique? Also was bedeutet das für dich? Weil du organisierst das schon seit
1: 2017?
0: Ja, ewig jetzt.
1: Genau.
0: Das ist deine 9. oder 10. Das ist die 10., die du jetzt organisierst, dein 9. Jahr, aber vielleicht die 10., die du jetzt organisierst. Und was ist die Idee hinter Fête de la Musique für dich?
1: Draußen zu sein und Musik zu erleben, die ich vielleicht noch nicht kenne, die ich noch nicht gehört habe. Also für mich war es so, ich komme aus Berlin und das war das erste große Musikfestival, wo ich war mit meinen Eltern.
0: Ja, es geht uns alle so, glaube ich. Also in Frankreich definitiv.
1: Ja, und es war wirklich, wirklich beeindruckend für mich. Und war auch so der Grundstein dazu zu sagen, okay, ich werde Kulturmanagerin, ich will Musikveranstaltungen organisieren. Und als ich dann hier in Halle die Chance hatte, das zu machen, habe ich das auch wirklich an mich gerissen und festgehalten, weil es für mich wirklich auch so ein Kindheitstraum ist. Und ja, draußen im Sonnenschein Musik und fröhliche Leute und tanzende Leute auf den Straßen und
0: ja, also es ist interessant, weil in meinem kleinen Dorf gab es natürlich nicht. Also es gab vielleicht ein paar Konzerten und so, manchmal, nicht jedes Jahr, aber mit meinen Eltern sind wir immer in der Stadt gegangen, weil das war dann 21. Juni und es war so, da darfst du auch unter der Woche, es ist bald Sommerferien. Na, manchmal, also meistens war das so eine Woche vor den Sommerferien, das ist dann okay, wir können dann zum Fête de la Musique gehen und wir sind dann nicht unbedingt super spät, aber als Kind und besonders als Jugendliche, dann gehst du halt zur Fête de la Musique, du darfst auch dann, na, es war auch ziemlich gut organisiert, indem dass du sagen durfst, okay, dann in diese Viertel gibt's diese Art von Musik, ich möchte gern lieber da gehen und deine Eltern haben dich einfach gehen lassen, weil das war okay, das war Fête de la Musique, was kann passieren? Okay, naja, wir wissen, was passieren kann, aber das war die Idee, dass an der Fête de la Musique nichts passieren kann, wenn du nicht zu spät bleibst.
1: Mhm.
0: Und es ist auch dieses Ding, dass du am Ende des Schuljahres immer so ein bisschen erwartet hast und so immer dachte, boah, Fête de la Musique, es wird so geil und dann, ja, es ist okay. Also ich habe richtig coole Sachen erlebt, aber es war trotzdem, ich habe richtig coole Sachen erlebt, wo Bands, die dann noch ganz neu waren, weil meine Stadt war ziemlich groß, die Stadt, wo ich studiert habe, war auch ziemlich, ist sehr groß. Und dann gab es so Bands, die halt neu war und dann 2-3 Jahre später waren sie plötzlich im Radio und boah, ich habe die bei Fête de la Musique schon mal gesehen. Na? Ich glaube, das geht ja auch ähnlich, ne? In Berlin.
1: Ja.
0: Ja, ja, das ist richtig cool. Genau, und du hast es auch gesagt, in Sachsen-Anhalt ist es viel mit den Institut Français organisiert. Was wir uns jetzt hören werden, ist zwar eine französische Künstlerin, die ist aber nicht vom französischen Institut organisiert worden. Die heißt Manon Laure, die ist die Originalkünstlerin des Tages bei uns in Halle. Und ihr Lied heißt Je te vois partir, im Deutschen Ich sehe dich gehen. Es ist sehr romantisch, sehr cheesy, aber ihre Stimme ist richtig cool. Und die ist in der Kunsthalle Talstraße ab 20.15 Uhr. So, wir spielen jetzt Je te vois partir.

0: Okay, wir sind zurück und das war Manon Laure mit Je te vois partir. Das hat man auch gemerkt, wenn man das gehört hat. Das ist nicht fröhlich. Aber die spielt in der Kunsthalle Talstraße ab 20.15 Uhr am 21. Juni. Und jetzt wollten wir darüber sprechen, wie die Fête de la Musique dieses Jahr in Halle funktioniert, weil natürlich in den letzten fast 20 Jahren hat sich definitiv was geändert. Und du hast zum Beispiel vorher gesagt, Marie, dass ihr jetzt 31 Bühne habt in einem Tag. Das ist was? Also ehrlich gesagt, wie kann man nicht FOMO haben? Ehrlich, es geht nicht einfach, oder?
1: Ja. Ja, fear of missing out, stimmt.
0: Ja,
1: ja, so geht's mir eigentlich immer. Es gibt ganz viele Orte, an denen ich gar nicht sein kann, weil ich auch, also nicht nur die Veranstaltung organisiere mit dem Trägerverein und natürlich mit den ganzen OrganisatorInnen, die die Bühnen realisieren, sondern ich bin auch die Veranstaltungsleitung für die Peisnitz, das heißt Ansprechperson für Ordnungsamt, Sicherheit und wenn irgendwas passiert. Und auch die, die dann den Ärger kriegt, wenn was passiert. Genau, und dafür brauche ich natürlich auch viel Rückhalt. Deswegen gibt es immer diese Trägervereine, die auch die Förderanträge stellen. Und da haben wir seit letztem Jahr einen neuen Trägerverein, Kreativ e.V. Und ja, aber die Veranstaltung ist angekommen hier in Halle und auch in Sachsen-Anhalt. Wir haben viele Unterstützerinnen, die Stadthalle fördert die Veranstaltung und hat uns auch eine Dreijahresförderung zugesichert. Also die nächsten 2 Jahre sind wir finanziell auch sicher.
0: Das ist richtig schön zu hören. Das, da könnt ihr nächstes Jahr die 20 Jahre so groß feiern.
1: Genau. Das und es ist natürlich auch für uns ein gutes Gefühl zu wissen, dass wir so gewollt sind, auch von der Verwaltung, wenn wir die Veranstaltung anmelden und alles, das ist alles so positiv, so viel Rückhalt und Unterstützung, das ist wirklich auch besonders dafür, dass wir eigentlich ja also die meiste Zeit im Ehrenamt arbeiten. Genau. Ansonsten haben wir aber auch viele Spender. Wir haben auch angefangen für dieses Jahr Soli-Partys zu machen. Wir hatten 3 Soli-Partys und da sind natürlich die privaten Spenden, die uns auch wahnsinnig viel bedeuten. Und genau, das braucht es auch, weil einfach seit Corona die Kosten so gestiegen sind. Und ja, natürlich mit 31 Orten.
0: Genau. Also ihr habt auch auf euch selbst gewollt, dass es so teuer wird.
1: Ja, es ist halt in die Infrastruktur, ne? Also es gibt ja keine Gage, zum Glück, ja, denn 150 ja, Musikacts könnte ich nicht bezahlen ohne Eintritt.
0: Was? Also ich bin richtig überrascht, ne?
1: Und genau, aber es ist, wir sind in der ganzen Stadt. Es gibt in den ganzen Stadtteilen
0: Da machen wir so extra so eine Liste von coole Orten, wo ihr dann gehen könnt. Aber gibt's Sachen, die halt so ein bisschen anders sind mit der Organisation dieses Jahr? Oder läuft das halt eigentlich gleich, seitdem ihr den Kreativ-Nativ e.V. habt?
1: Kreativ?
0: Kreativ, sorry, tut mir leid.
1: Kein Problem. Also es ist eigentlich das meiste gleich geblieben.
0: Mhm.
1: Genau, ich habe ja quasi weiterhin die Veranstaltungsleitung. Mhm. Wir haben ein paar neue Bühnenpartnerinnen dazugewonnen und ein paar haben sich erstmal zurückgezogen. Das ist aber normal, das ist jedes Jahr so. Es gibt neue und es gibt welche, die sagen, oh, wir machen mal ein paar Jahre Pause. Es gibt auch immer mal Leute, die sagen, ach, nach 5 Jahren fett, wir wollen gerne mal Gäste sein.
0: Ja, ich verstehe es. Also das ist wirklich etwas... ja, genau. Verstehe total. Wir können uns noch mal ein Lied hören von Kissing Disease. Also ich will erst mal sagen, außer Manon Laure, alle KünstlerInnen und Bands sind entweder aus Halle oder einer ist aus Magdeburg. Alle anderen sind Hallense?
1: Die wir heute spielen.
0: Ja, die wir heute spielen.
1: Genau.
0: Genau. Und jetzt haben wir Kissing Disease mit Exil. Und die kann man um 17 Uhr in der Peisnitzhaus auf der Waldbühne hören. Und ja, da bin ich auch dabei, weil ja,
1: ich da bin ich auf jeden Fall auch da dabei.
0: Ja, das klingt richtig cool. Also Exil von Kissing Disease.

0: Und wir sind zurück auf Radio Korax. Ihr seid chez Le Corbeau mit Anneliese und Marie Meyer von Fête de la Musique Halle. Und jetzt gehen wir zu den Orten und zu den Programmen, der am 21. Juni stattfinden wird. Und natürlich bei 31 Bühnen kann man leider nicht alles erzählen. Aber Marie, welche Orte sollte man sich eigentlich merken? Welche sind für dich am wichtigsten? Außer alle.
1: Naja, genau. Also alle. Und ich fasse das einfach mal zusammen. Also wir sind natürlich wieder auf der Peisnitz. Peisnitzinsel sind wir dieses Jahr auch wieder. Da durften wir ja letztes Jahr wegen Iggy Pop nicht hin.
0: Ah.
1: Wir sind auf der Ziegelwiese. Aber es hatte auch sein Gutes mit Iggy Pop, denn dadurch haben wir einen neuen Ort für uns entdeckt, nämlich das Rieveufer. Und die Kröwitzbrücke, also wir sind mit 7 Bühnen links und rechts von der Kröwitzbrücke. Das ist richtig toll.
0: Ja, das ist ein bisschen überfordernd, aber
1: ja, also ja, genau. Also man muss sich entscheiden oder ihr könnt einfach hingehen und gucken, was passiert. Und wenn euch die Musik nicht gefällt, dann lauft ihr einfach in irgendeine Richtung bis zur nächsten Musik und guckt, wie es
0: ja,
1: dort ist.
0: Ja, was bei Fête de la Musique eigentlich immer passiert, ja. Und dann
1: genau.
0: Kommt man an eine Ecke und dann, das ist richtig cool. Und das ist so wirklich wie ein Wunder irgendwie
1: ja.
0: Manchmal. Also ich habe mich für die Peisnitzhaus entschieden, nur weil ich schon aus dem Harz komme. Und dann habe ich gedacht, ey, ich muss mir einen Ort auswählen, wo ich am meisten Sachen sehen, hören kann, die mich interessieren. Und ich war auch noch nie auf der Peisnitzinsel. Und dann habe ich gedacht, das ist der richtige Zeit, auch diesen Ort für mich auch zu entdecken. Aber ich denke, nicht vergessen, es gibt auch es gibt diese größte Orten, die wir gerade gesagt haben. Aber in der Neustadt, kurz nach dem Mosaikfestival, passiert auch noch mal was, so ein klein bisschen. Und am Ufer?
1: Genau, also wir sind noch am Pfälzer Ufer. In der Neustadt ist an der Pusteblume im Mehrgenerationenhaus Nachmittagsprogramm. Wir haben auch in der Innenstadt einige Bühnen. Und die Schwemme Brauerei, also die Schwemme, die sind seit vielen, vielen Jahren dabei. Die machen auch tolles Programm. Und es gibt in der südlichen Innenstadt von der Johannesgemeinde das Gemeindefest. Die haben sich sozusagen mit der Fête de la Musique zusammengetan und machen das immer auch zum 21.06. Und die Bartholomäusgemeinde feiert auch ihren Saale-Gottesdienst am Vormittag und am Abend, Nachmittag, machen sie Musik an der Saale.
0: Also das ist wirklich für jeden Geschmack eigentlich irgendetwas.
1: Genau.
0: Also man kann sich nicht beschweren.
1: Es ist wirklich für jede etwas und jeden.
0: Das ist richtig cool, dass ihr das in Deutschland geschafft habt. Welche so Programm Sachen würdest du jetzt empfehlen, wo du sagst, boah, wir haben diese Band gekriegt und wir sind richtig stolz drauf und es wird cool, oder den Ort haben wir jetzt wieder geschafft und wir finden das mega? Hast du so eine bestimmte?
1: Ja, also ich möchte hervorheben, es wird natürlich sehr viel elektronische Tanzmusik gespielt, von Oldschool Techno über Drum and Bass zu House und alles dazwischen und da drüber und da drunter. Das findet überwiegend auf der Peisnitz statt. Wir haben aber auch eine Rockbühne, Rocky Beach. Wir haben Tanz um die Waffel mit Pop und viel Live-Musik. Und wir haben auch auf der Ziegelwiese etwas ganz Besonderes, nämlich eine Zirkusbühne, die Fête de la Zirkus. Und da gibt es einen Mitmachzirkus, es gibt Zauberei, es gibt abends eine richtig tolle Varieté-Show von Artistinnen und Artisten. Genau. Wir sind natürlich froh, dass wir die Peisnitzinsel wieder haben.
0: War das nicht sicher?
1: Naja, dadurch, dass Iggy Pop letztes Jahr gespielt hat, am 21.06.
0: Stimmt.
1: Durften wir da nicht hin, genau,
0: ja,
1: damit wir ihn nicht stören beim Konzert.
0: Sorry.
1: Genau, ja, habe ich auch gedacht, wir stören Iggy Pop, aber okay.
0: Ja, naja.
1: Dann haben wir auch wieder ein absolutes Highlight, die Chöre unter der Brücke.
0: Ja.
1: Früher waren sie unter der Brücke der Freundschaft, jetzt sind sie letztes Jahr umgezogen unter die Kröwitzbrücke. Da ist viel mehr Platz und eine noch verrücktere Akustik. Und das wird auch wieder dort stattfinden. Besonders ist, dass das Trotzburg-Festival sich uns angeschlossen hat und auf der Oberburg, der Burg Giebichenstein, ein Trotzburg-Konzert geben wird zu freiem Eintritt anlässlich der Fête de la Musique.
0: Okay.
1: Und
0: boah.
1: Das
0: hört nicht auf.
1: Nein, das hört nicht auf. Es ist wirklich besonders und ich freue mich da auch drüber.
0: Ja.
1: Wir sind auch, wir sind am Rieveufer. Auch, also man läuft dann ja von der Ziegelwiese bis zur Kröwitzbrücke ein Stück. Da wird auch einiges passieren. Und also
0: einfach alles
1: überall.
0: Genau, und du hast auch gesagt, also da gibt's Zirkus, das gibt Varieté. Also das ist nicht nur Konzerten. Es gibt auch besondere andere Sachen. Das ist halt so.
1: Da habe ich noch einige.
0: Okay, dann hören wir uns erstmal The Gilles, weil es hört nie auf. Wir hören uns erstmal The Gilles mit Unfassbar. Die sind um 19 Uhr auf der Ziegelwiese, auf der Rocky Beach Bühne. Und danach erzählst du uns, was außer die Fête de la Circus nochmal außer Konzerten stattfindet.
1: Sehr gern.

0: Also in Frankreich würden wir definitiv sagen, das ist du gros roc qui tache. Das war richtig gut. Die sind dann, ich wiederhole mal kurz, die sind, das war The Gilles mit Unfassbar, und die sind dann um 19 Uhr auf der Ziegelwiese auf der Rocky Beach Bühne. Ich will auch nochmal sagen, seit vielleicht letzte Woche ist der komplette Programm von Fête de la Musique auf der Webseite. Und ihr, nee, mehr? Lange? Wann habe ich letztes Mal?
1: Also das vollständige Programm beinhaltet ja dann nochmal die Künstlerinnenbeschreibung und so weiter.
0: Ah, ja.
1: Da sind wir noch am Arbeiten, aber den Flyer man schon downloaden.
0: Entschuldigung.
1: Und sich orientieren.
0: Genau.
1: Genau.
0: Dann muss man selber seine Recherchen machen. Aber ich meine, die komplette Stundenplan ist jetzt Orten, Zeiten, wer spielt wo und wann, ist seit eine Weile jetzt auf der Webseite, und da könnt ihr euch das angucken und eure Parcours halt machen. Ich glaube, das geht jetzt nicht anders. Also, wir haben schon über Fête de la Circus geredet, aber es gibt bestimmt noch andere Sachen, die besonders sind, außer Konzerten.
1: Ja, also ganz besonders, genau, der Zirkus, vor allem für Kinder, für Familien. Dann haben wir aber auf der Peisnitz am Planetengarten eine Kunst-, Spiel- und Erlebniswelt, gestaltet von Burgstudierenden des Spiel- und Erlebnisdesigns. Das ist für junge Jugendliche, für Erwachsene. Und genau, zum Mitmachen, zum Ausprobieren, zum Erleben. Also es gibt einen Nebelraum,
0: ja.
1: Es gibt Klanginstallationen, wo man sich bewegen kann, und genau, das wird
0: so
1: total
0: experimentmäßig.
1: Genau.
0: Ja, ich habe das Video auf Instagram gesehen, und es klingt richtig cool, und es ist auch so ein Studis-Projekt.
1: Genau, naja, ja, genau.
0: Ein Jahresprojekt daraus
1: das
0: gemacht.
1: Das ist ein Jahresprojekt, genau, auch mit Prüfung und allem drum und dran. Und dann haben wir natürlich, was gehört zur Musik dazu, das Tanzen.
0: Mhm.
1: Wir haben von Social Dance wird es einen Bachata-Abend geben mit einem Workshop. Und zwar am Rive-Ufer kann man ab 15 Uhr einen Bachata-Crash-Kurs machen.
0: Cool.
1: Mit und ohne TanzpartnerInnen. Also
0: okay.
1: Man kann auch alleine hingehen. Es wird sowieso durchgewechselt. Also
0: ja.
1: Alle tanzen mit allen. Und ab 16 Uhr wird dann gemeinsam Bachata getanzt.
0: Cool.
1: Dann gibt es noch am Marktplatz im Roten Turm ein Carillon-Konzert und dazu auch einen Tanzflashmob.
0: Okay.
1: Musik trifft Bewegung, organisiert vom Stadtmuseum.
0: Okay.
1: Und genau, und eine K-Pop-Band, wenn ich das richtig verstanden habe.
0: Was?
1: Genau.
0: Wo denn?
1: Auch am Marktplatz.
0: Okay.
1: Dann
0: was?
1: Zu diesem Carillon-Konzert.
0: Okay.
1: Eine Kombination. Es ist, wird
0: warum?
1: Verrückt.
0: Warum nicht?
1: Ja, also, warum nicht?
0: Jetzt
1: genau.
0: Ist so krass.
1: Das sage ich auch immer.
0: Okay. Und welche Shows würdest du gerne sehen, wenn du Zeit hättest an dem Tag? Weil ich kann mir vorstellen, dass du das sehr leidenschaftlich organisiert hast. Auch selber gesagt, das ist dein Kindertraum. Aber seitdem du die Fête de la Musique selber organisiert, außer vielleicht halbe Minuten in Peisnitzhaus dich anzugucken, das passiert halt leider nicht mehr, oder?
1: Doch.
0: Passiert
1: also
0: trotzdem.
1: Das passiert. Also ich schaff's schon auch immer. Ich werde auf jeden Fall bei der Fête de la Circus sein, mit meiner Familie.
0: Ja, naja, das
1: dann,
0: muss auch sein, ne?
1: Auf jeden Fall. Es ist aber auch schön, meine Mama kommt immer, um auf mein Kind aufzupassen, damit ich das machen kann.
0: Ja.
1: Dann werde ich auf jeden Fall bei Kissing Disease sein, denn das war für mich die absolute Entdeckung dieses Jahr aus der Bewerbung.
0: Ja, ja, ja. Definitiv.
1: Ansonsten werde ich aber viel rumfahren. Also ich werde auf jeden Fall auch beim Saaleblick vorbeigucken, Kunsthalle Talstraße. Ich werde es versuchen, zur Schwemme zu schaffen, weil da ist es immer so schön, einfach an der Saale zu sitzen. Und ja, die Chöre, da muss man mindestens einen mitnehmen.
0: Okay.
1: Die fangen aber schon 13 Uhr an, das heißt, da kann man eigentlich starten.
0: Cool.
1: Und ja, genau. Ansonsten, leider schaffe ich es nie in die Stadt, in die Neustadt, aber vielleicht...
0: Ja, du motivierst mich eigentlich, da zu sagen, okay, ich nehme dir
1: dein Straßenbahn Fahrrad mit.
0: Oder eine Straßenbahn, ne?
1: Ich fahr. Ach so, ja, Straßenbahn. Super, an diesem Wochenende, am 20. und 21.
0: Gratis, ne?
1: Kann man mit der MoveMix-App gratis Bahn fahren. Das ist eine Aktion der HAWAG, die unterstützen uns und das Lindenblütenfest, was ja auch noch stattfindet an den Frankischen Stiftungen. Genau, und ihr müsst euch nur die App installieren, einchecken, und dann könnt ihr den ganzen Tag Bahn fahren, so viel ihr wollt. Oder nehmt euer Fahrrad mit.
0: Ja.
1: Oder,
0: genau,
1: weiß ich nicht was, ein Roller,
0: alles, ein Segway. Alles möglich.
1: Rollschuhe.
0: Rollschuhe, genau. Okay, und ja, genau, und welche, also du hast gesagt, so ungefähr, welche Orten du hingehen willst, aber hast du schon Shows und Bands, die du da, wo du, ja, außer, nee, hast du gesagt, sorry. Gut, ja. Ich bin langsam auch müde. Ich würde direkt zu der nächsten Frage gehen, und zwar, hast du nach den ganz, ganz langen Fête de la Musique Erfahrungen, entweder hier oder in Berlin, hast du eine besondere Erinnerung von einer Fête de la Musique, einmal wo was richtig schief gelaufen ist und einmal wo das richtig krass cool war und du bist halt sehr stolz drauf, dass du dabei warst?
1: Ja, also wo es richtig, es kann sogar sein, dass das ein und dieselbe Fête de la Musique war, und es war dann wahrscheinlich 2018. Es gab, also wir sind ja draußen,
0: ja,
1: und am 21.06. gibt es Wetter,
0: ja,
1: gutes und schlechtes,
0: ja,
1: und es war am Vormittag maximales Unwetter, Sturm ohne Ende. Es sind tatsächlich Bierbänke durch die Gegend geflogen.
0: Wow, okay.
1: Und die Peißensinsel, es war Kinderstadt, die Peißensinsel wurde evakuiert. Und dann hat die MZ auf der Startseite geschrieben, Fête de la Musique Halle fällt aus wegen Unwetter, Peißnitz evakuiert. Und das stimmte nicht, denn um 3 war Windstille und wir haben die fett gemacht. Und das war noch am Peißenshaus, und am Peißenshaus hörte das Telefon nicht auf zu klingeln. Ich habe versucht, den Redakteur zu erreichen, weil nur er diesen Artikel von der Startseite nehmen konnte, nicht irgendjemand.
0: Ja, ja, natürlich.
1: Und
0: war das nicht
1: war
0: möglich.
1: Dann 5 Stunden damit beschäftigt, der MZ hinterher zu telefonieren. Und auf der anderen Seite haben dann das Telefon mit vorne in den Tresen genommen, um zu sagen, ja, ja, findet statt, komm vorbei, komm vorbei, komm vorbei. Das war richtig krass. Genau. Und dann gab es ein Konzert von der Dirty South Crew.
0: Ja.
1: Das war die französische Band. Das Institut Français organisiert immer die französischen Bands. Und dieses Jahr haben wir leider da nicht mit teilnehmen können. Aber damals waren die bei uns, und die waren so krass. Die sind so abgegangen auf der Bühne. Die haben, die haben Trompete gespielt und sind dabei rumgesprungen. Das muss man sich vorstellen.
0: Ja, ja, ja. Ich kann mir das sehr gut vorstellen.
1: Und dann haben sie das Publikum, also das deutsche Publikum, ist ja nicht so leicht,
0: ja,
1: aber sie haben das dazu gekriegt, mitzutanzen. Und zwar diese Choreografie, die auf der Bühne gemacht haben. Die haben sich in die Hocke gesetzt, sind in die Luft gesprungen, von links nach rechts, Arme hoch. Und da waren 500 Leute. Das war, glaube ich, das erste Mal, dass so viele Leute am Peißenshaus zur Fett waren. Und das war einfach nur überwältigend.
0: Ja, cool. Das ist natürlich, die Franzosen machen das. Ja, ich muss ein klein bisschen,
1: ja,
0: klein bisschen
1: natürlich
0: angeben.
1: Ist ja eine französische. Aber eine andere sehr, sehr schöne Mini-Anekdote war, als auf der Ziegelwiese Soundcheck war von der Goa-Bühne und um 12 oder so, und es rannte eine Kindergartengruppe über die Bühne, so 4-Jährige, rannten los, fing an zu tanzen wie verrückt. Die Erzieherinnen sind kaum hinterhergekommen, und es war so der Start der Veranstaltung.
0: Ja.
1: Das war auch richtig toll.
0: Das ist richtig, das ist eine coole Geschichte auch. Wir hören uns ein Lied von Izuma. Das ist nee, Entschuldigung. Ja, doch, Izuma. Und das heißt Full of Wonders. Und das ist ein magdeburgerische Band. Und die sind dann um 15 Uhr in der Neustadt auf der Pusteblume-Bühne. Und das habe ich hier.

0: Okay, also das war Full of Wonders von Izuma und da sind sie in der Neustadt um 15 Uhr auf der Pusteblume-Bühne. So, ein klein bisschen französische Nachrichten, bevor ich meine kleine Infos für Juni angebe. Und zwar, ihr habt vielleicht nicht von ihm in der letzten Zeit gehört, er war in den 90er Jahren er ist immer noch sehr bekannt in Frankreich, aber er war überall in Europa sehr bekannt in den 90er Jahren, nämlich Patrick Bruel. Das ist halt ein bisschen so MeToo 8 Jahre später, in dem das Patrick Bruel, der zwei Golddisken und zwei Silberdisken bekommen hat und dann nochmal so Preise und so weiter. Ich weiß nicht mehr, wie viele, vielleicht über 800.000 Disken verkauft oder sogar vielleicht über 1 Million. Und der hat aber auch, was er auch bekommen hat, ist 30 Klagen für sexuelle Belästigung und Vergewaltigung in Frankreich über den Jahren. Und er wurde am 8.6. endlich festgenommen nach 3 Monaten. Das wurde eine langfristige Reportage von der selbstständigen Mediapart, der richtig gut ist in Frankreich. Ich bin auch abonniert und lese es regelmäßig. Wenn ihr Französisch reden könnt, guckt euch mal das an. Das ist eine sehr ehrliche und seriöse Medien, obwohl es nur auf dem Internet ist. Und mal sehen, was passiert. Aber er ist schon aus bestimmte Festivals und Vereine, mit dem er gemacht hatte, rausgeschmissen worden. Und seine Tour ist auch abgekürzt worden. Also mal sehen, was passiert. Und wir gehen halt zurück im Harz, in dem das Bücherfrühling in Quillingburg immer noch läuft bis zum 20. Juni. Dann ist Fête de la Musique, wir haben anderes zu tun. Und Platz der Republik im Harz ist am 19.06. ab 18 Uhr live bei Radio Kurax. Und ihr könnt uns euch in der Zora in Halberstadt treffen, wenn ihr wollt, wenn ihr aus Halle die Reise machen wollt. Und in der Zora eine Woche später am 26. und 27.06. Sind die 35 Jahre von der Zora mit La Fanfaria del Capitan am Freitag und dann nochmal Rantanplan und The Dead End Kids und Mein Herz in Flammen und so weiter und so fort. Es gibt richtig, richtig viel zu tun. Ihr sollt lieber eure Karten buchen, weil sonst kommt ihr nicht rein. Hoffentlich. Und dann im Sommer mache ich halt Sommerpause. Es tut mir nicht leid. In Juli ist es natürlich wieder Festivalsaison und dann habe ich ein Replay organisiert von letzten Sommer über französische Festivals. Und in August müsst ihr einfach unsere geilen Korax-Magazin lesen und da rausfinden, was ich in August mache. Wir treffen uns wieder in September, obwohl, naja, Radio Kiosk mache ich auch mit. Also naja, wir sehen uns Ende August wieder und für ein Spezial für Radio Kiosk und bis dahin hoffentlich im Peißnitzhaus bei der Fête de la Musique. Es ist gratis und ihr könnt mir sogar einen Cola kaufen. Ja, ich bin damit einverstanden. Am Ende wir haben noch ein paar Minuten, dann spielen wir einfach Goodbye von die natürlich sehr unbekannte Monkey Safari. Die spielen, das habe ich nicht aufgeschrieben,
1: am Hafenmeister am Pfälzer Ufer und zwar ab 16 Uhr.
0: Bis 22 Uhr.
1: Bis 22 Uhr.
0: 6 Stunden Monkey Safari, ja. Gratis, Leute.
1: Manchmal auch länger, wenn sich keiner beschwert.
0: Wenn sich keiner beschwert. Okay, also ihr habt den Tipp gehört von die Person, die alles gemacht hat. Und wir sehen uns dann wieder am Ende der Sommerferien. Ich wünsche euch alles Gute und portez-vous bien. Salut!

Tja, und hier sind wir schon wieder in der Abmoderation im Juni bei Courage to Fail auf Radio Korax. Schön, dass ihr dabei wart. Wir hören uns im Juli wieder hier auf Radio Korax. Bis dahin, macht's gut und passt auf euch auf.

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1: 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Mein Name ist Yvonne und Sie hören Casket Cassette mit dem Song Inside the Sphere.

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Mein Name ist Yvonne und Sie hören Trust mit dem Song Trust for Space.

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Zum Abschluss hören Sie Discord Night mit dem Song Black Cherry.

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5: So, jährlich grüßt das Moment hier. Endlich wieder Soundcheck, endlich wieder massive Aktion auf Radio Korax und auf live auf dem Reiffest in Halle Saale. Hallo, schön, dass ihr da seid.
6: Willkommen zu dieser Sendung. Genau, euch erwarten 2 Stunden Live-Programm, mehr oder minder. Aus der Reihe wurde schon gesagt. Wir werden hier mit Freundinnen und Freunden ins Gespräch kommen darüber, was dieses Projekt ausmacht und wie auch der Blick in die Zukunft sich gestaltet. Und blicken auch auf die aktuelle Kampagne von Korax und vielleicht auch darüber hinaus ein bisschen auf die Notwendigkeit von freiem Radio und freien Radikalen in den Medien.
5: Ja, ne? Wir sind ja jetzt schon fast 1000 Leute auf dem Rallye-Gelände, passend dazu 959 Freundinnen mit Megahertz, später wie gerade schon angekündigt. Aber zunächst wollen wir natürlich etwas Krach hören, damit die Kinder von dem Gelände verschwinden. Hier war nämlich

0: Wir senden heute live aus dem Garten der Reihl 78, der Villa am Zoo, die Mitte Juni 2001 besetzt wurde und seitdem selbst verwaltet wird. Jedes Jahr wird hier der Geburtstag gefeiert und unser Sendeplatz, jeden zweiten Samstag im Monat, 18 bis 20 Uhr, fällt auch in diesem Jahr mit diesem Fest zusammen. Letztes Jahr hatten wir auch VertreterInnen der Reihl 78 im Gespräch zu Gast, die wir hier kurz noch einmal hören wollen.
1: Ja, also ich finde es ein bisschen schwierig, die Frage, was eigentlich die Reihl 78 ist, weil Hausprojekte sind für mich eigentlich kein statisches Gebilde, sondern eher ein dynamischer Prozess, der immer werdenden Veränderungen unterworfen ist, aber im ganz allgemeinen Sinne würde ich es mal als soziales Begegnungszentrum bezeichnen. Wir bezeichnen uns auch selbst als soziokulturelles Zentrum und versuchen halt unkommerziellen Raum zu bieten, halt für Kultur und politische Gruppen, die sich hier engagieren können. Und genau, wir sind selbstverwaltet und basisdemokratisch.
2: Ich glaube, ich finde auch immer spannend, es ist so ein bisschen die Frage, ist es der Raum oder sind es die Leute? Also irgendwie ist es ja auch ein Haus mit einem Gelände, das ist halt so die Adresse, die Reihl 78. Und genau, und irgendwie wird der halt bespielt und belebt durch die Leute. Also das finde ich immer spannend, so diesen Konflikt manchmal vielleicht auch, wer oder was ist das?
3: Ja, soweit zwei Leute, die letztes Jahr, fast vor einem genauen Jahr hier im Gespräch zu Gast waren, als wir live gesendet haben. Hier live aus der Reihl 78, die stattliche 25 Jahre jetzt schon zählt. Und hier in unserem mobilen Studio, auf der kleinen Bühne, wie man sie nennt, hier auf dem Reihl-Gelände, sitzen jetzt Tessa und Robin, über die aktuelle Situation zu berichten und irgendwie noch ein bisschen mehr Einblick zu geben, was hier auch so das letzte Jahr passiert ist. Erstmal schön, dass ihr da seid. Wie geht's euch an Tag 2 dieses Festes?
4: Ja, moin. Also mir geht's ganz gut, auch wenn der Wetterumschwung so ein bisschen reingekickt hat. Ein bisschen Kopfschmerzen, aber gestern war einfach ein super schöner Anfang. Weniger Leute als sonst, muss man ganz ehrlich sagen, aber das hat es auch einfach gemütlich gemacht. Und ich fand es super angenehm, einfach sehr coole Leute, die super entspannt hier zusammen gefeiert haben. Gab, soweit ich das mitgekriegt habe, eigentlich keinen Stress. Weiß nicht, wie hast du das wahrgenommen, Robin?
5: Ich glaube, wir hatten gestern einen schönen, entspannten Abend. Und der ist gleich weitergegangen mit dem Kinderfest heute. Das hieß natürlich aber auch für ganz viele Menschen, die Nacht war kurz, bei mir auch. Und ich habe nasse Füße, aber sonst ist alles gut.
3: Gut, und wir hatten ein bisschen Schlaf vielleicht auch, um jetzt vielleicht ein bisschen Besucherstärkeren zweiten Tag oder Abend auch.

0: zu verbringen. Wir haben eben schon im Einspieler das Ringen um die Beschreibung gehört, was das hier eigentlich sein soll, dieses Projekt Reil 78. Vielleicht für euch, was macht es für euch so besonders, hier an diesem Ort zu sein, zu wirken, und vielleicht gleich daran anschließend auch, welche Bedeutung hat die Reil 78, würdet ihr sagen, ja, nicht nur konkret für die Leute, die sich hier austoben, sondern vielleicht auch im Größeren gedacht für die Stadtgesellschaft oder, wenn ihr möchtet, auch noch weiter über die Stadtgrenzen hinaus gedacht?
1: Na, für mich ist es erstmal ein Ort, wo Leute auch mit wenig Geld sich einbringen können, wo es keinen Zwang gibt, irgendwas zu bestellen, sondern wo jeder erstmal hinkommen kann und auch seine Zeit verbringen kann, sie sinnvoll nutzen kann, Sachen lernen kann, aber auch nicht muss. Für die Stadt und darüber hinaus, naja, es werden immer wichtiger, solche freien Orte, die natürlich ein klares Gegenmodell darstellen zu der gesellschaftlichen Rechte, die sich aufbaut. Wir sind Orte, die sie sich auf keinen Fall leisten können, weil wir zeigen, ey, es geht auch anders und das Leben kann schön sein.
2: Also ich finde das ganz wichtig, was Robin gerade gesagt hat, dass das hier einfach so ein dass das ja einfach so ein Ort ist, wo Leute hinkommen können, sich ausprobieren können und einfach sein können. Und das Lustige ist, heute früh am Außentresen habe ich dann so Richtung Ende der Veranstaltung einfach tatsächlich jemanden getroffen, der meinte, ey, ich war vor 7 Jahren schon mal hier und habe das hier alles kennengelernt und das war halt so anders als alles, was ich vorher kannte, und es war total cool, hierher kommen zu können, ohne irgendwas machen zu müssen und einfach sein zu können, und dass die Leute hier einfach sehr entspannt sind und offen sind, damit Leute sich ausprobieren. Und ja, also was ich auch schön finde, ist, dass das hier ein Raum ist, der Leuten eine Anlaufstelle bietet, die vielleicht sonst nicht so einen Ort haben, um einfach sein zu können, wie sie sind. Und ich glaube, das wird auch harscher werden Richtung September. Also wenn wir auf die Wahl blicken, wird sich, glaube ich, nochmal einiges auch im Stadtklima verändern. Deswegen ist es umso wichtiger, dass Orte wie die Reile erhalten bleiben, einfach eine lange Tradition haben und weiter anlaufbar bleiben und greifbar bleiben für Leute, die da Bock drauf haben.
0: Bevor wir in die Zukunft blicken, vielleicht noch einen kurzen Blick zurück. Du hast gemeint, du hast heute Morgen am Außentresen mit jemandem darüber geredet, dass es vor 7 Jahren ganz anders war. Vor 7 Jahren, 2019 also, es ist schon so lange her irgendwie, hat das Plenum der Reil 78 beschlossen, dass sich was ändern sollte, nach Möglichkeit, nämlich dieses Haus irgendwie gesichert werden soll. Und bald wurde auch klar, dass das eben in Form eines Kaufs passieren soll. Eine ganz schöne Herausforderung stelle ich mir vor für so einen Laden, der irgendwie eben selbst verwaltet wird. Wisst ihr noch, was damals die Argumente für diese Entscheidung waren?
1: Na, da gab es mehrere. Eins war, dass der bauliche Zustand des Hauses so schwierig wurde, dass was passieren musste. Die Stadt Halle, die damalige Eigentümerin, hat deutlich gemacht, dass sie kein Geld in die Hand nehmen wird, um dieses Haus zu sanieren. Und uns wurde deutlich, dass wir uns kein Geld leihen können, um ein fremdes Haus zu sanieren. Und dann standen wir auf einmal vor dem Problem, dann müssen wir den Haufen ja kaufen, um irgendwie was machen zu kommen, um eine Zukunft für uns zu sehen. Gleichzeitig haben wir gesehen, 7 Jahre zurück, das war die Zeit, als die AfD auch in Sachsen-Anhalt langsam an Fahrt gewann. Und wir hatten den bösen Verdacht, der sich bestätigt hat, dass der Rechtsruck in Sachsen-Anhalt stärker wird und Projekte wie wir auf der Abschussliste stehen.
0: Genau, viele Hürden, denke ich mir, bringt so ein Kaufprozess mit sich. Genau, es ist ein Eigentümerwechsel passiert oder ist in Mache, darüber sprechen wir gleich. Vor genau einem Jahr sprachen wir eben darüber, dass es Ausdauer nervt, Zeit kostet, vor allem behördliche Dinge zu regeln. Damals wurde gesagt, ja, es ist ein Bauantrag jetzt gerade eingereicht worden. Das ist jetzt ein Jahr her. Ich kann mich erinnern, irgendwann gegen Ende des Jahres gab es einen Aufruf zu spenden. Wie weit ist es denn mit dem Kauf? Irgendwie, genau, vielleicht sagt ihr, was eben so in, genau, also was der Status quo ist und was so die großen Schritte bis hierher waren.
2: Ja, da kann ich gerne was zu sagen. Also, es gab Ende des Jahres 2025, wie du richtig gesagt hast, einen Spendenaufruf für Direktkredite. Und dem sind ganz, ganz, ganz, ganz, ganz viele Leute gefolgt und haben einen Direktkredit gegeben, um diesen Kauf zu realisieren. Vielen, vielen lieben Dank an alle, die dieses Projekt unterstützen und den Kauf des Projektes mit realisieren. Also ohne DirektkreditgeberInnen wäre das hier alles nicht möglich. Was ist passiert? Also der Bauantrag wurde eingereicht und wir haben eigentlich jetzt alle Bedingungen erfüllt, die im Kaufvertrag drinne stecken, so dass wir sagen können, dass der Kauf so gut wie abgeschlossen ist. Das freut uns mega, mega dolle. Natürlich geht auch nichts irgendwie ohne Bedingungen zu erfüllen, auch behördlicherseits und so weiter, aber da sind wir auf einem sehr, sehr guten Weg. Und ja, was steht jetzt so an? Ich glaube, die nächsten Jahre werden einfach diverse Baustellen mit sich bringen. Mal so gedacht Richtung Villa vorne, einfach auf alle Fälle das Dach. Und so kleinere Sachen werden jetzt auch schon so nebenher geplant und angegangen. Auch mit ganz, ganz viel Unterstützung von Leuten, die halt hier super viel Zeit reinstecken. Also nochmal zu diesem Punkt, das braucht Nerv, Ausdauer und ja, doch irgendwie ein hartes Dranbleiben an diesem ganzen Projekt. Das läuft super, super gut, weil eben einige Leute sehr viel Zeit hier reinstecken und das alles ehrenamtlich auch mit wuppen. Ja, und es ist einfach schön zu sehen, wie viele Leute dieses Projekt unterstützen, weil sie anscheinend finden, dass es wichtig ist, dass das hier weiter existiert.
1: Und natürlich schwebt über allen in Sachsen-Anhalt gerade die Landtagswahl. Und da kann ich sagen, bevor sich die neue Regierung bilden wird in diesem Land, werden wir als Eigentümer im Grundbuch stehen, sodass die AfD uns mal kräftig am Popo lecken kann.
0: Hier, ich glaube, das nehmen die Mikros nicht auf. Für die Hörerinnen und Hörer an den Radiogeräten, es sammeln sich so nach und nach interessierte Zuhörerinnen auch vor der Bühne. Und gerade gab es auch Applaus für die deutlichen Worte.
3: Und Jubel.
0: Und Jubel, genau. Und beim Jubel würde ich gerne noch kurz bleiben, weil ihr habt genau erwähnt, dass es unheimlich viel Support gab, was Direktkredite angeht, dass es unheimlich viel Kraft und Energie und auch irgendwie ein bisschen Liebe braucht, quasi so diese ganzen ja behördlichen Sachen zu regeln, bauliche Maßnahmen zu treffen, zu organisieren auch, bevor man sie überhaupt umsetzt. Wenn ihr jetzt so ja diesen Kaufprozess oder mit Fokus auf dem Kauf mal zurückblickt, das letzte Jahr, ist dominiert da Anstrengung sozusagen oder genau, gibt's da also ich denke mir, es geht nicht ohne irgendwie viel Lust sowas. Was gibt euch da die Kraft auch oder was motiviert da dran zu bleiben und auch irgendwie genau das gerne zu machen?
2: Naja, es gibt keinen Weg zurück und keine andere Option. Wir müssen das Ding jetzt hier einfach kaufen und sichern. Also das ist außerhalb jeglicher ja, anderen Möglichkeiten. Also wir haben das jetzt angefangen und wir machen das jetzt auch einfach weiter und fertig, damit dieser Ort einfach erhalten bleibt. Und ja, es dominiert schon in Teilen die Anstrengung, muss man sagen. Aber es ist halt einfach total cool zu sehen, welche Leute hier rumhüpfen und welche Expertise sie zum Teil auch einbringen können. Das ist total toll, das zu sehen, dass da eben auch manchmal so sehr unverhoffte Unterstützung aus irgendeiner Ecke kommt, auch aus der Stadtgesellschaft zum Teil, wo dann Leute sagen, hey, aber ich kann noch das machen und jenes und das dann auch einfach hier einbringen und anbieten. Und das ist eben super schön, dass sich das auch in der Stadt verteilt rumspricht und natürlich auch aus anderen Projekten, also sowohl in Sachsen-Anhalt, auch aus ja, anderen Regionen und also was auch ein riesengroßer Pluspunkt ist, da hatten wir vorhin bei den Direktkrediten das vielleicht nicht so richtig gestriffen. Es gibt ja das Mietshäuser-Syndikat, was ja eigentlich so ein Zusammenschluss bundesweit ist, um eben vor allen Dingen Wohnraum zu sichern, den Markt zu entziehen. Und da haben wir die Möglichkeit, eben auch als Reihe 78 uns daran zu beteiligen. Wir sind noch nicht Mitglied im Mietshäuser-Syndikat, das ist aber der feste Plan, da Mitglied zu werden. Und ja, da stehen uns einfach auch super viele Unterstützungsmöglichkeiten offen, auf die wir gerne, gerne zurückkommen, weil die Leute natürlich einfach seit 30 Jahren oder so nichts anderes machen, also zum Teil ja sogar noch länger, als eben Häuser zu sichern und zu kaufen. Und da gibt's einfach wahnsinnig viel Expertise, die wir auch gerne nutzen. Und das ist schön zu sehen, dass dann auch bundesweit einfach Unterstützung für dieses Projekt hier existiert.
0: Robin, willst du noch ein Highlight oder Mutmachendes teilen?
1: Mutmachendes Teilen. Naja, das trifft mich jetzt genau auf dem falschen Fuß. Ich denke immer in Worst-Case-Szenarien und da sehe ich natürlich die Schwierigkeiten auf uns zukommen, dass rechte Regierungen versuchen, progressiven, linken, antifaschistischen Bewegungen, Gruppen und Strukturen die Räume zu entziehen. Und wenn das hier der Fall sein wird, dann sehe ich uns als antifaschistisches Widerstandsnest und das treibt mich um. Die AfD kann stark werden, wie sie will. Wir bleiben hier, wir werden aktiv und sie werden die Rechnung nicht ohne uns machen können.
0: Das ist ein schönes Schlusswort und deswegen würde ich sagen, vielen Dank euch, dass ihr da wart und würde die Hörerinnen und Hörer auf die schöne, gediegene, übersichtliche Website der Reilstraße 78, reil78.de verweisen, wo ihr euch über Direktkredite und so weiter informieren könnt. Und ich möchte an euch beide und aber auch an alle, die die Sendung irgendwie vielleicht irgendwann mal nachhören oder jetzt zuhören und ich sehe es gar nicht, ein großes Danke aussprechen, auch im Namen von Rexperts. Sie haben ein Album rausgebracht, wo du weniger oft weinst und sie schreiben auf ihrer Seite: Danke an alle da draußen, die weiter wichtige politische Arbeit machen, Demos und Veranstaltungen organisieren und so für Orte kämpfen, wo wir wirklich viel öfter lachen als weinen. Du willst noch was hinzufügen?
2: Ja, also einfach nochmal ein ganz, ganz dickes Dank an alle, die uns unterstützen, auch an die ganzen Bands, die letztes Jahr hier einfach aufgelaufen sind oder die uns kontaktieren und sagen, hey, wir wollen bei euch spielen. Das ist einfach richtig cool zu sehen, wer dann sagt, hey, wir haben Bock drauf. Ohne diese ganze Unterstützung würde es halt einfach nicht laufen. Deswegen fettes, fettes Merci an alle.
1: Ja, und alle Leute, die uns zuhören, wenn ihr das Gefühl habt, fuck, was machen wir eigentlich? Was kann ich tun gegen den Rechtsruck? Naja, Leute, eine einfache Option ist, uns Geld zu leihen. Verdammt nochmal, wir wollen es nicht mal geschenkt, wir wollen es geliehen. Damit könnt ihr einen wichtigen Beitrag leisten und auf alle Fälle der AfD mal so richtig den Tag vermiesen.
2: Apropos Geld leihen, also ja, wir haben über Direktkredite gesprochen, aber jetzt fällt mir ja noch ein, ey, da ist ja auch ein Förderverein irgendwie in der Pipeline. Also wer irgendwie Bock hat, sich regelmäßig mit einer kleinen Spende vielleicht zu beteiligen oder sowas, haltet Augen und Ohren offen. Es gibt Infomaterial vorne am Eingang, neben dem Haupteingang zur Villa gibt's einen Infostand zu Direktkrediten und auch Unterstützungsmöglichkeiten für die Reile. Gibt's auch coolen Reile-Merch, also so Pullis, Cappies und so weiter. Schaut da gerne mal vorbei, kommt mit Leuten ins Gespräch und wenn ihr sonst Fragen habt, ab vorm Reilfest, dann kommt einfach mal vorbei. Montagabend ist immer hier Plenum.
0: Und wir bewegen uns in den Süden Halles nach Merseburg und dann noch ein bisschen weiter in den Süden mit Rexperts, die übrigens später hier auftreten. Und wir hören Leuna.
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1: Fast 4 Jahre saß sie in Haft. Nun hat das Oberlandesgericht Dresden Linas Stressstrafe zu einer 4-jährigen Bewährungszeit ausgesetzt. Im Mai 2023 war Lina nach einer 1,5-jährigen Prozess zu einer Haftstrafe von 5 Jahren und 3 Monaten verurteilt worden. Die Bundesanwaltschaft warf ihr vor, eine Mitanführerin der sogenannten Antifa-Ostgruppe zu sein. Neben ihr wurden 3 weitere Antifaschisten zu Strafen von bis zu knapp 3 Jahren Haft verurteilt. 2 von ihnen sitzen noch ihre Haftstrafe ab. 1 ist untergetaucht. Wir senden solidarische Grüße nach draußen, in den Knast und in den Untergrund.
2: Anderer Fall vor 2 Jahren. Am 27. Juni 2024 wurde die antifaschistische Person Maya T. verfassungswidrig nach Ungarn ausgeliefert. Maya T. hatte sich an Gegenprotesten gegen den von Nazis jährlich gefeierten Tag der Ehre in Budapest 2023 beteiligt. Maya wurde vorgeworfen, sich an Übergriffen auf Neonazis beteiligt zu haben. Im Februar diesen Jahres, 2026, wurde das Urteil verkündet. 8 Jahre Freiheitsentzug unter verschärften Haft- und Sicherheitsbedingungen. Und das, obwohl die Beweislage mehr als dürftig ausfällt. Das Solidaritätskomitee BASC schrieb im Statement zur Urteilsverkündung: Maya wurde für 1 Jahr zur Statistin in einem Schauprozess gemacht, in dem es keine Unschuldsvermutung gibt und wo Rechtsstaatprinzipien, wie man sie noch aus Deutschland kennt, außer Kraft gesetzt sind. Sie haben Maya zu Kriminellen und TerroristInnen erklärt. 2 Jahre ist es nun her, dass Maya nach Ungarn ausgeliefert wurde, wo bis vor kurzem Viktor Orban Ministerpräsident war. Der Machtwechsel, der sich im April diesen Jahres in Ungarn vollzog, bedeutet aber nicht automatisch eine Verbesserung für Mayas Situation, wie Konstantin vom BASC kürzlich Radio Korax berichtete.
3: Peter Modjar ist jetzt schon im Amt. An Mayas Situation hat sich daran erstmal nichts geändert. Und auch das Berufungsverfahren läuft dann irgendwie mal an, ist es aber noch nicht. Also auch das wird sich noch einige Monate sicherlich ziehen. Und die Behörden, sowohl die ungarischen wie die deutschen, sind ja auch der Ansicht, dass erst nach der Rechtskräftigkeit des Urteils durch die Bestätigung in der zweiten Instanz, also in diesem Berufungsverfahren, Maya dann nach Deutschland zurücküberstellt werden soll. Also bis dahin soll Maya in diesen weiterhin unerträglichen Haftbedingungen ausharren und warten. Und uns wurde sogar gesagt von Seite des Auswärtigen Amts, ja, man will da ja jetzt auch nicht extra Druck machen, denn es gehe ja gerade unter Modjar jetzt darum, die Rechtsstaatlichkeit wiederherzustellen. Und indem man jetzt sich für Maya einsetze, würde man ja Einfluss nehmen auf sozusagen die Justiz, die ja nun endlich wieder unabhängig werden soll, wo wir sagen, das ist doch ein Quatsch. Es geht doch gar nicht darum, auf das Strafverfahren von Maya Einfluss zu nehmen, sondern einfach auf die Haftbedingungen oder die Unterbringung. Also ohne Einfluss auf dieses Strafverfahren könnte Maya jetzt in den Hausarrest verlegt werden. Das hätte gar keinen Einfluss auf die Justiz in Ungarn, das passiert aber nicht. Also bisher muss man sagen, da hat sich für Maya erstmal nichts getan und ich will da gerade echt keine großen Hoffnungen schüren.
2: An dieser Stelle auch der Hinweis auf die weiteren Verfahren im Budapest-Komplex am Oberlandesgericht Düsseldorf beziehungsweise den Antifa-Ost-Komplex am Oberlandesgericht Dresden, die derzeit stattfinden. Ihr findet die Gerichtstermine auf der Seite vom Solidaritätskomitee basc.news oder auch bei indimedia.org. Schließt euch der solidarischen Prozessbegleitung an. Und apropos indimedia.org, de.indimedia.org, ich hatte jetzt eine ganze Weile nicht so wirklich Zugriff auf Internet, seit kurzem aber wieder und war da jetzt auch mal wieder auf Indimedia, weil manchmal ist das ja schon spannend, manchmal ist es vor allem aber auch lustig, aber auch skurril. Und ich bin mal wieder über eine kleine Reihe gestoßen, die ich aber doch sehr interessant fand zumindest. Da ging es um das Thema der spontanen Demonstrationen, die vor ein paar Jahren in Halle auch wieder so ein Revival erlebt haben und auch in Leipzig in den letzten Jahren, ja, Mitte der Wahl geworden sind. Also gefühlt war jede Woche da eine Sponti, wie sinnvoll oder nicht die war. Darüber gehen eben genau diese Diskussion, die ihr auf Indymedia nachlesen könnt und den letzten Artikel mit dem schönen Titel "Aber scheiß drauf, Sponti ist nur einmal im Jahr" findet ihr bei de.indymedia.org und könnt ihr euch ein bisschen in die Diskussion um die Praxis von spontanen Demonstrationen oder im Szenesprech zu bleiben, Spontis, reinlesen.

0: We got more coming right now.
1: Ihr hört massive Aktionen live vom Railfest. Heute am 13. Juni 2026. Die Kisten knallen, die Kinder fliegen. Der Altersdurchschnitt steigt so langsam jetzt um 18.30 Uhr. Und wir haben Freundinnen und Freunde eingeladen, um uns auszutauschen und euch Hörerinnen und Hörern mit News zu versorgen und vielleicht auch Einblicke zu geben, was uns umtreibt. Eben haben wir Leute gehört von der Rail 78, die feiert heute ihr 25-jähriges Jubiläum. Knapp ein Jahr mehr hat der Sendebetrieb von Radio Korax auf dem Buckel. Seit Juli 2000 ist auf der 95.9 im Raum Halle und Umgebung rund um die Uhr ein vielseitiges und ungewöhnliches Programm zu hören. Ungewöhnlich insofern, als man weder die gemeinen Popsongs, Werbepausen, Nachrichtenblöcke hört, die ein privat-kommerzieller Sender spielt, und ungewöhnlich aber auch auffällig, zumindest jetzt die letzten Jahre, finde ich, geworden, weil bestimmte Leute und Positionen gerade nicht zu hören sind, die ich dann doch in den Gesprächsrunden bei Öffentlich-Rechtlichen höre, die eben verpflichtet sind, ausgewogen zu berichten und somit eben mittlerweile zwar demokratisch gewählte, aber eben rechtsextreme Akteure zu hören bringen, zu Gehör bringen. Diese bekommen bei Korax eben gerade kein Podium. Zitat mal aus der Satzung von Korax: Personen, die ein faschistisches, rassistisches oder sexistisches Gedankengut verbreiten bzw. verbreiten wollen, sind von der Mitgliedschaft ausgeschlossen, dürfen ergo auch nicht senden. Es überrascht daher kaum, dass das Wahlprogramm der völkischen und rechtsextremen AfD vorsieht, Radio Korax Gelder zu entziehen, sollten die in Regierungsverantwortung kommen. Darüber, wie das Radio mit dieser Androhung umgeht, aber vor allem auch darüber hinaus, welche Bedeutung freies Radio in zunehmend rechten gesellschaftspolitischen Klima zukommt, vielleicht aber auch eben schon die letzten Jahre und Jahrzehnte zukam, sprechen wir jetzt mit Alex und Johanne, die hier zu Gast auf der Studiobühne sind.
2: Moin, moin.
3: Ahoi.
1: Ahoi, sagt man in Halle. Als Einstieg vielleicht, was macht für euch persönlich denn Radio Korax besonders? Was macht das aus?
2: Naja, dass das Radio zumindest versucht, fernab von Wahlenförmigkeit, so wie du es gerade beschrieben hast, ein bisschen einen Gegensatz zu sonstigen Medien zu setzen, zumindest den Versuch, der ja sehr ungewöhnlich ist, dass man auch mal mittags Death Metal hören kann, gibt's jetzt nicht so oft, aber auch sich basisdemokratisch organisiert. Das heißt, es gibt jetzt nicht die Hierarchie von oben, den Chef oder die Chefin, den Chef in der Regel, der irgendwas zu sagen hat, und so wird's gemacht. Das ist im Medienensemble so ziemlich einmalig, und auch die Tatsache, dass als Verein 400 Mitglieder, das seit 26 Jahren meist gut funktioniert, ist in Sachsen-Anhalt einmalig und aus meiner Perspektive eigentlich sogar deutschlandweit relativ selten. Gibt es sehr selten mit so einem Output. Klar, es gibt Zeitungen, die immer mal erscheinen, unregelmäßig, regelmäßig erscheinen, aber so ein 24-Stunden-Sendebetrieb ist schon was Besonderes.
3: Und vielleicht darüber hinaus will Radio Korax eben nicht nur ein Medium sein, sondern auch ein Ort, wo Menschen sich begegnen, aber auch Gruppen sich treffen und die Räume nutzen oder Veranstaltungen veranstalten können. Und und auch eben diese Räume gemeinsam zu verwalten, ist was Besonderes an Radio Korax.
1: Das Radio, ihr habt es jetzt auch nochmal gesagt, genau, sendet seit knapp 26 Jahren, gesellschaftsmachtkritisch, und nicht erst seit dem, vorhin wurde es auch wieder Rechtsruck genannt, der letzten Jahre liefert Deutschland, liefert Europa, liefert auch die Welt, der Kapitalismus, genug Anlässe für freies Radio, für eine kritische Betrachtungsweise der kleineren und größeren Zusammenhängen, in denen wir leben, in denen wir arbeiten. Und auch dafür, sich eben mit marginalisierten Menschen, die nicht zur Mehrheitsgesellschaft gehören, zu solidarisieren und die in ihren Kämpfen zu unterstützen, denen eine Stimme zu geben. Trotzdem ist ja eine Normalisierung von rechten und rechtsextremen Positionen festzustellen. Und das eben, irgendwie schon eine längere Zeit. Wenn man jetzt ein bisschen zurückblickt, findet es einen Niederschlag? Also findet es überhaupt im Radio einen Niederschlag? Und wenn ja, wie? Also diese, genau, diese Zunahme an rechten Einstellungen, die ist eben objektiv in der Gesellschaft zu verzeichnen sind, gibt es da genau irgendwie eine Veränderung, über was man sich in dem Radio die letzten Jahre Gedanken gemacht hat, Gedanken machen musste wahrscheinlich auch?
2: Es gibt jetzt seit über 20 Jahren eine Rubrik, die Antifa-Nachrichten, einmal in der Woche. Die sind nicht kürzer geworden in den letzten 20 Jahren. Das ist vielleicht ein Indiz dafür, dass sehr viele Dinge passieren, über die Teile des Radios sagen, die sind berichtenswert. Was mehr geworden ist, sind Angriffe auf das Radio auf unterschiedlichsten Ebenen, institutionellen Ebenen, sprich sowas wie Landtagsanfragen, dass man wie auch andere Initiativen von der AfD-Seite genauer wissen will, wer macht dieses Radio oder eben auch Dinge verhindern will, quasi auch die Existenz des Radios verhindern will. Ich vermute, du hast später noch eine Frage, die eher so auf so ein Wahlprogramm zielt der AfD, wo Korax eine ganze Seite gewidmet hat. Das ist schon eine neue Qualität. Und gleichzeitig hat Korax eine Position innerhalb anderer freier Radios bundesweit, die schon auch nochmal besonders ist. Immens viel Output. Ich habe dieses 24 Stunden, 7 Tage die Woche fast nonstop Programm senden, was sich sehr wenig wiederholt. Das ist auch besonders. Ich glaube, auch deswegen ist Korax schon nochmal stärker im Fokus von Leuten, die eher völkische Ideale an den Tag legen. Ja, und da registrieren wir als Radio schon auf mehreren Ebenen Anwälte von Neonazis, die versuchen, Berichterstattung zu verhindern. Das gibt es immer wieder, aber es häuft sich einfach in den letzten Wochen, Monaten, wenigen Jahren definitiv, seitdem es einfach eine AfD-Landtagsfraktion gibt, die Leuten Geld gibt, um sowas zu recherchieren. Das ist de facto so, ja.
3: Und vielleicht nehmen ja auch schon spürbar durch so ein Anheizen von Diskursen eben auch Angriffe auf Personen zu, die sich auch zu Hause fühlen bei Radio Korax. Sei es jetzt irgendwie Menschen, die als queer gelesen werden, Leute, die Rassismus erfahren, Menschen, die sich antifaschistisch betätigen und genau. In dem Sinne ist es natürlich auch ein Thema.
1: Genau, ihr habt ja jetzt dieses Wahlprogramm, diese eine Seite schon erwähnt, auf die ihr fast schon stolz seid. Nein, hier wird mit dem Kopf geschüttelt. Nicht ganz neu, sondern es ist jetzt schon, weiß nicht, 2 Monate her gefühlt, dass dieses Wahlprogramm veröffentlicht wurde und da wird eben Radio Korax, der AfD und da wird Radio Korax dezidiert genannt. Deshalb auch habt ihr euch was einfallen lassen, eine Kampagne. Genau, wie funktioniert die denn und was soll sie erreichen?
3: Wir suchen 959, also 959 FreundInnen für unseren Förder- und Freundeskreis. Dieser Verein, den gibt es auch schon seit einer Weile und der hat zum Ziel eben die Arbeit, die Radio Korax macht, auch materiell zu unterstützen. Also für Leute, die sagen, also ich sende jetzt nicht so gerne selber, aber ich höre voll gerne Radio Korax. Ich finde es super, dass es so einen Ort gibt, dass es so ein Medium gibt. Die können eben mit einem monatlichen Beitrag die Arbeit mit ermöglichen oder unterstützen. Und mit der Androhung des Rechten Landesverbandes hier in Sachsen-Anhalt, Korax den Geldhahn abzudrehen, haben wir eben gesagt, und auch zuvor schon, eigentlich brauchen wir eine Basis, die also von monetäre Basis, auch auf die niemand Zugriff hat, die uns auch ein Stück weit unabhängiger macht. Und und wir haben uns als Ziel gesetzt, anzuwachsen und haben auch schon unsere Fördermitgliedzahl mittlerweile verdoppelt, also seit Januar. Und haben aber auch noch ein paar Schritte zu gehen bis September.
1: Ja, im Vorfeld der Landtagswahlen im September schaut alle Welt, zumindest viele schauen auf Sachsen-Anhalt und schauen eben auch auf die Situation bei zivilgesellschaftlichen Akteuren. Und ich habe auch jetzt kürzlich einen Beitrag im Deutschlandfunk gesehen, gehört, besser gesagt. Und genau, also größere Medienhäuser kommen auch auf euch zu, interviewen euch und berichten darüber. Wie nehmt ihr das wahr? Also was bedeutet das für Korax und was erhofft ihr euch vielleicht auch von dieser Aufmerksamkeit?
2: Also in der Tat vergeht gerade kaum eine Woche, wo wir nicht von überregionalen Medien Anfragen bekommen und die alle verwundert fragen, wie kann das denn sein, dass so ein aus ihrer Sicht ja in der Regel kaum bekanntes Radio so eine riesen Aufmerksamkeit bekommt. Und das führt auch dazu, dass die Resonanz groß ist. Das ist erstmal natürlich zweischneidig oder ambivalent. Natürlich ist es gut. Aber der Anlass ist eher ein deprimierender und das, diese Ambivalenz versuchen wir in der Regel halbwegs auszuhalten. Das heißt, darauf hinzuweisen, Sachsen-Anhalt wird Modell sein für einen rechtsradikalen Umbau der Gesellschaft mit relativ hoher Wahrscheinlichkeit. Was für Möglichkeiten hat man, wenn man nicht sofort darüber nachdenkt, woanders hinzuziehen? Das heißt, Orte zu stützen. Sei es hier, wo wir gerade sind, haben wir vorhin auch gehört, oder sei es Orte, die als sozialer Ort, aber auch als Medium fungieren und fungieren können. Auch nach dem September drüber nachzudenken, wie kann man ein gutes Leben gestalten und wie kann man schlimmstmögliche Dinge verhindern. Und diese Antwort leuchtet meistens diesen überregionalen Medien sehr gut ein. Und dann verstehen sie auch, warum der Fokus so doch vielleicht auch überraschenderweise im ersten Blick auf Korax so stark ist. Die Korax oder die Stärke aus meiner Sicht von Korax ist jetzt gar nicht, dass das Programm immer hundertprozentig das perfekte Beste ist. Oft oder manchmal denke ich auch beim Hören, nein, ja, hätte man auch anders machen können, sondern die Potenz liegt am Ort selbst. Also wenn wir Mitte September drüber nachdenken, was passiert hier jetzt, dann ist dieser Ort, dann ist dieses Radio wichtig. Im Radioprogramm, aber eben auch als Ort, sich dort zu treffen, sich dort zu verständigen, mit Leuten zusammenzukommen, die zum Beispiel hier nicht hingehen würden, weil sie denken, ist so ein bisschen versifft, was auch immer, oder die Musik ist zu laut. Da kann Korax ein Ort sein, einfach auch Milieus zu verbinden. Und ich glaube, das ist als Potenz gar nicht schlecht. Und auch das verstehen oft überregionale Medien. Also sie verstehen diesen Modellmoment Sachsen-Anhalt und ich glaube, dadurch gibt es auch nochmal eine andere Relevanz des Radios. Also die Relevanz des Radios wird ab September nicht geringer, im Gegenteil. Und das ist, also wenn man sich zurücknehmen würde, sagen wir, das ist schon irgendwie interessant und spannend, wenn es nicht gleich alle unser Leben betreffen würde. Aber das ist natürlich auch der Grund für so eine überregionale Aufmerksamkeit, die wir jetzt erstmal so ein bisschen surfend auf so einer Welle nehmen wir mit, aber nicht, also auch immer im Blick haben müssen, es gibt viele andere Initiativen, die diese Öffentlichkeit nicht haben, die nicht wie wir medial halbwegs wissen, wie so Dinge funktionieren, wie Pressemitteilungen funktionieren, die dann auch alle mitzudenken, ist schon auch nicht ganz unwichtig und das versuchen wir zumindest und deswegen laden wir auch ein, da mit Hilfe von Korax drüber nachzudenken, sowohl im Programm, aber wie gesagt, vor allem auch als sozialer Ort in der Innenstadt.
1: Johanne nickt. Wie geht's dir, surfend auf der Ambivalenz zwischen cool, dass die Öffentlichkeit stattfindet und was ist danach?
3: Ja, auf jeden Fall. Also, und es ist ja auch, einerseits ist es ja auch mehr Arbeit, da so ansprechbar zu sein, was ja vielleicht eben auch den Fokus nimmt von anderen wichtigen Dingen, die wir vielleicht eigentlich gerne machen wollen. Aber natürlich ist eine Aufmerksamkeit gut. Ich bin manchmal doch, also nicht wirklich überrascht, aber vielleicht ein bisschen enttäuscht über die Erwartbarkeit vielleicht auch von, also dass eigentlich Journalistinnen vielleicht auch mit einer bestimmten Erwartung einer Erzählung eigentlich auf uns zukommen, nämlich vielleicht auch, dann ist die Frage, wie geht's euch denn jetzt? Es ist ja ganz schlimm und ihr seid jetzt bestimmt ganz betroffen und ängstlich und da irgendwie auch gegenzuhalten und auch gar nicht so drauf einzugehen, weil ich eben denke, nee, das ist eben nicht das, was gerade passiert bei Radio Korax, sondern es ist vielmehr vielleicht nochmal ein Zusammenrücken und auch ein Erkennen dessen, was es eigentlich für ein wichtiger Ort ist für sehr viele Menschen und den gilt es zu verteidigen. Und genau. Ja.
1: fernab von diesem, was passiert bis September. Und dann sind wir hier heute in der Rheil 78 als wichtiger Ort des Zusammenkommens. Ihr habt tagtäglich Korax um euch rum und in euch drin. Was denkt ihr denn, was braucht's oder was wünscht ihr euch für solche Orte, vielleicht jenseits von bestimmten Wahlergebnissen, also vielleicht auch eben gar nicht da angesetzt, sondern ja, was fehlt vielleicht auch oder was gibt's als kluges Schlusswort dem Gesprochenen noch hinzuzufügen?
2: Oh, jetzt hast du die Latte ein bisschen hochgehangen, aber ich glaube, drei Dinge sind spannend. A, ein halbwegs solidarisches Miteinander, ein Offenlegen über, na klar, auch wie geht es euch gerade im angesichts all dessen, was einem bevorsteht oder gerade schon über einen ergeht. Ich glaube, es ist auch sinnvoll, sich nichts vorzumachen, also so im Sinne der Analyse, das alles ernst zu nehmen, der Kritik und auch nicht so im Fatalismus gleichzeitig anheimzufallen, zu sagen, alles sinnlos. Oder wir reden nur noch darüber, ziehen wir jetzt nach Nordrhein-Westfalen, Bremen oder noch weiter weg. All das halte ich für nicht zielführend. Und deswegen glaube ich, ist das Miteinander der Projekte wichtig. Manchmal habe ich in letzter Zeit schon den Gedanken, dass vielleicht der ganz kleine szeneinterne Sumpf vielleicht kurz auch zur Seite gelegt werden kann, hin und wieder. Nicht bei allen Fragen, aber trotzdem, und ansonsten ist so ein Durchhalteparolenmäßig, Herbert Marcuse hat auf dem Grabstein weitermachen stehen. Das würde ich auch immer fallen lassen. Also, die Nummer geht weiter. Das ist alles, Geschichte wird gemacht, Gesellschaft wird gemacht. Und da sind wir ein Teil davon. Und das muss man ernst nehmen, ja. Und Kapitalismus, Realität gibt einem das Gefühl, da ist nicht viel mit ernst nehmen und viel selber machen, sondern du konsumierst und du kannst die Scheiße nicht ertragen und ich glaube, die Reile, aber auch Korax sind Modelle, Versuche, das anders zu sehen. Und das muss man immer wieder benennen. Und sei es im einzelnen persönlichen Gespräch, in der Straßenbahn etc. Und das würde ich aufrechterhalten. Und ansonsten schauen wir mal, was September passiert. Ich kann dafür einladen, das mit dem Hierbleiben erstmal zu probieren und die Orte ernst zu nehmen, an denen man noch ein Leben zumindest ein bisschen eine Ahnung bekommt, wie das sein könnte, ohne Zwang und ohne Angst. Und dafür gibt's die Orte und dann sollten wir sie auch erhalten wollen. Amen.
1: Das Wort zum Samstagabend, 13.06.2026, senden wir hier live aus der Rheilstraße. Ihr seid zufrieden mit dem Gespräch, meine ich, nicht grundsätzlich. Ich habe es verstanden. Weitermachen ist die Devise. Dann würde ich sagen, vielen Dank, dass ihr da wart. An unsere Hörerinnen und Hörer, werdet Förderin, Mitglieder des
3: werdet Freundin.
1: Werdet Freundinnen.
2: Werde Freunde, ja genau. Werdet Freunde, ffk.radiokorax.de. FFK. FFK nicht.
3: Ja, du übst es öfters als ich. Nicht zu verwechseln mit FKK.
1: Danke.
2: Das passiert Jan. Auch öfter, ja.
1: Genau. Informiert euch. 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

0: Hallo. Wir sind immer noch auf dem Rheifest. Die Reihe 78 hier in Halle, an der Saale. Wir haben gerade ein Gespräch geführt. Ihr konntet es hören über die Situation des Freien Radios Korax und über die bevorstehenden Landtagswahlen, in der die AfD um die 40% in Umfragen liegt. Sachsen-Anhalt ist nicht der einzige Ort auf der Welt, wo sich rechte Kräfte sammeln oder beziehungsweise in Institutionen drängen. Wir haben da weltweit, vor allem in westlichen Ländern, eine Entwicklung, einen sogenannten Rechtsruck. Ich bin nicht so mit dem Begriff sicher, aber ich glaube, die meisten Menschen können da was mit anfangen. Und so auch in der Schweiz, da tagte nämlich bis vorgestern, also bis zum 11. Juni noch, das Kantonsparlament in Bern, also quasi vergleichbar mit Landesregierungen hier in Deutschland, in den Bundesländern. Und das Kantonsparlament Bern beschloss dort eine Motion, ein Verbot der, in Anführungsstrichen, Antifa und des Schwarzen Blockes. Und wie gerade schon gesagt, reiht sich das in eine globale Entwicklung ein, die ja auch maßgeblich in den USA ihren Ursprung fand und die Antifa juristisch als terroristische, als Feindbild oder als Konstruktion markiert und kriminalisiert. Und genauso schwammig und juristisch uneindeutig wie politisch fatal ist eben nun auch die Abstimmung in Bern. Wir haben darüber vor einigen Tagen mit Max gesprochen. Max ist aktiv in der antifaschistischen Bewegung in Bern und klärt uns ein wenig über die Vorgänge, deren Hintergründe und die Folgen dieser Entscheidung auf.
1: Der Kanton, das ist in Deutschland vergleichbar wie auf Landesebene. Und es wurde jetzt auch viel, auch außerhalb von Bern und sogar überregional, dieses Verbot, sage ich jetzt mal, aufgegriffen. Es ist in dem Sinne noch kein Verbot. Das hat auch damit zu tun, dass in diesem politischen Vorstoß, das ist mega schwammig formuliert, und unter anderem haben die Leute, die diese Motion eingereicht haben, also von der SVP, sich auch auf das falsche Nachrichtendienstgesetz gestützt. Sie stützen sich eigentlich nicht auf den Artikel 74, das eigentlich sagt, dass Organisationen verboten werden können, sondern sie stützen sich auf den Artikel 73, das eigentlich mehr ein Tätigkeitsverbot verlangt. Aber das ist eigentlich auch ein wenig sekundär, weil eigentlich die Regierung, also die Landesregierung, dann gesagt hat, okay, es gibt eigentlich gar keine gesetzlichen Voraussetzungen, um ein Verbot oder was auch immer durchzusetzen. Und sie haben jetzt gesagt, dass sie sich auf Bundesebene dafür einsetzen, dass die entsprechenden juristischen Grundlagen geschaffen werden. Solche Forderungen, die sind eigentlich nicht neu in Bern und auch in der Schweiz. Es gab eigentlich schon vor ein paar Jahren einen Vorstoß in einem anderen Kanton. Es wurde abgelehnt. Es wurde witzigerweise sogar vor ein paar Monaten auf Bundesebene eingebracht und abgelehnt. Die Politiker der SVP, also der eine, der das eingebracht hat, Thomas Fuchs, der ist schon seit über 20 Jahren in der Politik. Der kennt auch noch die Zeiten vor 20 Jahren, wo es auch sehr große antifaschistische Demonstrationen und Bewegungen in Bern gab und schon damals eigentlich immer wieder versucht hat, die Repression gegenüber antifaschistischen Gruppen oder Kreisen aufzudrehen. Und das andere ist, dass es gerade auch so ein kleines politisches Momentum gibt. International passiert sehr viel mit Ungarn, Holland, den USA. Es gab in Bern letztes Jahr im Oktober eine Pro-Palästina-Demonstration, die große Ausschreitungen mit sich gebracht hat und danach eigentlich schon eine sehr große Welle an Forderungen von der Law and Order-Fraktion eigentlich kam, dass man härter gegen Linke vorgehen muss. Und vielleicht auch, um ein wenig inhaltlich auf diese Motion einzugehen. Also die Motion redet einerseits von einem Verbot der Antifa und einem Verbot vom Schwarzen Block. Und es gab dann im Parlament noch die Debatten. Und das war eigentlich schon ziemlich interessant, weil eigentlich haben alle Kräfte oder alle bürgerlichen Parteien quasi ihre Interpretation, was jetzt genau damit gemeint ist, reingebracht. Und das war vielleicht auch die Stärke, sage ich jetzt mal, dieser Motion, dass sie durchkam, weil es war nicht nur die SVP, die sehr weit rechts steht, sondern es waren auch vor allem die bürgerlichen Parteien wie die FDP, EDU, FVP und Mitte, die eigentlich dazu beigetragen haben, dass diese Motion überhaupt angenommen wurde. Und das ist, glaube ich, halt der große Unterschied zu den letzten Jahren. Konsequenzen jetzt mit dieser Motion hat es sicherlich noch keine. Es gibt aber im Parlament schon sehr viele andere Motionen oder geplante Verschärfungen. Beispielsweise sollte das Nachrichtendienstgesetz neu aufgelegt werden. Und da werden auch zum Beispiel sehr viele neue Kompetenzen gegenüber, ich sage jetzt mal, Gewaltextremismus sind geplant, dass die dort eingebaut werden. Ich denke, es ist mehr so das politische Zeichen, das mit dieser Annahme gesetzt wird. Und im Prinzip wird eigentlich alles, was irgendwie sich als antifaschistisch betitelt, wird mehr oder weniger irgendwie kriminalisiert oder in eine demokratiegefährdende Ecke gedrückt. Was ich auch sehr interessant fand, waren die Voten der Ratslinken, weil die sind historischerweise immer ein wenig distanziert, was so Antifaschismus anbelangt in der Schweiz. Und eigentlich ausnahmslos alle Parlamentarierinnen der Ratslinken haben sich in ihren Voten als antifaschistisch bekannt, was ein wenig überraschend war. Und ich glaube, irgendwie merken doch auch sehr viele Leute in der Schweiz, dass diese so autoritäre Tendenzen eigentlich immer stärker auch bis in die Mitte der Politik vordringen. Und glücklicherweise hat jetzt in diesem Fall auch die linken Parteien in der Schweiz oder in Bern zumindest versucht, sich da auch schon gleich von Anfang an ein wenig entgegenzustellen.
0: Du hast jetzt von den Reaktionen und dem Bekenntnis der parlamentarischen Linken zum Antifaschismus gesprochen. Es gab auch eine Demo der antifaschistischen Bewegung, der außerparlamentarischen in Bern. Was für Reaktionen gab es noch und welche braucht es vielleicht auch noch jetzt auf diese Motion?
1: Es gab, bevor die Motion angenommen wurde, schon eine antifaschistische Demo, die eigentlich mehr so generell den Rechtsruck in der Schweiz, dem Erstarken von faschistischen Gruppen und solchen Sachen thematisiert hat. Dort ging die Demo am Parlamentsgebäude vorbei und interessanterweise wurde dort das Gebäude dann auch von der Polizei geschützt. Der gleichen Woche wurde die Motion angenommen und am darauffolgenden Tag gab es eine Spontandemonstration mit ungefähr 300 Leuten und auch da wurde dann nochmal das Regierungsgebäude ja von der Polizei geschützt und es ist irgendwie noch so ein interessantes Zeichen ist zu sagen, okay, es darf irgendwie keinen Protest geben vor diesem Ort. Es gab dann auch noch eine Banneraktion während der Demo, wo ein 5x4 Meter Banner gehisst wurde mit dem Slogan, dass der Faschismus an Boden gewinnt und der Regierungsrat die Antifa verbieten möchte, also das ja völlig eigentlich abstrus ist. Und ansonsten gab es wirklich, also ich habe das Gefühl, das Thema wurde sehr breit auch aufgegriffen, in der antifaschistischen oder revolutionären Bewegung auch europaweit eigentlich. Also sehr viele Gruppen, die gerade Soli-Arbeit machen, im beispielsweise Antifa-Ostverfahren, Budapest-Komplex, haben das aufgegriffen, viele Antifa-Gruppen. Wir haben sogar witzigerweise von einer Ultra-Gruppe von Ametsport Nachrichten erhalten. Sie haben auch noch einen Solidaritätsbeitrag gemacht. Ja, also ich denke, die Reaktionen, die gehen sehr weit über Bern hinaus. Und was einerseits natürlich auch sehr ermutigend ist, zu sehen, okay, man ist nicht alleine mit dem. Und auf der anderen Seite aber auch schon sehr krass ist, zu sehen, dass irgendwie nach USA, Holland, Ungarn, jetzt irgendwie Bern als quasi nächste Stadt oder die Schweiz als nächstes Land irgendwie in diese Richtung weitergeht. Und vielleicht auch noch zum zeigen, wie so die politische Lage in der Schweiz ist oder wie so die politischen Eigenheiten sind in der Schweiz, weil sie sich auch immer ein wenig unterscheiden von beispielsweise Deutschland oder so. In der Schweiz war eigentlich so diese ganze Gesinnungsfreiheit, das ist irgendwie ein sehr hohes Gut, das eigentlich nie wirklich angetastet wurde. Und gerade auch aktuell, also es sind eigentlich nur drei Organisationen verboten und das ist die Al-Qaida, die Hamas und Daesh, also der Islamische Staat. Und jetzt soll die Antifa folgen. Das ist schon sehr krass und ja, ich hoffe mal auch, dass da irgendwie mehr Leute mit diesem Diskurs um Meinungsfreiheit und Gesinnungsfreiheit auch aufgreifen und thematisieren.
0: Wie du schon sagtest, reiht sich da die Entwicklung in Bern.

0: von Ost auch ein wenig gemerkt hat, dass eigentlich die Repression ja doch sehr stark oder immer wie mehr über Landesgrenzen hinaus zusammenarbeitet. Beispielsweise hat jetzt auch die Kantonspolizei von Bern an der Sicherheitskonferenz in München teilgenommen, das erste Mal. Und ich denke, da müssen quasi auch Strukturen oder Vernetzungen, die quasi ja nicht nur irgendwie im eigenen Land sind, was schon manchmal schwierig genug ist, sondern halt auch wirklich wieder wie früher ja überregionale Strategien entwickeln und auch Erfahrungen austauschen. Und ich denke, ja, sich informieren ist sicher wichtig. Ja, vieles findet Menschen irgendwie auf barrikade.info, das ist so ein Infoportal. Es gibt verschiedene Antifa-Gruppen. Da muss man ein wenig so lokal schauen. Sind sicher so Gruppen wie das offene Antifa-Treffen in Bern oder die Seiten der AG Antifa Bern empfehlenswert. Ansonsten ist es manchmal etwas zersplittert in der Schweiz. Also es gibt eigentlich nicht so überregionale Seiten, die das irgendwie groß abdecken. Und ansonsten denke ich, ist sicherlich wichtig, Solidarität zu zeigen. Es tut den Menschen auch hier wirklich gut, wenn jetzt irgendwie Solidaritätsbotschaften kommen. Und gleichzeitig denke ich aber, ist es am wichtigsten auch immer die Kämpfe zu verbinden, weil im Prinzip in diesem Motionstext geht es irgendwie um die Antifa oder irgendwie um den schwarzen Block in Anführungszeichen. Aber gemeint sind natürlich Anarchistinnen, Kommunistinnen, alle möglichen sozialen Bewegungen. Und da ist es auch wichtig, dass man Erfahrungen mit Repression, die man macht, dann auch irgendwie teilt mit anderen Bewegungen und auch im Austausch ist. Und deswegen finde ich zum Beispiel jetzt auch wichtig, an dieser Stelle zu sagen, dass wir auch sehr solidarisch sind mit zum Beispiel allen Angeklagten im Antifa-Ost-Verfahren, im Budapest-Komplex, auch in Graz stehen Leute vor Gericht und alle anderen, die irgendwie auf unterschiedliche Arten gerade diese autoritären Tendenzen auf unterschiedliche Art und Weisen erleben.
1: So viel zum sogenannten oder zum faktischen Verbot der sogenannten Antifa. Auch wenn wir, wie gerade gehört haben, das juristisch eigentlich gar nicht so wirklich einen Sinn hat, beziehungsweise sogar eine Grundlage hat in Bern. Das Kantonsparlament in Bern hat das vor einigen Tagen dort beschlossen. Und die Analyse ist, es ist vor allem ein politisches Signal und die Forderung daraus ist, sich zu vernetzen, auch international, sich zu informieren. Und wenn ihr euch über die politische Lage in der Schweiz aus einer linken bis linksradikalen Perspektive informieren wollt, empfehlen wir euch zum Beispiel die Homepage barrikade.info. Wir hören Musik passend aus Bern von der Band Empress Pio und das Lied heißt auch inhaltlich passend No Border.

0: Vorgestern, am 11. Juni 2026, trat die GEAS-Reform in Kraft. Eine Asylrechtsreform, durch die die Europäische Union ihre Migrationspolitik weiter verschärft. Das heißt, seit gestern wird daran gearbeitet, das sogenannte gemeinsame europäische Asylsystem, kurz GEAS, umzusetzen. Die größte Gefahr, die von dieser Reform ausgeht, ist, so Stefanie Mürbe vom Flüchtlingsrat Sachsen-Anhalt, dass Freiheitsbeschränkungen und Inhaftierungen von Schutzsuchenden von einer Ausnahme zur Regel werden. Das ganze Gespräch mit dem Flüchtlingsrat Sachsen-Anhalt findet ihr unter freie-radios.net. Wir blicken im Folgenden an die EU-Außengrenzen, wo der Journalist Bartholomäus Lafert die aktuellen Entwicklungen beobachtet und von wo aus er regelmäßig berichtet. Bartholomäus Lafert ist Journalist und Mitglied beim Selbstlaut-Kollektiv, einem Zusammenhang von machtkritischen JournalistInnen und Journalisten. Bartholomäus Lafert sprach das Freie Radio in Bern und fragte ihn zuerst, wie sich die aktuelle Aufrüstung der europäischen Grenzagentur Frontex gestaltet.
1: Was wir seit 2015 sehen können, also seit dem sogenannten Sommer der Migration, ist, dass sich die Situation an den Außengrenzen Stück für Stück verschärft hat. Angefangen hat das mit dem sogenannten EU-Türkei-Deal, wo man gesagt hat, man bringt Leute, die in Griechenland ankommen, in die Türkei zurück. Und dann hat man zunehmend auch zu immer mehr brutalen und illegalen Mitteln mit untergegriffen. Meine Kollegin Franzi Grillmeier hat das mal als Gürtel der Gewalt bezeichnet, der sich um die griechischen Inseln, aber insgesamt auch um Europa legt, der aber im Verborgenen bleiben soll. Das heißt, Menschen werden auf See abgefangen und werden zurückgeschleppt. Also es gibt sogenannte Pushbacks durch die europäischen Behörden, durch Frontex, durch die Küstenwachen oder Pullbacks durch eben die türkischen Behörden oder durch libysche Milizen, die sogenannte libysche Küstenwache. Und auch an den Landgrenzen ist so diese Gewalt in den letzten Jahren immer mehr bekannt geworden. Es gibt es schon seit fast einem Jahrzehnt. Jetzt haben zuletzt vor zwei Wochen die Kollegen vom WAF-Kollektiv aus der Schweiz in der Republik eine Recherche veröffentlicht, wonach sogar Geflüchtete selbst gezwungen worden sind, illegale Pushbacks für griechische Grenzwächter am Grenzfluss Evros, seiner Grenze zur Türkei, durchzuführen.
2: Vergangenes Jahr starben gemäß UNO-Flüchtlingshilfe über 1900 Menschen beim Versuch, das Mittelmeer zu überqueren. Bartholomäus Lafert, Sie waren im Frühling mit einem Aufklärungsflugzeug der Seenotrettungsorganisation Sea-Watch unterwegs. Welches Bild hat sich Ihnen da gezeigt?
1: Ich war tatsächlich eine Woche auf Lampedusa und war da quasi embedded, also als Teil der Crew der Seabird, des Aufklärungsflugzeugs unterwegs, das Sea-Watch gemeinsam mit HPI, also der Humanitarian Pilots Initiative, das eine Schweizer Initiative betreibt. Und ich war mal zunächst mega baff, wie die überhaupt arbeiten, weil es operieren ja auch Frontex-Flugzeuge über dem Mittelmeer und die haben irgendwie Radargeräte, mit denen sie Boote aufspüren können und detekten können. Und die Aktivistinnen und Aktivisten von Sea-Watch sind sehr behelfsmäßig unterwegs, haben Ferngläser, mit denen sie das Meer absuchen. Und dann gibt es so zwei Arten von Einsätzen, so wie ich das verstanden habe. Das eine ist, wenn das Wetter gut ist und man das Gefühl hat, okay, es könnten heute irgendwie Boote von Libyen losgeschickt werden von den Schleppern. Dann fliegt die Crew raus, um zu schauen, sind da Boote in Seenot, können wir irgendwas finden. Und die andere Option ist, dass man alarmiert wird von der Bodencrew. Zum Beispiel, wenn Alarmfon, so eine zivile Meldestelle für Boote in Seenot, Wind davon bekommt, dass ein Boot in Seenot ist, dann melden die das an die Behörden der Mittelmeeranrainerstaaten und eben auch an zivile Organisationen wie Sea-Watch. Und so war das auch, als ich Mitte April vor Ort war, dass wir so eine Nachricht bekommen haben, dass ein Boot seit 5 Tagen draußen ist mit circa 50 Menschen an Bord. Und wir sind dann hingeflogen und haben dann aber nur ein leeres Boot vorgefunden, was halt einerseits sehr unwahrscheinlicherweise bedeuten kann, dass die Leute tatsächlich gerettet worden sind von irgendwie in dem Fall der maltesischen oder der italienischen Küstenwache und ans europäische Festland gebracht worden sind. Oder im viel wahrscheinlicheren Fall ist, dass die Menschen zurückgeschleppt wurden nach Libyen und da weiter eingesperrt werden. Was ich besonders krass fand an dem Fall, war, dass das gar nicht so weit weg von Malta war. Also es wäre von der maltesischen Küstenwache innerhalb von ein paar Stunden zu erreichen gewesen. Aber die Behörden haben nicht eingegriffen. Und die Aktivistinnen meinten dann zu mir, dass es öfter passiert, dass Malta solche Seenotfälle einfach ignoriert oder sogar zu diesen Booten hinfährt, die volltankt und sie zurückschickt in internationale Gewässer, wo sie dann abgefangen werden von der sogenannten libyschen Küstenwache, libyschen Milizen und dann zurückgeschleppt werden nach Libyen, dass sie ja nicht nach Europa kommen und dann einen Asylantrag stellen können.
2: Nun kam es in letzter Zeit immer wieder vor, dass die libysche Küstenwache Schiffe ziviler Seenotrettungsorganisationen mit scharfer Munition angreift. So auch erst kürzlich im Falle der Sea-Watch 5. Was bedeutet das für die zivile Seenotrettung?
1: Ja, es ist auf jeden Fall eine neue Eskalationsstufe. Schon im vergangenen Jahr wurde das gleiche Schiff, also auch die Sea-Watch 5, ebenfalls beschossen. Das sind größtenteils libysche Milizen, die teilweise schon im Krieg in Libyen gekämpft haben. Da ist jetzt gar nicht so viel anderes zu erwarten. Was ich hingegen krasser finde, ist, dass bis jetzt eine klare Verurteilung dessen durch die europäischen Behörden und durch die Bundesregierung in Deutschland ausgeblieben ist. Auch nicht auf Nachfrage, weil was klar ist, dass diese libysche Küstenwache von der EU unterstützt wird. Einerseits gibt es da Boote, die von Italien aus zur Verfügung gestellt worden sind. Andererseits gibt es Trainings, was auch auf meine Anfrage hin nochmal bestätigt wurde. Und das ist natürlich dann krass, wenn eine Küstenwache, die ausgebildet wird von der EU, auf ein, in dem Fall, Schiff schießt, das unter deutscher Flagge fährt, um Menschen zu retten. Und das ist das eine. Und das andere ist das sogenannte Piantedosi-Dekret, das im Januar 2023 in Kraft getreten ist in Italien, mit dem die Regierung Meloni versucht, Seenotrettung zu kriminalisieren. Mit Zuhilfenahme dieses Dekrets sind in den letzten Jahren zahlreiche zivile Seenotrettungsschiffe mit teils nichtigen Gründen festgesetzt worden. Ich glaube, inzwischen sind so mehr als 1100 Tage, die Seenotrettungsschiffe deshalb aus dem Gefecht unter Anführungsstrichen gezogen worden sind, das heißt nicht retten können. Und das haben wir jetzt auch bei der Sea-Watch 5 gesehen, dass zum einen nach dieser richtig heftigen Aktion, wo sie beschossen worden sind, sie nicht den nächsten Hafen anlaufen durften, sondern mit mehr als 160 Menschen, glaube ich, waren es an Bord, bis in den Hafen von Brindisi fahren mussten und dann dort auch umgehend festgesetzt wurden. Und dann rauskam, dass nun strafrechtliche Ermittlungen in Italien gegen den Kapitän der Sea-Watch eingeleitet worden sind. Das muss man sich mal vorstellen, weil für mich steht das so ein bisschen sinnbildlich für den Umsturz in der europäischen Asyl- und Migrationspolitik, dass nicht mehr verurteilt wird, dass auf dem Rettungsschiff geschossen wird, sondern dass der Kapitän des beschossenen Seenotrettungsschiffs jetzt vor Gericht gestellt werden soll.
2: Es gibt also gleichzeitig diese Kriminalisierung der Seenotrettung und die zunehmende Abschottung mit dem Ziel, zu verhindern, dass Leute in der EU einen Asylantrag stellen. Nun trat per Anfang Juni die Reform des gemeinsamen europäischen Asylsystems, kurz GAS-Reform, in Kraft. Damit will die EU nun die Grenzen noch besser kontrollieren können. Was ist denn das Ziel dieser Reform?
1: Das Ziel dieser Reform ist quasi die Fortführung dessen, über das wir gerade gesprochen haben und was wir seit Jahren sehen. Die EU hat einerseits versucht mit Frontex, andererseits auch mit Deals mit Staaten wie Libyen, Tunesien, der Türkei, aber auch auf dem Balkan, die Grenzen nach außen hin so dicht wie möglich zu machen, um zu verhindern, dass Menschen nach Europa kommen. Jetzt kann man sagen, es sind zwar weniger Menschen geworden, die nach Europa flüchten und die es tatsächlich schaffen. Frontex spricht von 40% weniger Geflüchteten, die nach Europa gekommen sind im Vergleich zum ersten Quartal im Jahr 2025. Aber es ist eben nicht geschafft worden, Migration auf Null zurückzuschrauben, was sich viele Konservative und Rechte innerhalb der EU wünschen. Und deswegen versucht man jetzt noch einen Schritt weiter zu gehen und sagt so, okay, wir haben es nicht komplett geschafft, Leute an der Außengrenze abzuhalten, überhaupt nach Europa zu kommen mit diesen brutalen Maßnahmen, über die wir vorhin gesprochen haben, sondern wir wollen auch, dass die Leute, die es aufs europäische Festland schaffen, die es in die EU schaffen, davon abzuhalten, hier einen Asylantrag zu stellen, beziehungsweise wir wollen sie schnellstmöglich wieder loswerden. Und das ist das Ziel dieser GAS-Reform. Das soll klappen einerseits mit beschleunigten Grenzverfahren, an deren Rechtmäßigkeit es im Moment noch große juristische Zweifel gibt, mit schnelleren Abschiebungen und mit Auslagerung von Asylverfahren in sogenannte Drittstaaten, also in Länder des globalen Südens, wie zum Beispiel Ruanda und Uganda, denen man Geld verspricht, damit dann dort diese Asylverfahren abgehalten werden können. Auch das ist einerseits juristisch höchst fragwürdig, weil ähnliche Versuche von Italien und vor allem von Großbritannien vor 2 Jahren gescheitert sind und von den Gerichten einkassiert wurden. Und andererseits ist es natürlich so, dass man hier versucht, wieder diesen Gürtel der Gewalt, den wir vorher beschrieben haben, nochmal weiterzuziehen. Dass man sagt so, okay, aus den Augen, aus den Sinn, die Leute sind jetzt in Ruanda, die Leute sind in Uganda, egal wie da Asylverfahren ablaufen, da gibt's auch irgendwie bislang noch keine Kontrollmechanismen, die sollen dann da bleiben. Und zwar soll das so funktionieren mit der Fiktion der Nicht-Einreise, dass quasi simuliert wird, dass wenn sie in eines dieser Camps kommen, aus denen sie dann nach Ruanda, Uganda oder wohin auch immer gebracht werden sollen, sie noch gar nicht in die EU eingereist sind. Ich persönlich finde das zuletzt auch ziemlich fadenscheinig, weil anstatt, dass die Fluchtursachen der Menschen, wie zum Beispiel Kriege oder die Klimakrise, wirtschaftliche Probleme bekämpft werden, sich diese Gewalt und sich diese Maßnahmen allein gegen die Menschen richten, die davor fliehen.
0: Für mehr Informationen könnt ihr auch auf die Website des Selbstlautkollektivs, selbstlautkollektiv.com, schauen oder auf die Website des Flüchtlingsrats Sachsen-Anhalt, www.flüchtlingsrat-lsa.de. Wir hören jetzt Just Went Black von Dusing Heart.

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2: Danke, Antifa.
3: Mit Störgeräuschen geht's hier weiter. Es ist Reihfest Samstag. 25 Jahre Reit 78 wird heute hier gefeiert in der Villa am Zoo. Aber es gibt auch noch in den nächsten Wochen wieder Veranstaltungen, die lohnenswert sind. Zum Beispiel nächsten Mittwoch am 18.06. um 18 Uhr in Weimar, falls ihr mal rüber nach Thüringen fahren wollt, in der ACC-Galerie ist eine Lesung und Gespräch mit Clemens Böckmann, Autor von Was du kriegen kannst. Wer ist diese Frau? Ihre Stasi-Akten beschreiben Uta als groß, schlank, sehr intelligent, zum Teil auch sehr raffiniert. Sie nennen sie mannstoll und notieren, dass sie sehr viel raucht und auch viel Alkohol verkonsumiert. Aber ist es schon alles? Wie kann man einen Menschen voller Hoffnung und Lust beschreiben, der in die Widersprüche seiner Zeit gerät? Über 40 Jahre war Uta Sexarbeiterin. Seit 1971 von der Stasi auf Männer angesetzt, war sie dabei Täterin und Opfer zugleich. In Clemens Böckmanns Roman »Was du kriegen kannst« erzählen er, sie und die Akten gemeinsam ein Leben. Die Schauplätze des Romans sind unter anderem Zwickau, Leipzig und Chemnitz, die Hotels der Messestadt, die Bars der Republik und verdreckte Wohnungen. Dabei gibt es keine Wahrheit über die DDR oder die Ausbeutung als Frau, aber Aufmerksamkeit für einen von allen vergessenen Menschen.
4: Clemens Nachtmanns Roman also in Weimar am 18.06. Wenn ihr nicht so weit fahren wollt oder im Hörgebiet von Radio Korax seid, dann könnt ihr auch in Halle bleiben. An dem Datum 19 Uhr im VL gibt es ebenfalls einen Vortrag bzw. eine Buchvorstellung mit Jan Gerber. Der hat ein Buch veröffentlicht, Fluchtpunkt Entebbe, der linke Terrorismus und Israel. Und da heißt es im Klappentext, im Juni 76, vor ziemlich genau 50 Jahren, entführte ein deutsch-palästinensisches Terrorkommando eine Passagiermaschine, die von Tel Aviv nach Paris unterwegs war. Sie wurde nach Entebbe in Uganda umgeleitet. Im Verlauf der Entführung trennten die Geiselnehmer, Mitglieder der Revolutionären Zellen und der Volksfront zur Befreiung Palästinas, jüdische von nicht-jüdischen Passagieren. Als Geiseln behielten sie ausschließlich Juden. Damit tauschte das Kommando sozialrevolutionäre Maßstäbe gegen die der Sippenhaft ein, wie eine selbstkritische Gruppe der revolutionären Zellen später schrieb. Zeitgenössische linke Kritik, die über die allgemeine Verurteilung vor Flugzeugentführungen hinausging, blieb jedoch aus. Für Empörung sorgte vor allem die israelische Befreiung der Geiseln. In der Entführung nach Entebbe kulminierte einmal mehr die antizionistische Verbalmilitanz, die von der Protestbewegung seit 1967 gepflegt wurde. Zugleich gehört sie zur Vorgeschichte der Begeisterung, mit der ein nicht unerheblicher Teil der globalen Linken auf das antisemitische Massaker vom 7. Oktober 2020 reagierte. 18.06. 19 Uhr in Halle im VL in der Ludwigstraße 37 stellt Jan Gerber sein Buch vor, Fluchtpunkt Entebbe, der linke Terrorismus und Israel.
5: Und ich will aufmerksam machen auf die nächsten Wochenenden. Heute schon ist der CSD, der Christopher Street Day in Merseburg begangen worden und nächste Woche, also Samstag, 20.06. wird der CSD in Wittenberg stattfinden. Kürzlich gab es im Rahmen der Sendereihe Ein Platz der Republik bei Radio Korax auch eine Sendung aus Wittenberg und in diesem Zuge wurden eben auch junge, queere Leute gesprochen, die Mitorganisatorinnen sind vom CSD in Wittenberg und die äußerten so ein bisschen die Sorge, dass dieses Jahr vielleicht weniger Externe auch nach Wittenberg kommen sollten, denn letztes Jahr haben die das gestartet und waren ganz überrascht von so viel Zuspruch, eben auch deswegen, weil es das erste Mal da war und eben Leute aus anderen Städten angereist kamen. Und haben eben gemeint in dem Interview, sie wünschen sich und hoffen sehr, dass auch dieses Jahr viele Leute den Weg nach Wittenberg finden. Letztes Jahr haben da die Nazis auch eine Gegendemo angemeldet und waren in höheren Sichtweite des CSDs am Start. Deswegen umso wichtiger auch dieses Jahr da ja präsent zu sein. Nächste Woche, Samstag, 20.06., also CSD in Wittenberg. Eine Woche später dann in Sangerhausen und am 11.07., dann sind wir schon im Juli, findet in Köthen der Christopher Street Day statt.
4: Noch eine kurze Ergänzung zum 27.06. CSD in Sangerhausen. Dort ist dieses Jahr auch eine neonazistische Gegenkundgebung angemeldet. Entsprechend ist eine antifaschistische Anreise, eine sympathisierende, eine unterstützende zum CSD nach Sangerhausen am 27.06. also besonders gefragt.

0: Schreddern.
1: Geschlechtsbasierte Morde an Frauen und Menschen, denen Weiblichkeit zugeschrieben wird, passieren überall. Seit 2011 wurden in Leipzig mindestens 15 Feminizide verübt. Keine mehr Leipzig lädt ein zu einem Stadtspaziergang durch den Leipziger Westen. Dabei möchten sie auf die Spuren patriarchaler und femizidaler Gewalt sich begeben. Neben Tatorten werden dabei auch Orte des Widerstands besucht und die transnationalen Kämpfe gegen Femizide vorgestellt. Der Rundgang ist Teil eines größeren Programms, das der Wellenmachen e.V. am 3. und 4. Juli auf die Beine gestellt hat. An diesen Tagen veranstaltet nämlich der Sexist Till Lindemann ein Event am Völkerschlachtdenkmal. Der Verein für eine feministische Musikkultur in Mitteldeutschland, Wellenmachen e.V., lässt das nicht unwidersprochen. Also in 3 Wochen, am 3.7. um 16 Uhr, könnt ihr die Gruppe begleiten bei einem Stadtrundgang zu Femiziden in Leipzig. Treffpunkt ist die Kulturwerkstatt Chaos in der Wasserstraße 18.
2: Völkisch gleich schlecht, schon richtig drinne und auch nachvollziehbar und gut so. Inhaltlich bleiben wir dabei, gehen aber ein paar Tage weiter, zwar am 4. und 5. Juli in Erfurt. Da möchte die völkische AfD ihren Bundesparteitag veranstalten. Und das Bündnis Widersetzen ruft dort auch zu Massenprotesten auf. Informiert euch also unter widersetzen.com/Erfurt. Ihr könnt auch hier in Halle Bustickets erwerben und bei einem oder sogar 2 Aktionstrainings teilnehmen. Da findet ihr Informationen zum Beispiel bei Instagram bei Widersetzen Halle. Und für die Leute aus Erfurt und Umgebung am 16.06., also in 3 Tagen, findet auch im Kulturbahnhof im Kommarum in Erfurt eine große öffentliche Versammlung statt. Sicherlich auch nochmal ganz sinnvoll, gerade für Leute, die noch nicht so einen Plan haben, was, wie, wo, können sich da informieren, connecten und so weiter und so fort. Noch einmal 4. und 5. Juli Erfurt, AfD-Bundesparteitag verhindern. Widersetzen.com findet ihr weitere Aufrufe, Informationen und auch aus Halle gibt es eine gemeinsame Busanreise. Noch interessant aus Freie Radios Perspektive, das Radio Frei aus Erfurt wird den ganzen Tag senden von den Gegenprotesten und auch Radio Korax wird das Programm übernehmen. Ja, Soundcheck auf dem Reifest, immer wieder schön. Wir machen trotzdem inhaltlich weiter. 11.7. Nächste Demo. Kennen vielleicht auch schon die meisten Zuhörenden in Schnellroda, ist wieder die Sommerakademie bei Kubitschek und Co., also den faschistischen Vordenkern, Stichwortgebern der AfD. Das Bündnis, die Gruppe IFS Dichtmachen, ruft auch dort wieder zu antifaschistischen Protesten auf. Wenn wir den Finger in die Wunde legen, danke, dass ihr da so konsequent dabei bleibt und diese Scheiße benennt und auch stört. Also 11.7. Kubitschek und Co. in Schnellroda stören zusammen gegen Nazi-Sommerfeste.
3: Und wenn ihr an diesem Juliwochenende dann nicht nur Schnellroda besuchen wollt, sondern euch auch Kultur zu Gemüte führen wollt und euch mit lieben Menschen umgeben möchtet, dann könnt ihr froh drum sein, dass die Radical Book Fair 2 Tage lang stattfindet, nämlich am 11. und 12.7. Findet die Radical Book Fair in Leipzig im Index statt. Das ist eine jährlich aktuelle, kritische, widerständige Literatur präsentierende Book Fair, Buchmesse. Ein Wochenende lang kommen da unabhängige und emanzipatorische Verlage zusammen und stellen ihre Bücher aus und man kann sie natürlich auch erwerben. Infoläden und Kollektive kommen da zusammen und stellen ihre Arbeiten vor und es findet ganz viel Austausch statt. Ihr findet Büchertische, Infostände, Buchvorstellungen, Lesungen, ist ein buntes Programm und auch für das leibliche Wohl ist gesorgt. Alles gegen Spende, weil die Radical Book Fair eine unkommerzielle Veranstaltung ist. Das war die letzte, der letzte Hinweis, was so in den nächsten Wochen passieren wird. Am 11.7. ist dann auch der 2. Samstag im Monat Juli, sprich der nächste Termin der massiven Aktion. Heute, 13. Juni, begehen wir jetzt die letzten 5 Minuten noch hier in der Live-Sendung live aus dem Rheil 78. Mir wird das Mikro weggenommen.
2: Ja, wir müssen heute ein bisschen eher Schluss machen, damit wir uns noch kühle Kaltgetränke holen, bevor es hier zu voll wird. Bühne abbauen müssen wir auch noch machen, denn hier geht es ja programmatisch auch noch auf dem Rheilfest weiter.
1: Also an alle, die hier gerade zuhören, hier hinten bei der Bühne, wo wir gerade Radio machen, werden gleich Männer gehoben. Dieser Programmpunkt wurde mir schon heute Morgen und gestern wärmstens empfohlen. Also kommt alle zur kleinen Bühne nach hinten, verpasst dieses Spektakel nicht.
2: Danke. Ja, bis zum nächsten Mal, ne? Und so. Schönes Reifest. Trinkt nicht so viel oder viel Wasser.
1: Bis nächstes Jahr, also nächsten Monat, aber nächstes Jahr auch wieder von der Reihstraße 78 aus Live-Sendung beim Reihfest wahrscheinlich. Mal gucken.
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1: Uhr. Scheibung, Attack.

0: Ja.
1: Hello, hello.
0: Schönen guten Abend.
1: Wie geht's? Wie steht's, Freunde?
0: Hier ist das Album Attack.
1: Attack.
0: Mit?
1: Jule.
0: Und Kua Medialis. Ja, eine Stunde heute. Was gibt's?
1: Heute gibt's ein bisschen was mit Pep.
0: Ja.
1: Auf jeden Fall. Frankie heute an den Turntables.
0: Genau.
1: Los geht's.
0: Etwas Hardcore auf die Ohren.
1: Genau.
0: Ein paar neue Platten geleistet und vielen Dank an Braincracker. Ja, wir hören später nochmal. Bis dahin. Sancho an, fertig machen in den Club. Los geht's.

0: Jo, kurze Unterbrechung. Jule?
1: Wir wollen mal den Dirk grüßen noch. Viel Spaß auf der Jugendweihe.
0: Genau. Wir brauchen dich für die Kamera.
1: Ja.
0: Hat sich oder was geändert?
1: Der Technikguru braucht
0: genau.
1: man.
0: Auf jeden Fall. Wie gefällt's dir?
1: Sehr gut auf jeden Fall bis jetzt, oder?
0: Sind Hardcore,
1: gut
0: ja.
1: Doch, fetzt schon mal.
0: Sound aus Holland?
1: Yep.
0: Ja. Weiter geht's. Im Schallwurm mit Jack.

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0: Ja, ihr Lieben, das ist wohl mal typisch, ja, zum Ende labern sie wieder. Aber der, was muss, das muss.
1: Was muss, das muss, genau. Hoffentlich hat es euch gefallen. Und morgen erstes Deutschlandspiel in der WM 2026 gegen Curaçao.
0: Curaçao.
1: Und genau, 19 Uhr ist Anpfiff. Vielleicht schaut da rein, mal gucken.
0: Für Erfolg.
1: Ja, genau.
0: Ja, links oder rechts, das ist mir egal.
1: Ja, mal schauen, ne?
0: Hauptsache eben bei hinterher.
1: Das Runde ins Eckige, genau.
0: Genau, so ist es. So, was haben wir noch irgendwie in Halle? War da nicht ein Festival oder
1: ja,
0: sowas?
1: Ja, ne? Heute Händefestspiele auf jeden Fall. Morgen sind sie zu Ende. Heute 23 Uhr großes Feuerwerk auf jeden Fall.
0: Ein schönes Höhenfeuerwerk.
1: Ja, in der Galgenberg-Schlucht, glaube ich.
0: Okay.
1: Da. Ja, genau, aber ja.
0: Ja, das schaut mal hin. Das Wetter soll sich halten, denke ich mir mal.
1: Ich
0: mit dem Regen ist langsam vorbei. Oder?
1: Genau.
0: Wir haben Juno, also was ist da los? Wettergott. Fragezeichen. Ich brauche keine 37 Grad, aber ich brauche keinen Regen.
1: Mhm, aber die 37 Grad kommen bald wieder.
0: Ja, schon gehört.
1: Genau.
0: Ja, macht ein paar kühle Tage, ein paar kühle Umschläge. Mhm. Bis dahin und nicht vergessen, 27. Juni, kleine Geburtstagssause hier im Sender.
1: Auf jeden Fall.
0: Ich frage mal noch, ob ich 2 Stunden bekomme. Ansonsten bleibt das mal original bei 2 Stunden halb warm. Und ein B-Day von DJ Base Energy mit Groove Groove, T-Tronic als Feierdreher, meiner Wenigkeit zusammen im Battle, Jens Chaos Freak und Fatful Beans. Mit
1: Beans.
0: Platten geht das Ganze an die Ohren ins Gesicht. Und jetzt klappt mit der Kamera, dann auch wieder per YouTube.
1: Genau.
0: Wir müssen mal gucken, ein paar Einstellungen haben sich dort geändert. Aber ich denke mal, wir bringen das hin.
1: Das passt. Da ist Dirkie wieder da, der kümmert sich drum um die Kamera.
0: Genau, danke dir. Bis dahin. So, Jule, und bei dir heute Abend noch was?
1: Oh nee, heute mal wird's mal ein entspannter Abend. Ich ziehe mir jetzt hier gleich noch eine Cola aus dem Automaten und dann geht's auf die Couch heute.
0: Alles klar, dann habt noch einen schönen Abend.
1: Ciao.
0: Schönes Wochenende. Bleibt gesund. Bis dahin. Cuba mit Charles. Sagt adios.
1: Adios.
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1: Ja, herzlich willkommen hier in der Tuesday Radio Show am zweiten Dienstag im Monat.
2: Hallo, und wir sind heute mit einem kleinen Brasil-Special am Start, wie so jedes Jahr irgendwie. Ist eine kleine Tradition, da wir beide sehr brasilienaffin sind. Und
1: genau, laufen ein paar alte Platten, irgendwas aus den 80ern vielleicht, 70er, 80er noch, und auch vielleicht
2: auch davor.
1: Auch davor, was aktuelles, aktuell läuft gerade, Carmen Miranda.
2: Viel Spaß.
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Ihr seid immer noch bei der Tunes Day Radio Show und gerade läuft ein Tune von Nara Leao. Und davor, das ist auf einer Compilation gewesen, von Alma Brasiera. Ich weiß gar nicht, wann das Original rausgekommen ist. Es ist eine sehr, sehr schöne Compilation. Yo Ya Rara Volume 1, ich glaube, da gab es auch gar nicht mehr. Kann ich sehr empfehlen. Und wir wünschen euch viel Spaß weiterhin für die letzte Viertelstunde bei der Tunes Day Radio Show im kleinen Brasil-Special für heute.

0: So, ihr Lieben, ihr seid ja immer noch bei Radio Korax, aber das wisst ihr ja.
1: Tuesday Radio Show.
0: Ganz genau. Wir hatten heute ein kleines Brasil-Special, machen wir ja so einmal im Jahr.
1: Oder auch öfters.
0: Genau, vielleicht kommt da noch was. Wir haben heute festgestellt, irgendwie ist die Stunde viel zu kurz dafür.
1: Und für alle, die uns schon länger hören, die wissen, wir hatten früher auch mal 2 Stunden. Das war aber 22 bis 0 Uhr. Das war uns zu spät.
0: Das ist uns zu spät, wir sind zu alt für den Scheiß. Genau. Wir wünschen euch alles Gute draußen, gerade beim Hören, vielleicht morgen Mittag beim Hören. 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Tuesday Radio Show, Radio Korax 95.9, wir sind raus.

dieses wird einem eng Rückblick gewidmet. Zelebriert jenen als Nachbeben. Es geht um das verflogene Wochenende. Zwischen WGT und BGT. United Shapes. Nein, Shapes nicht, Shades of Black.